0: Nachrichten. Um 3 Uhr mit Wolfgang Berger. Trotz einer Waffenruhe werden die Angriffe zwischen Israel und der pro-iranischen Hisbollah im Libanon wieder heftiger. Israels Armee hat weite Teile des Südlibanon zur Kampfzone erklärt. Aus Kairo Nina Amin.
1: In der Hafenstadt Tyros verließen die Menschen in Panik die Stadt. Bewohner südlich des Sahrani-Flusses wurden von Israels Militär aufgefordert, ihre Dörfer zu verlassen und in Richtung Norden zu gehen. Ein Militärsprecher teilte auf der Plattform X auf Arabisch mit, man werde mit äußerster Härte gegen die Hisbollah-Miliz vorgehen. Der Sahrani-Fluss verläuft im Landesinneren des Libanon, 40 Kilometer nördlich von Israel. Nach israelischen Medienberichten soll die Hisbollah inzwischen sogenannte Glasfaserdrohnen einsetzen, um Ziele in Nordisrael zu attackieren. Diese gelten als schwer zu stoppen und können weiter entfernte Ziele erreichen.
0: Das US-Militär hat nach Angaben der Regierung ein Militärgelände im Iran angegriffen. Von dem Gelände sei eine Bedrohung für US-Streitkräfte und den kommerziellen Schiffsverkehr in der Straße von Hormus ausgegangen, sagte ein Regierungsvertreter. Iranische Medien hatten mehrere Explosionen in der Nähe der Stadt Bandar Abbas an der Straße von Hormus gemeldet. Die Stadt gilt als eines der wichtigsten militärischen Zentren des Irans im Golfraum. Die Verhandlungen zwischen beiden Parteien laufen unterdessen stockend. US-Präsident Trump betonte nach einer Kabinettssitzung, er werde keinen miesen Deal akzeptieren. Zum heutigen Internationalen Tag der Frauengesundheit hat Bundesgesundheitsministerin Warken Fortschritte bei dem Thema angemahnt. Frauen verdienten eine medizinische Gesundheitsversorgung, die ihr Geschlecht besser berücksichtige, sagte die CDU-Politikerin der Funke Mediengruppe. Viel zu lange sei einfach ignoriert worden, dass Frauen andere gesundheitliche Bedürfnisse, Beschwerden und Symptome haben als Männer, betonte die Ministerin. Laut Warken nimmt die Sensibilität für das Thema zwar zu, bis sich das aber spürbar bei der Versorgung auswirke, werde es noch dauern. Weil viele Krankheiten und Medikamente hauptsächlich an Männern erforscht werden, erhalten Frauen teils erst verspätet Diagnosen oder falsche Dosierungen. Auf der Bahnstrecke Hamburg-Berlin gibt es derzeit massive Einschränkungen. Grund ist ein kaputtes Stellwerk bei Lüneburg. Laut der Bahn fallen bis zum Vormittag Züge aus oder fahren mit erheblicher Verspätung. Reisende werden gebeten, den Schienenersatzverkehr zu nutzen, der auf der Strecke noch wegen der Generalsanierung verkehrt. Das waren die Nachrichten. Das Wetter in Deutschland. Tagsüber viel Sonnenschein und trocken, nur an den Alpen einzelne Schauer und Gewitter bei 16 Grad auf den nordfriesischen Inseln bis 31 Grad am Oberrhein. Am Freitag von Nordwesten einzelne Schauer oder Gewitter, sonst überwiegend trocken, 20 bis 33 Grad. Am Sonnabend örtlich kräftige Schauer oder Gewitter, sonst weitgehend trocken. Es ist 3.03 Uhr.
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0: 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Um 4 Uhr mit Wolfgang Berger. Israels Armee weitet ihren Einsatz gegen die Hisbollah-Miliz im Süden des Libanon aus. Das Militär hat die Bewohner mehrerer Gebiete aufgerufen, ihre Häuser zu verlassen. Die Region wurde zur Kampfzone erklärt. Aus der Nachrichtenredaktion Konstanze Semidey.
1: Der Libanon meldet, dass die israelische Armee begonnen hat, Ziele nahe der Küstenstadt Tyrus zu beschießen. Auch da wurden die Bewohner kurz zuvor zur Räumung aufgefordert. Laut der libanesischen Armee ist ein weiterer Soldat bei israelischen Angriffen getötet worden. Schon am Dienstag war demnach ein Soldat nach Angriffen ums Leben gekommen. Die Räumungsaufforderungen durch die israelische Armee sind die ersten seit Mitte April, als eine Waffenruhe zwischen Israels Militär und der Hisbollah in Kraft getreten war. Die gegenseitigen Angriffe hatten allerdings nie wirklich aufgehört.
0: Das US-Militär hat nach Angaben der Regierung ein Militärgelände im Iran angegriffen. Von dem Gelände sei eine Bedrohung für US-Streitkräfte und den Schiffsverkehr in der Straße von Hormus ausgegangen, sagte ein Regierungsvertreter. Iranische Medien hatten mehrere Explosionen in der Nähe der Stadt Bandar Abbas an der Straße von Hormus gemeldet. Die Stadt gilt als eines der wichtigsten militärischen Zentren des Irans. Die EU-Außenminister beraten auf Zypern über die neuen Entwicklungen im Ukraine-Krieg. Vorab hat sich Kommissionspräsidentin von der Leyen mit dem ukrainischen Präsidenten Zelensky ausgetauscht. Dabei ging es auch um einen EU-Beitritt des Landes. Auf Social Media schrieb von der Leyen, die kommenden Wochen seien dafür entscheidend. Außerdem sagte sie der Ukraine weitere militärische Hilfe zu. 1.000 Dollar und mehr. Die Vorfreude auf die Fußball-WM wird getrübt durch den Ärger über Wucherpreise und eine irreführende Ticketvergabe. Deshalb ermitteln jetzt die Generalstaatsanwältinnen von New York und New Jersey gegen den Weltfußballverband FIFA. Aus New York Martin Ganselmeier.
2: Niemand sollte dazu manipuliert werden, horrend hohe Preise für Sitzplätze zu zahlen, kritisiert die Generalstaatsanwältin von New York, Letitia James. Und die Fans sollten darauf vertrauen können, dass sie die Tickets erhalten, die sie auch gekauft haben. Die FIFA hat zunächst keine konkreten Sitzplätze verkauft, sondern nur Tickets für bestimmte Kategorien. Mit wachsender Nachfrage wurden neue, noch teurere Kategorien angeboten, was dazu führte, dass Ticketinhaber in weniger attraktive Kategorien verschoben wurden.
0: Das waren die Nachrichten. Das Wetter in Deutschland. Tagsüber viel Sonnenschein und trocken, nur an den Alpen einzelne Schauer und Gewitter bei 16 Grad auf den nordfriesischen Inseln bis 31 Grad am Oberrhein. Am Freitag von Nordwesten einzelne Schauer oder Gewitter, sonst überwiegend trocken, 20 bis 33 Grad. Am Sonnabend örtlich kräftige Schauer oder Gewitter, sonst weitgehend trocken. Es ist jetzt 4.03 Uhr.
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0: 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Um 5 Uhr mit Wolfgang Berger. Das US-Militär hat erneut Angriffe gegen den Iran geflogen. Die Maßnahmen seien defensiver Natur gewesen und hätten dazu gedient, die derzeitige Waffenruhe zwischen dem Iran und den USA aufrechtzuerhalten. So zitieren etwa CNN und die New York Times zwei namentlich ungenannte Militärangehörige. Aus Washington Samuel Jakisch.
1: Ziel der Angriffe im Süden des Landes seien den Berichten zufolge zunächst mindestens 4 iranische Drohnen gewesen. Dem Bericht zufolge hätten US-Kampfjets die Drohnen abgeschossen. Anschließend habe ein US-Kampfflugzeug die militärische Anlage angegriffen, von denen aus die Drohnen gestartet waren. Iranische Medien hatten zunächst berichtet, dass in der Nacht zum Donnerstag östlich der Hafenstadt Bandar Abbas insgesamt 3 Explosionen zu hören gewesen seien. Die Stadt gilt als militärisches Zentrum für iranische Truppen im Golfraum und an der Straße von Hormus.
0: Israels Armee weitet ihren Einsatz gegen die Hisbollah-Miliz im Süden des Libanon aus. Das Militär hat die Bewohner mehrerer Gebiete aufgerufen, ihre Häuser zu verlassen. Die Region wurde zur Kampfzone erklärt. Der Libanon meldet, dass die israelische Armee begonnen hat, Ziele nahe der Küstenstadt Tyrus zu beschießen. Auch da wurden die Bewohner kurz zuvor zur Räumung aufgefordert. Die schweren Angriffe Russlands auf die Ukraine bestimmen das Treffen der Außenminister in Zypern. Statt Verhandlungen setzt die EU eher auf militärische Stärke und Beitritt. Aus Limassol, Sabrina Fritz.
2: Die Außenbeauftragte Kallas hat weiter Druck auf Russland angekündigt. Russland habe mit seinen jüngsten Angriffen auf Kiew gezeigt, dass es kein Interesse an Frieden habe, so eine EU-Sprecherin. Vor dem Treffen hat Kommissionspräsidentin Ursula von der Leyen mit dem ukrainischen Präsidenten Selenskyj gesprochen. Darin hat sie der Ukraine die volle Unterstützung der Gemeinschaft zugesagt. Militärisch würden jetzt vor allem Luftabwehrsysteme dringend benötigt. Außerdem habe sie mit Selenskyj auch über den Beitritt des Landes zur EU gesprochen. Die kommenden Wochen seien dafür entscheidend, schrieb von der Leyen auf Social Media.
0: Der Präsident des Deutschen Roten Kreuzes, Gröhe, fordert deutlich mehr Taschengeld im freiwilligen sozialen Jahr. Dem Redaktionsnetzwerk Deutschland sagte der ehemalige CDU-Politiker, die Absolventen sollten mindestens den BAföG-Höchstsatz von rund 990 Euro bekommen. Derzeit erhalten sie je nach Träger zwischen 350 und 676 Euro. Damit können es sich, laut Gröhe, nicht alle jungen Menschen leisten, einen Freiwilligendienst zu absolvieren. Das waren die Nachrichten. Das Wetter in Deutschland. Tagsüber viel Sonnenschein und trocken, nur an den Alpen einzelne Schauer und Gewitter. Bei 16 Grad auf den nordfriesischen Inseln bis 31 Grad am Oberrhein. Am Freitag von Nordwesten einzelne Schauer oder Gewitter, sonst überwiegend trocken bei 20 bis 33 Grad. Jetzt ist es 5.03 Uhr.
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3: Um 6 Uhr mit Claudia Drews. Das US-Militär hat erneut Angriffe auf den Iran geflogen. Das berichten mehrere US-Medien unter Berufung auf Quellen im US-Verteidigungsministerium. Aus Washington Samuel Jakisch.
4: Ziel der Angriffe im Süden des Landes seien zunächst mindestens 4 iranische Drohnen gewesen. Von ihnen sei eine Gefahr für US-Truppen in der Region sowie für die zivile Schifffahrt in der Straße von Hormus ausgegangen. Dem Bericht zufolge hätten US-Kampfjets die Drohnen abgeschossen. Anschließend habe ein US-Kampfflugzeug die militärische Anlage angegriffen, von denen aus die Drohnen gestartet waren. Die Maßnahmen seien defensiver Natur gewesen und hätten dazu gedient, die derzeitige Waffenruhe zwischen Iran und den USA aufrechtzuerhalten. So zitieren unter anderem CNN und die New York Times zwei namentlich ungenannte Militärangehörige. Eine offizielle Bestätigung aus dem Pentagon über die erneuten Angriffe gab es zunächst nicht.
3: Der Iran hat bereits auf die neuen US-Angriffe reagiert. Nach Angaben des staatlichen Fernsehens haben die Revolutionsgarden einen US-Stützpunkt ins Visier genommen. Wo dieser liegt, wurde nicht genannt. Allerdings meldet das mit den USA verbündete Kuwait aktuell Drohnen- und Raketenangriffe. Im ganzen Land heulten Sirenen, heißt es. Die Luftabwehr ist demnach im Einsatz. Israels Armee hat am Abend angekündigt, ihren Einsatz gegen die Hisbollah im Süden des Libanon auszuweiten. Das Militär rief die Bewohner mehrerer Gebiete auf, ihre Häuser zu verlassen. Die Region wurde zur Kampfzone erklärt. Aus der NDR-Nachrichtenredaktion Constanze Semidey.
5: Der Libanon meldet, dass die israelische Armee begonnen hat, Ziele nahe der Küstenstadt Tyrus zu beschießen. Auch da wurden die Bewohner kurz zuvor zur Räumung aufgefordert. Laut der libanesischen Armee ist ein weiterer Soldat bei israelischen Angriffen getötet worden. Schon am Dienstag war demnach ein Soldat nach Angriffen ums Leben gekommen. Die Räumungsaufforderungen durch die israelische Armee sind die ersten seit Mitte April, als eine Waffenruhe zwischen Israels Militär und der Hisbollah in Kraft getreten war. Die gegenseitigen Angriffe hatten allerdings nie wirklich aufgehört.
3: Auf der Bahnstrecke Hamburg-Berlin gibt es weiter massive Einschränkungen. Grund ist eine technische Störung in einem Stellwerk bei Lüneburg. Laut der Bahn fallen bis zum Vormittag Züge aus oder fahren mit erheblicher Verspätung. Auch der Regionalverkehr ist betroffen. Reisende werden gebeten, den Schienenersatzverkehr zu nutzen, der wegen Bauarbeiten bereits auf einem Teil der Strecke Hamburg-Hannover verkehrt. Der ukrainische Präsident Selenskyj hat neue Angriffe auf Russland angekündigt. Er sagte, die Attacken auf das russische Hinterland seien nötig, um der Regierung in Moskau klarzumachen, dass sie für den Krieg gegen die Ukraine mit eigenen Verlusten bezahlen müsse. Im Visier seien vor allem Anlagen der russischen Ölindustrie. Bei ukrainischen Angriffen auf Russland wurden zuletzt häufig Zivilisten getötet und Wohnhäuser zerstört. Russland kündigte deshalb Vergeltungsschläge an, etwa auf militärische Führungskommandos. Die Entwicklungen im Ukraine-Krieg sind heute Thema beim Treffen der EU-Außenminister auf Zypern. EU-Kommissionschefin von der Leyen sagte Selenskyj bereits weitere militärische Hilfe zu. Die Vorfreude auf die Fußball-Weltmeisterschaft wird getrübt durch Kritik an Wucherpreisen und eine offenbar irreführende Ticketvergabe. Deshalb ermitteln jetzt die Generalstaatsanwältinnen von New York und New Jersey gegen den Weltfußballverband FIFA. Aus New York, Martin Ganselmeier.
6: Niemand sollte dazu manipuliert werden, horrend hohe Preise für Sitzplätze zu zahlen, kritisiert die Generalstaatsanwältin von New York, Letitia James. Und die Fans sollten darauf vertrauen können, dass sie die Tickets erhalten, die sie auch gekauft haben. Die FIFA hat zunächst keine konkreten Sitzplätze verkauft, sondern nur Tickets für bestimmte Kategorien. Mit wachsender Nachfrage wurden neue, noch teurere Kategorien angeboten, was dazu führte, dass Ticketinhaber in weniger attraktive Kategorien verschoben wurden. Noch dazu verdient die FIFA auch am Weiterverkauf von Tickets über Zweit- und Drittplattformen. Die Gewinnmaximierungsstrategie der FIFA könnte ihr nun juristische Probleme in den USA bescheren.
3: Und das waren die Nachrichten. Das Wetter in Norddeutschland, teils sonnig, teils wolkig, dabei trocken. Höchstwerte 14 bis 24 Grad. Morgen anfangs oft sonnig, von Westen her mehr Wolken und gebietsweise Schauer oder auch Gewitter. Temperaturanstieg auf 19 bis 31 Grad. Am Samstag mal Sonne, mal Wolken. Im Süden sind Schauer möglich bei 17 bis 26 Grad. Es ist 6.05 Uhr.
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1: Um 7 Uhr mit Claudia Drews. Das US-Militär hat erneut Angriffe auf den Iran geflogen. Das berichten mehrere US-Medien unter Berufung auf Quellen im US-Verteidigungsministerium. Aus Washington Samuel Jakisch.
2: Ziel der Angriffe im Süden des Landes seien zunächst mindestens 4 iranische Drohnen gewesen. Von ihnen sei eine Gefahr für US-Truppen in der Region sowie für die zivile Schifffahrt in der Straße von Hormus ausgegangen. Dem Bericht zufolge hätten US-Kampfjets die Drohnen abgeschossen. Anschließend habe ein US-Kampfflugzeug die militärische Anlage angegriffen, von denen aus die Drohnen gestartet waren. Die Maßnahmen seien defensiver Natur gewesen und hätten dazu gedient, die derzeitige Waffenruhe zwischen Iran und den USA aufrechtzuerhalten. So zitieren unter anderem CNN und die New York Times zwei namentlich ungenannte Militärangehörige. Eine offizielle Bestätigung aus dem Pentagon über die erneuten Angriffe gab es zunächst nicht.
1: Der Iran hat bereits auf die neuen US-Angriffe reagiert. Nach Angaben des staatlichen Fernsehens haben die Revolutionsgarden einen US-Stützpunkt ins Visier genommen. Wo dieser liegt, wurde nicht gesagt. Allerdings meldet das mit den USA verbündete Kuwait aktuell Drohnen- und Raketenangriffe. Im ganzen Land heulten Sirenen, heißt es. Die Luftabwehr ist demnach im Einsatz. Israels Armee hat am Abend angekündigt, ihren Einsatz gegen die Hisbollah im Süden des Libanon auszuweiten. Das Militär rief Bewohner mehrerer Gebiete auf, ihre Häuser zu verlassen. Die Region wurde zur Kampfzone erklärt. Aus der NDR-Nachrichtenredaktion Constanze Semidey.
3: Der Libanon meldet, dass die israelische Armee begonnen hat, Ziele nahe der Küstenstadt Tyrus zu beschießen. Auch da wurden die Bewohner kurz zuvor zur Räumung aufgefordert. Laut der libanesischen Armee ist ein weiterer Soldat bei israelischen Angriffen getötet worden. Schon am Dienstag war demnach ein Soldat nach Angriffen ums Leben gekommen. Die Räumungsaufforderungen durch die israelische Armee sind die ersten seit Mitte April, als eine Waffenruhe zwischen Israels Militär und der Hisbollah in Kraft getreten war. Die gegenseitigen Angriffe hatten allerdings nie wirklich aufgehört.
1: Nach der Störung in einem Stellwerk bei Lüneburg soll sich der Zugverkehr zwischen Hamburg und Uelzen bzw. Hamburg und Berlin wieder normalisieren. Nach Angaben der Bahn wurden die Reparaturarbeiten am frühen Morgen abgeschlossen. Damit stehe wieder das volle Zugangebot zur Verfügung. Es könne aber noch vereinzelt zu Ausfällen und Verspätungen kommen. Im niedersächsischen Deutsch-Evern hatte es gestern einen Schaden an einem Stellwerk gegeben. Wegen der laufenden Bauarbeiten auf den Strecken Hamburg-Hannover und auch Hamburg-Berlin hat sich die Stellwerksstörung weit über Norddeutschland hinaus ausgewirkt. Der ukrainische Präsident Selenskyj hat neue Angriffe auf Russland angekündigt. Er sagte, die Attacken auf das russische Hinterland seien nötig, um der Regierung in Moskau klarzumachen, dass sie für den Krieg gegen die Ukraine mit eigenen Verlusten bezahlen müsse. Im Visier seien vor allem Anlagen der russischen Ölindustrie. Bei ukrainischen Angriffen auf Russland wurden zuletzt häufig Zivilisten getötet und Wohnhäuser zerstört. Russland kündigte deshalb Vergeltungsschläge an, etwa auf militärische Führungskommandos. Die Entwicklungen im Ukraine-Krieg sind heute Thema beim Treffen der EU-Außenminister auf Zypern. In den USA wollen nach Kalifornien zwei weitere US-Bundesstaaten dem Verdacht auf Ticketwucher bei der Fußball-WM nachgehen. New Jersey und New York haben eine Untersuchung wegen irreführender Ticketvergabe der FIFA angekündigt. Aus der NDR-Nachrichtenredaktion Nina Schön.
4: Die FIFA soll den Ticketverkauf für die WM zu einem Labyrinth aus Verwirrung und horrenden Preisen gemacht haben, so New Jerseys Generalstaatsanwältin Davenport. Zusammen mit ihrer New Yorker Kollegin will sie für faire Preise sorgen. Die WM sei keine Einladung, die Menschen auszubeuten. Laut Medienberichten haben Fans bestimmte Sitzplatzkategorien gekauft, dann stiegen die Verkaufszahlen, plötzlich gab es neue Kategorien und die alten wurden schlechter. Günstige Vorrundentickets zwischen 300 und 600 US-Dollar waren schnell vergeben. Inzwischen kosten die Tickets mehr als 1.000. Das derzeit teuerste Ticket für das Finale in New Jersey soll mehr als 32.000 US-Dollar kosten. Bei der letzten WM in Katar waren es 1.600 Dollar.
1: Das waren die Nachrichten. Das Wetter in Norddeutschland, teils sonnig, teils wolkig, dabei trocken bei 14 bis 24 Grad heute. Morgen anfangs oft sonnig, von Westen her dann mehr Wolken und gebietsweise Schauer oder auch Gewitter. Temperaturen 19 bis 31 Grad. Es ist 7.05 Uhr.
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1: Um 8 Uhr mit Claudia Drews. Der Iran hat nach Angaben des Staatsfernsehens am frühen Morgen einen US-Stützpunkt in der Golfregion angegriffen. Der Grund sei Vergeltung für vorherige Angriffe der USA, so der Fernsehbericht. Aus der NDR Nachrichtenredaktion Fabian Schwarzbauer.
2: Um welchen Stützpunkt es sich handelt, ist noch nicht bekannt. Allerdings hat das mit den USA verbündete Kuwait Drohnen- und Raketenangriffe auf sein Land gemeldet. Zuvor in der Nacht hatte Washington erklärt, eine iranische Stellung in der Nähe der Hafenstadt Bandar Abbas attackiert zu haben. Von dort seien Drohnen gestartet worden. Nach iranischen Angaben hatten die Revolutionsgarden einen amerikanischen Öltanker in der Straße von Hormus beschossen und zur Umkehr gezwungen. Die gegenseitigen Angriffe stellen die eigentlich geltende Waffenruhe auf die Probe. Auch die Verhandlungen zwischen den USA und dem Iran kommen nicht wirklich voran.
1: Israels Armee hat am Abend angekündigt, ihren Einsatz gegen die Hisbollah im Süden des Libanon auszuweiten. Das Militär rief die Bewohner mehrerer Gebiete auf, ihre Häuser zu verlassen. Die Region wurde zur Kampfzone erklärt. Aus der NDR Nachrichtenredaktion Konstanze Semideh.
3: Der Libanon meldet, dass die israelische Armee begonnen hat, Ziele nahe der Küstenstadt Tyrus zu beschießen. Auch da wurden die Bewohner kurz zuvor zur Räumung aufgefordert. Laut der libanesischen Armee ist ein weiterer Soldat bei israelischen Angriffen getötet worden. Schon am Dienstag war demnach ein Soldat nach Angriffen ums Leben gekommen. Die Räumungsaufforderungen durch die israelische Armee sind die ersten seit Mitte April, als eine Waffenruhe zwischen Israels Militär und der Hisbollah in Kraft getreten war. Die gegenseitigen Angriffe hatten allerdings nie wirklich aufgehört.
1: Nach der Störung in einem Stellwerk bei Lüneburg soll sich der Zugverkehr zwischen Hamburg und Uelzen bzw. Hamburg und Berlin wieder normalisieren. Nach Angaben der Bahn wurden die Reparaturarbeiten am frühen Morgen abgeschlossen. Damit stehe wieder das volle Zugangebot zur Verfügung. Es könne aber noch vereinzelt zu Ausfällen und Verspätungen kommen. Zum heutigen Internationalen Tag der Frauengesundheit hat Bundesgesundheitsministerin Warken einen stärkeren Fokus auf das Thema gefordert. Die CDU-Politikerin sagte der Funke Mediengruppe, die medizinische Versorgung müsse das Geschlecht von Frauen besser berücksichtigen. Aus Berlin, Birte Sönnigsen.
4: Viele Krankheiten und Medikamente wurden überwiegend an Männern erforscht. Dabei können Symptome bei Frauen ganz anders aussehen, etwa bei einem Herzinfarkt. Aus Sicht vieler Fachleute führt das zu Problemen. Krankheiten können bei Frauen teilweise später erkannt und falsch behandelt werden. Oft passt zum Beispiel die Dosierung von Arzneimitteln deutlich besser zu Männern als zu Frauen. Bundesgesundheitsministerin Nina Warken will das ändern. Aus Sicht der Ministerin wurde viel zu lange einfach ignoriert, dass Frauen andere gesundheitliche Bedürfnisse, Beschwerden und Symptome haben als Männer. Es werde aber noch dauern, bis sich Veränderungen in Lehrplänen und Forschungsergebnisse spürbar auf die Versorgung von Frauen auswirken, sagt die Ministerin.
1: Der ukrainische Präsident Selenskyj hat neue Angriffe auf Russland angekündigt. Er sagte, die Attacken auf das russische Hinterland seien nötig, um der Regierung in Moskau klarzumachen, dass sie für den Krieg gegen die Ukraine mit eigenen Verlusten bezahlen müsse. Im Visier seien vor allem Anlagen der russischen Ölindustrie. Die Entwicklungen im Ukraine-Krieg sind heute Thema beim Treffen der EU-Außenminister auf Zypern. Die Vorfreude auf die Fußball-Weltmeisterschaft wird getrübt durch Kritik an Wucherpreisen und eine offenbar irreführende Ticketvergabe. Deshalb ermitteln jetzt die Generalstaatsanwältinnen von New York und New Jersey gegen den Weltfußballverband FIFA. Aus New York, Martin Ganselmeier.
5: Niemand sollte dazu manipuliert werden, horrend hohe Preise für Sitzplätze zu zahlen, kritisiert die Generalstaatsanwältin von New York, Letitia James. Und die Fans sollten darauf vertrauen können, dass sie die Tickets erhalten, die sie auch gekauft haben. Die FIFA hat zunächst keine konkreten Sitzplätze verkauft, sondern nur Tickets für bestimmte Kategorien. Mit wachsender Nachfrage wurden neue, noch teurere Kategorien angeboten, was dazu führte, dass Ticketinhaber in weniger attraktive Kategorien verschoben wurden. Noch dazu verdient die FIFA auch am Weiterverkauf von Tickets über Zweit- und Drittplattformen. Die Gewinnmaximierungsstrategie der FIFA könnte ihr nun juristische Probleme in den USA bescheren.
1: Und das waren die Nachrichten. Das Wetter in Norddeutschland, teils sonnig, teils wolkig, dabei trocken. Höchstwerte 14 bis 24 Grad. Morgen anfangs oft sonnig, von Westen her dann mehr Wolken und gebietsweise auch Schauer oder Gewitter. Temperaturanstieg auf 19 bis 31 Grad. Es ist 8.05 Uhr.
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1: Um 9 Uhr mit Juliette Groß. Der Iran hat als Vergeltung für vorherige Angriffe einen US-Stützpunkt in der Golfregion attackiert. Nach Angaben iranischer Medien warnten die Revolutionsgarden, jede weitere Aggression werde eine entschlossenere Antwort nach sich ziehen. Was in der Nacht genau passiert ist, fasst Benjamin Weber in Istanbul zusammen.
2: Menschen sind nicht zu Schaden gekommen, nach allen Informationen, die mir vorliegen. Die USA haben heute Nacht in Bandar Abbas, am Persischen Golf, ist die eine Hafenstadt, offenbar Angriffe geflogen. Die USA sagen, sie hätten da Drohnen abgeschossen, die gestartet worden seien. Daraufhin hat die Nachrichtenagentur TASS gemeldet, der Iran hätte einen Vergeltungsangriff geflogen, und zwar auf den Ursprung dieser US-amerikanischen Angriffe. Da wird nicht gesagt, woher das kommt, am Golf irgendwo. Aus Kuwait sind Einschläge gemeldet worden. Und iranische Nachrichtenagenturen und die Revolutionsgarde melden auch den Hintergrund dieses Zwischenfalls, sag ich mal. Und zwar hätten amerikanische Tanker durch die Straße von Hormuz fahren wollen. Und die hätte man zum Umkehren gezwungen, woraufhin die USA dann eben angegriffen hätten.
1: Der ukrainische Präsident Selenskyj hat neue Angriffe auf Russland angekündigt. Er sagte, die Attacken auf das russische Hinterland seien nötig, um der Regierung in Moskau klarzumachen, dass sie für den Krieg gegen die Ukraine mit eigenen Verlusten bezahlen müsse. Im Visier seien vor allem Anlagen der russischen Ölindustrie. Bei ukrainischen Angriffen auf Russland wurden zuletzt häufig Zivilisten getötet und Wohnhäuser zerstört. Russland kündigte deshalb Vergeltungsschläge an, etwa auf militärische Führungskommandos. Die Entwicklungen im Ukraine-Krieg sind heute Thema beim Treffen der EU-Außenminister auf Zypern. Zum heutigen Internationalen Tag der Frauengesundheit hat Bundesgesundheitsministerin Warken einen stärkeren Fokus auf das Thema gefordert. Die CDU-Politikerin sagte der Funke Mediengruppe, die medizinische Versorgung müsse das Geschlecht von Frauen besser berücksichtigen. Aus Berlin, Birte Sönnigsen.
3: Viele Krankheiten und Medikamente wurden überwiegend an Männern erforscht. Dabei können Symptome bei Frauen ganz anders aussehen, etwa bei einem Herzinfarkt. Aus Sicht vieler Fachleute führt das zu Problemen. Krankheiten können bei Frauen teilweise später erkannt und falsch behandelt werden. Oft passt zum Beispiel die Dosierung von Arzneimitteln deutlich besser zu Männern als zu Frauen. Bundesgesundheitsministerin Nina Warken will das ändern. Aus Sicht der Ministerin wurde viel zu lange einfach ignoriert, dass Frauen andere gesundheitliche Bedürfnisse, Beschwerden und Symptome haben als Männer. Es werde aber noch dauern, bis sich Veränderungen in Lehrplänen und Forschungsergebnisse spürbar auf die Versorgung von Frauen auswirken, sagt die Ministerin.
1: Nach jahrelangem Stillstand soll der Bau der A20 in Schleswig-Holstein von heute an weitergehen. Zum ersten Spatenstich in dem Abschnitt bei Bad Segeberg werden unter anderem Ministerpräsident Günther und Bundesverkehrsminister Schnieder erwartet. Von den geplanten 112 Kilometern der A20 auf schleswig-holsteinischem Boden sind erst 39 Kilometer gebaut. 2013 hatte das Bundesverwaltungsgericht den Weiterbau der Autobahn gestoppt, unter anderem wegen mangelnden Schutzes von Fledermäusen. Erst im März dieses Jahres endeten die juristischen Auseinandersetzungen und das Baurecht für das 10 Kilometer lange Teilstück zwischen Wede und Wittenborn wurde erteilt. In den USA wollen nach Kalifornien zwei weitere US-Bundesstaaten dem Verdacht auf Ticketwucher bei der Fußball-WM nachgehen. New Jersey und New York haben eine Untersuchung wegen irreführender Ticketvergabe der FIFA angekündigt. Aus der NDR-Nachrichtenredaktion Nina Schön.
4: Die FIFA soll den Ticketverkauf für die WM zu einem Labyrinth aus Verwirrung und horrenden Preisen gemacht haben, so New Jerseys Generalstaatsanwältin Davenport. Zusammen mit ihrer New Yorker Kollegin will sie für faire Preise sorgen. Die WM sei keine Einladung, die Menschen auszubeuten. Laut Medienberichten haben Fans bestimmte Sitzplatzkategorien gekauft, dann stiegen die Verkaufszahlen, plötzlich gab es neue Kategorien und die alten wurden schlechter. Günstige Vorrundentickets zwischen 300 und 600 US-Dollar waren schnell vergeben. Inzwischen kosten die Tickets mehr als 1.000. Das derzeit teuerste Ticket für das Finale in New Jersey soll mehr als 32.000 US-Dollar kosten. Bei der letzten WM in Katar waren es 1.600 Dollar.
1: Das waren die Nachrichten. Das Wetter in Norddeutschland. Teils sonnig, teils wolkig, dabei trocken, Höchstwerte 14 bis 24 Grad. Morgen anfangs oft sonnig, von Westen her mehr Wolken und gebietsweise Schauer oder auch Gewitter. Temperaturanstieg auf 19 bis 31 Grad. Am Samstag mal Sonne, mal Wolken, im Süden Schauer möglich, 17 bis 26 Grad. Am Sonntag unbeständiger mit Schauern und Gewittern, 18 bis 24 Grad. Es ist 9.05 Uhr.
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1: Um 10 Uhr mit Juliette Groß. Die USA haben nach eigenen Angaben in der Nacht wieder den Iran angegriffen. Iranische Medien berichteten, die Revolutionsgarden hätten daraufhin als Vergeltung einen US-Stützpunkt in der Golfregion beschossen. Aus Istanbul Benjamin Weber.
2: Der Beschuss des US-Stützpunkts sei eine ernste Warnung, erklärte die iranische Revolutionsgarde. Welchem Stützpunkt die iranischen Angriffe galten, ließ Iran zunächst offen. Kuwait meldete Angriffe von Drohnen und Raketen, ohne den Ursprung zu nennen. In der Nacht hatten Augenzeugen aus der Gegend um die iranische Hafenstadt Bandar Abbas am Persischen Golf von Explosionen berichtet. Das US-Militär erklärte, dort 4 iranische Kampfdrohnen abgeschossen und eine Bodenkontrollstation angegriffen zu haben. Die Revolutionsgarde teilte mit, Iran hätte zuvor US-amerikanische Schiffe davon abgehalten, durch die Straße von Hormuz zu fahren. Zwischen Iran und USA gilt offiziell eigentlich eine Waffenruhe.
1: Israels Armee hat erneut Ziele im Süden des Libanon angegriffen. Eine libanesische Nachrichtenagentur berichtete von Angriffswellen auf die Stadt Tyros und ein Gebiet weiter östlich. Demnach wurden in Tyros Gebäude getroffen und ein Brand ausgelöst. Israels Armee teilte zur Begründung mit, sie sei gezwungen, entschlossen gegen die Hisbollah vorzugehen. Am Abend hatte sie die Einwohner in der Region zur Evakuierung aufgefordert. Später meldete ein Sprecher, die Armee habe mit Luftangriffen begonnen, die auf die Hisbollah-Infrastruktur abzielten. Zum heutigen Internationalen Tag der Frauengesundheit hat Bundesgesundheitsministerin Warken einen stärkeren Fokus auf das Thema gefordert. Die CDU-Politikerin sagte der Funke Mediengruppe, die medizinische Versorgung müsse das Geschlecht von Frauen besser berücksichtigen. Aus Berlin, Birte Sönnigsen.
3: Viele Krankheiten und Medikamente wurden überwiegend an Männern erforscht. Dabei können Symptome bei Frauen ganz anders aussehen, etwa bei einem Herzinfarkt. Aus Sicht vieler Fachleute führt das zu Problemen. Krankheiten können bei Frauen teilweise später erkannt und falsch behandelt werden. Oft passt zum Beispiel die Dosierung von Arzneimitteln deutlich besser zu Männern als zu Frauen. Bundesgesundheitsministerin Nina Warken will das ändern. Aus Sicht der Ministerin wurde viel zu lange einfach ignoriert, dass Frauen andere gesundheitliche Bedürfnisse, Beschwerden und Symptome haben als Männer. Es werde aber noch dauern, bis sich Veränderungen in Lehrplänen und Forschungsergebnisse spürbar auf die Versorgung von Frauen auswirken, sagt die Ministerin.
1: Nach dem Hackerangriff auf einen Dienstleister, von dem auch das Universitätsklinikum Schleswig-Holstein UKSH betroffen ist, ist eine E-Mail-Adresse eingerichtet worden. Wer glaubt, von der Attacke betroffen zu sein und an datenschutz@uksh.de schreibt, bekomme schnellstmöglich Antworten, so der Vorstandsvorsitzende Scholz. Unbekannte waren Mitte April in IT-Systeme eines Abrechnungsdienstleisters eingedrungen. Gestohlen wurden zehntausende Datensätze, darunter nach aktuellem Stand mindestens 9000 vom UKSH. Auch das UKE in Hamburg war von der Attacke betroffen. Die EU-Außenminister wollen heute auf Zypern über die Lage im Nahen Osten und im Ukraine-Krieg beraten. Im Mittelpunkt der Gespräche stehen unter anderem mögliche Verhandlungen mit Russland. Die EU-Außenbeauftragte Kallas sagte, derzeit tue sich in den Gesprächen über ein Ende des Krieges nicht viel. Die europäischen Interessen und Forderungen sollten aber ganz klar sein. Die Ukraine drängt seit längerem auf eine größere Rolle Europas bei den Verhandlungen. Die geplante deutsche Zweigstelle der Holocaust-Gedenkstätte Yad Vashem in Jerusalem kommt nach München. Das Bildungs- und Erinnerungszentrum soll am Karolinenplatz angesiedelt werden, im damaligen Parteienviertel der NSDAP. Aus München Irene Essmann.
4: Der Standort des Zentrums sei nach einer umfassenden bundesweiten Machbarkeitsstudie mit Unterstützung der deutschen Regierung ausgewählt worden, heißt es in der Mitteilung von Yad Vashem. Bundesbildungsministerin Karin Prien von der CDU sagte, Ziel des Zentrums sei, die Erinnerungsarbeit und den Kampf gegen Antisemitismus in Deutschland und Europa weiter zu stärken. Gerade junge Menschen in Deutschland wüssten zu wenig über die Shoah und die systematische Ermordung von Millionen Juden im Nationalsozialismus. Das Wissen über das, was war, ist wichtig, um das Übel in der Zukunft zu verhindern, so Prien. Aufgrund der pädagogischen Erfahrung von Yad Vashem bietet das Zentrum eine einzigartige Chance, durch innovative Bildungsformate die Perspektive der Opfer noch wirksamer zu vermitteln und Multiplikatoren für die ganze Republik auszubilden.
1: Das waren die Nachrichten. Das Wetter in Norddeutschland. Teils sonnig, teils wolkig, dabei trocken, Höchstwerte 14 bis 24 Grad. Morgen anfangs oft sonnig, von Westen her mehr Wolken und gebietsweise Schauer oder auch Gewitter. Temperaturanstieg auf 19 bis 31 Grad. Am Samstag mal Sonne, mal Wolken, im Süden Schauer möglich, 17 bis 26 Grad. Am Sonntag unbeständiger mit Schauern und Gewittern, 18 bis 24 Grad. Es ist 10.05 Uhr.
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6: Das war nur diese Androgyne.
7: Das ist davor, bin ich der Meinung.
6: Ja. Das war vielleicht Aladdin Sane.
7: Das könnte sein. Ich würde nachschauen.
6: Ich kann nicht so laut reden, merke ich schon.
8: Ja, dann legen wir jetzt einfach mal los. Irgendwann müssen wir mal loslegen.
6: Wir müssen ja anfangen.
9: Hier ist Oke Barnixen. Ich arbeite in der Kulturredaktion von NDR Info und Peter Urban ist auch da, langjähriger Musikredakteurskollege beim NDR.
6: Hallo Oke.
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9: Peter Urban, Kollege beim Norddeutschen Rundfunk, präsent immer noch im Radio und im Fernsehen. Bist auf vielen Konzerten gewesen, hast du mal gezählt irgendwann?
6: Bowie?
9: Nee, nicht bei Bowie, insgesamt so auf Konzerten.
6: Nein, habe ich nicht gezählt. Ich habe auch meine Sendung nicht gezählt. Aber ich habe mal geschätzt, so 5.000, 6.000 Konzerte, weiß ich nicht, so ähnlich. Ich weiß es nicht.
9: Heute, Peter, wollen wir über David Bowie reden. Mhm. Ein Typ, über den man, wie bei so einem Maler oder so, weißt du, wie bei Picasso, redet man über, bei David Bowie nicht. Man kann auch über einzelne Alben oder Songs reden, aber man redet bei denen über so Schaffensphasen. Das finde ich ungewöhnlich, oder?
6: Ja, es ist schon ungewöhnlich. Bei den meisten Künstlern ist es so, ja, der sieht so aus, der singt so, mal hat er ein anderes Kostüm an, aber eigentlich ist er immer gleich oder immer ähnlich. Und bei großen Künstlern ist das mal, bei Dylan ist es so, dass du verschiedene Phasen siehst, bei anderen auch, bei den Stones weniger, ehrlich gesagt. Egal, was sie für eine Platte gemacht haben, es klang immer ähnlich. Bei Bowie war es visuell und musikalisch immer unterschiedlich, ob das nun Phasen waren, ob das von Alben abhängig war. Aber er war eben jemand, der den Begriff wirklich repräsentierte. Changeling hat man ihn auch genannt. Eben jemand, der sich dauernd verändert hat. Und man fragt sich, warum hat er es gemacht? Er ist einfach ein Artist, ein Künstler, der sich immer unterschiedlich ausdrücken will, aber ich glaube, er ist immer eigentlich derselbe geblieben im Hintergrund, hat aber immer andere Methoden, andere Leinwände genommen, andere Pinsel und andere Techniken, um sich auszudrücken. Und man hat auch Chamäleon gesagt, aber Chamäleon klingt mir zu oberflächlich. Ich glaube, es ist immer die Substanz dabei gewesen, egal welche Version von Bowie wir geliefert bekommen haben. Einige

0: so war, dass er, das ist gar nicht glaubhaft, er kommt aus einer kleinbürgerlichen Vergangenheit, einer Familie. Seine Mutter war Kellnerin in einem Kino, sein Vater arbeitete in der Werbung für eine Lotterie. Also das ist nun wahrlich nicht die britische Oberklasse, aber er wirkte so wie ein erfahrener, hochgebildeter Mann, der einfach Größe ausstrahlte und extrem freundlich war. Man kann das sehen, es gibt Filme auch bei YouTube, wie er mit Fans redet. Das ist fantastisch. Geduldig, höflich, unterhält sich freundlich mit Leuten. Also überhaupt nicht die abgehobene Figur, die man eigentlich erwartet von seinen ganzen Images und seinen Bildern. Nein, dahinter war wirklich eine menschliche Person, die man bei Bowie eigentlich nicht so erwartet hätte. Gut, vielleicht habe ich ihn in guten Phasen erwischt. Hätte ich ihn in seiner schwersten Kokainphase erwischt, wäre er vielleicht anders gewesen. Das kann ich so nicht beurteilen. Aber vielleicht sollte man doch von Anfang an mal anfangen, weil seine Geschichte ist auch schon am Anfang faszinierend. Also der kommt aus Bromley, aus Südlondon und ging dann auf die Bromley Tech High School. Das war eine ganz normale Oberschule, ein Gymnasium, die sich aber mehr wie so eine Privatschule, eine Public School anfühlte. Die hatten Houses, also wie man von Harry Potter kennt, die Häuser und mit verschiedenen klassischen Namen die Häuser. Und er war in der Arts-Gruppe, also in der Kunstgruppe. Und der Kunsttutor, der trug den Namen Frampton, Mr. Frampton. Und er war tatsächlich der Vater von Peter Frampton. Der war nämlich 3 Jahre jünger als Bowie und ging auf dieselbe Schule. Und das muss ein großartiger Mann gewesen sein, der also Bowie sehr gefördert hat. Und da konnten sie Tanz lernen und Kunst und Dinge, die man auf einer normalen Oberschule oder im Gymnasium in England auch nicht immer lernt. Und das hat ihm, glaube ich, extrem gut getan. Und er ist aber dann zunächst einmal zur Musik gegangen, weil er ist mit einer Rockband aufgetreten. Er hieß damals Davy Jones. Sein Originalname ist David Jones gewesen.
1: Klingt nicht so nach Superstar, finde ich.
0: Davy Jones. Und das klingt nicht so nach Weltkarriere. Außerdem gab es damals einen anderen Davy Jones, zum Beispiel den von den Monkees. Und da gab es Verwechslungen und dann hat er sich den Namen Bowie genommen, nach einem amerikanischen Naturforscher, glaube ich, der das Bowie-Messer.
1: Genau, das Bowie-Messer, ja.
0: Erfunden hat. Na, das klang auch gleich viel besser. Aber das Ganze, was schon damals deutlich war, er hatte extrem viele Interessen, obwohl er am Anfang von Little Richard umgehauen war und dann ein bisschen später wollte er wie Mick Jagger sein. Aber er hatte Einflüsse aus Rock, Folk, aus der britischen Music Hall. Das ist so das Varieté der 20er, 30er, 40er Jahre gewesen. Da hat er auch ein Lied aufgenommen, Laughing Gnome, der lachende Zwerg. Das ist saukomisch. Dann aber auch so Sachen wie Cabaret, Chanson wie Jacques Brel. Das hat ihn sehr beeinflusst. Und experimentelles Theater und Pantomime. Er hat das richtig studiert bei einem bekannten Tanzlehrer, Lindsay Kemp, der auch ein berühmter Homosexueller war, der damals ihn extrem beeinflusst.
1: Daher kommt quasi diese Art von, wie man sich auf der Bühne oder in der Öffentlichkeit bewegt. Mhm. Okay, weil ich hätte jetzt sofort natürlich an Ashes to Ashes gedacht, wo er ja so als Pierrot auftritt. Das ist ja sehr bekannt auch. Das geht natürlich dann auch auf diese Art von Schminke. Und
0: er hat in einem Interview gesagt, wo auf die Frage, wo kommt das der Pierrot her, von Lindsay Kemp, der das als einen seiner Acts gespielt hat. Und insofern, das hat er von ihm übernommen. Also das war einer seiner wichtigsten Lehrer wirklich. Und das war alles noch, bevor er erfolgreich war. Bis eben 1969 dieser seltsame Song über Major Tom, der in den Weltraum fliegt und nie mehr wiederkommt. Und der Name Space Oddity, dieser Song, also ne, Space Odyssey, eine kleine Karikatur darauf, hieß, der wurde ein Monster-Hit und das war natürlich das Jahr der Mondlandung. Und der Song wurde gleich von der BBC verboten, weil erstmal die Leute auf dem Mond landen sollten. Danach wurde der Song dann auch gespielt. Aber vorher wollte man den Song nicht im Radio spielen von jemandem, der dann einfach verschwindet, der nie mehr wiederkommt.
1: Der seine Frau noch grüßen lässt mit den Worten, sag ihr, ich liebe sie sehr. Nicht? Das ist ja auch sehr, sehr tragisch.
0: Ja, das kann man dann verstehen. Aber das war ein Monster-Hit, das war ganz toll für Bowie. Aber es war nicht der Durchbruch, weil danach war erstmal wieder Ebbe, weil kein Nachfolger gefunden wurde. Und es gab gerade große Diskussionen über Songs, wurden ausgewählt und wieder verworfen. Und ein Song, der jetzt aufgetaucht ist, den wir mal

anhören können, der ist der so rar und selten, dass man ihn auch wirklich mal hören sollte. Er heißt London by Tata. Ein Song, der eigentlich eine perfekte Nachfolgesingle gewesen war. Denn es ist eigentlich ein guter Bowie-Song, der beschreibt, was für einen magnetischen Einfluss London und Soho auf junge Menschen gehabt hat damals als Zentrum der Kunst.

0: Und das Lustige daran ist auch noch, der Gitarrist auf dieser Nummer war Mark Bolan, den Bowie kennengelernt hatte, weil er mal ein kurzes Vorprogramm gemacht hatte, als Mark Bolan noch seinen Tyrannosaurus Rex, also dieses Folk-Duo hatte, bevor er dann zur Rockband wurde. Und da war Bowie sein Vorprogramm und da lernten sie sich kennen, befreundeten sich. Und Bowie übrigens damals mit einem Pantomime-Auftritt, nicht mit einem musikalischen Auftritt, als Vorprogramm von Mark Bolan und Tyrannosaurus Rex. Und jedenfalls war Bolan Gastgitarrist und war aber dann doch nicht die Single, die sie haben wollten.
1: Ja, hätten sie mal. Aber auf der anderen Seite ist es ja offenbar auch Teil dieses Weges gewesen von David Bowie, irgendwie sich neu zu suchen und neu zu finden. Man hat ja dann nachher das Gefühl, David Bowie hat das in der Tat, diese Suche zu seinem Konzept gemacht. Immer ein neuer Sound, ein neuer Look, eine neue Identität zum Beispiel sogar auch. Auf den Plattencovern, die dann ja irgendwie folgen. Zum Beispiel bei Hunky Dory oder auf dem Album davor liegt er auf einem Divan in einem langen Kleid.
0: Ja, ja, genau. Das ist The Man Who Sold the World. Musikalisch wieder ein totaler Bruch von Space Oddity, weil Space Oddity mehr der folkige Song, poppig, folkig. Und The Man Who Sold the World ist knallharter Rock. Auch schon ganz überraschend. Also wenn man so einen Stilwechsel am Anfang der Karriere vor dem großen Erfolg macht, das ist schon eigenartig. Und wie gesagt, er trat im langen Kleid auf. Auf Hunky Dory ist er dann auch auf der Rückseite auch mit einem langen Kleid zu sehen.
1: Das und lang, blank, blonden Locken.
0: Genau, ja, so, das war also eine Art Auftritt von sagen wir mal, diesem bisexuellen, androgynen, geschlechterneutralen Auftritt oder sehr weiblichen Auftritt, der ihm natürlich auch PR brachte und spektakuläre Aufmerksamkeit, aber auch nicht weiterhalf. Das Album wurde kein Erfolg. Hunky Dory, musikalisch richtig spannend wieder, auch wieder mehr zum Folk und mit großen Songs drauf, wurde auch kein richtig großer Erfolg. Ein programmatischer Song drauf ist Changes, der nun wirklich perfekt für Bowie passt. Wechseln, dauernd Veränderungen und Wechsel. Und das ist ein Song, den könnten wir auch kurz anhören.
1: Ja, den hören wir uns unbedingt an.

0: Changes von David Bowie. Wir reden über David Bowie bei Urban Pop. Musiktalk mit Peter Urban. Peter, wann hast du David Bowie das erste Mal wahrgenommen? Wann hast du das erste Mal gedacht, oh, das ist was Besonderes? Oder, das war komisch?
1: 69 mit Space Oddity. Also das fand ich einen wahnsinnigen Song. Also musikalisch und dann auch vom Inhalt, von der Geschichte. Außergewöhnlichst. Und dann erst wieder bei Hunky Dory. Das fiel mir auf. Musikalisch groß gefallen und da sind noch mehr Songs drauf. Changes war eine Single, aber auf Hunky Dory ist ein Song drauf, der die perfekte Single gewesen wäre, aber keine wurde. Live on Mars. Einer seiner größten Songs überhaupt. Da taucht auch schon der Mars auf. Also die Science-Fiction-Geschichte, die dann später bei Ziggy Stardust vollzogen wurde. Und es war keine Single. Erst später, nachdem Bowie richtig durchgebrochen war, wurde es nachgereicht, 3 Jahre später als Single. Eigentümlich. Manchmal waren dann doch falsche Entscheidungen am Werke. Er wechselte auch dauernd seinen Manager, bis er dann bei Tony DeVries landete, der dann alles unterstützte, was Bowie machte. Und sein Produzent Tony Visconti hat mal gesagt, Bowie hat immer das gemacht, was er wollte. Eigentlich. Vielleicht in Anfangsjahren nicht so durchgezogen. Vielleicht war das Gefühl und die Sicherheit noch nicht so da für das, was gut und richtig ist. Aber später hat er nur noch das gemacht, was er wollte. Denn jeder Manager oder Plattenfirmenboss hätte ihm manche Schritte, die er vollzogen hat, verboten. Hätte gesagt, nee, no way, das geht nicht. Wir machen hier nicht ein Hardrock-Album oder wir machen nicht irgendwie experimentelle elektronische Musik. Nein, das ist unkommerziell. Und das war ihm egal. Und das ist das Tolle. Ich glaube, ein Grund, warum er immer sich verändert hat, ist, er war sehr schnell gelangweilt von Sachen, die er gemacht hatte. Es gibt Geschichten, als dann das riesige Erfolgsalbum Ziggy Stardust erschien und er dann 1,5 Jahre mit dem Album auf Tournee war. Ich weiß nicht, wie viele Konzerte gegeben hat, immer mit diesem Programm. Dann hatte er keine Lust mehr. Er sagte, ich werde wahnsinnig. Und typischerweise hieß das Album nach Ziggy Stardust dann später A Lad Insane. Also alle geschrieben wie Aladdin, Insane. Also ein Mann, der wahnsinnig wurde. Aber wir müssen natürlich auch nochmal zu Ziggy gehen.
0: Zu Ziggy Stardust, ja. Das ist die berühmte, die erste große berühmte Kunstfigur, die ja, wenn man dann diese Figuren nebeneinander legt, hat man das manchmal das Gefühl, also den Bowie, lange Locken, vielleicht langes Kleid, Schlaghosen, sehr elegant, androgyn und dann Ziggy Stardust, roten Stachelkopf, irgendwie komische Fransen im Gesicht, absolut experimentelle Kleidung. Dazu, man hat das Gefühl, man redet über völlig verschiedene Menschen auf einmal. Es ist verblüffend, wie er das hinkriegt.
1: Genau. Und dann natürlich fragt man sich, wie kommt man auf so eine Figur? Er war im Jahr davor mal in den USA gewesen und hatte Lou Reed kennengelernt und Velvet Underground gesehen und Iggy and the Stooges, also Iggy Pop. Und das hat ihn schwer beeinflusst. Und musikalisch war das ja auch, oder eher visuell war es ja auch, der Anfang von Glamrock. Also das war Glitzer überall. Und da muss man sagen, hat er ein bisschen auch auf seinen Freund Mark Bolan geguckt. Denn der hatte schon 71 mit T-Rex, jetzt abgekürzt T-Rex, die Glam-Phase gestartet. War extrem erfolgreich. Während Bowie noch immer die Nachfolgesingle für Space Oddity suchte, war Bolan schon abgezogen und war auf der Nummer 1 mit Ride a White Swan und anderen Dingern. Und hatte auch noch jetzt Sterne überall. Also war der Glamstar.
0: Glitzerte schon.
1: Und da hat Bowie schnell, ich glaube, hier ist der Einfluss von Bowie groß gewesen, hat er schnell dann gedacht, jetzt reicht's aber, jetzt mache ich meine Geschichte von der Rockband, die vom Mars kommt, The Spiders from Mars, und nun zum großen Star wird. Und irgendwo auch eine begrenzte Geschichte, aber ließ sich wunderbar aufführen. Musikalisch gleich ein durchschlagender Erfolg mit Starman als Single und anderen auf diesem Album, mit einer knalligen Nummer, die Suffragist City heißt, die also losrockte wie wild. Also, und dann auf der Bühne. Ich habe das Konzert, das war dann 72, in London gesehen, in einem kleinen Theater. Und das war der Hammer. Eine wahnsinnig spielende Band, ein fantastischer Gitarrist Mick Ronson und Bowie einfach grandios, der eben auch ein nicht nur spannender Musiker oder Visualist ist oder Schauspieler, sondern ein Sänger, wie man ihn kaum jemanden findet. Das merkt man besonders an seiner Vielseitigkeit. Er kann also voll und ruhig singen, aber dann auch ganz in hohe Töne wechseln mit einer unglaublichen Stärke. Und das findet man bei wenigen Sängern, die so variabel, so flexibel, aber immer unheimlich durchschlagend sind. Also Bowie, den hast du ja auch, kennst du dieses Weihnachtslied mit Bing Crosby?
0: Ja, unglaublich geradezu.
1: Ja, wie er da strahlt. Und er kann eben auch auf Songs von anderen Leuten strahlen. Er hat ein Covers-Album aufgenommen, auch in diesen Jahren, Pin-Ups, wo er Versionen singt von I'm Waiting for the Man von Lou Reed oder von Sorrow, das ist ein alter 60er-Hit aus Liverpool. Fantastisch, wie der singt, der Mann. Und das war eben live ein sensationeller Auftritt. Ich kann sagen, das war mit eines der besten Konzerte, das ich je gesehen habe.
0: Was hatte er an? Wie sah er aus?
1: Dieses Outfit, was man von Ziggy kennt, die roten Haare, genau das, wie es auf der Platte war und dieser weiße Anzug mit den Stiefeln. Und dann ging es natürlich dann auch schwer zur Sache, Andeutung von schwuler Liebe. Aber das war gerade das, Bowie spielte auch mit diesen Dingen und betonte seine Bisexualität, von der er später sagte, dass die gar nicht da wäre. Das hätte er nur gemacht, weil das passte damals gerade in die Zeit. Das war so die Zeit, wo man damit rumspielte. Was da dran ist, kann ich nicht beurteilen, aber seine Ehefrau Angie hat ja mal groß und breit kundgetan, dass sie Mick Jagger und ihn im Bett erwischt hätte. Ob's stimmt, wir wissen es nicht. Oder ob's nur einfach böse war.
0: Ja, ich ahne, dass da auch eine Menge Verletztheit im Spiel war. Sie hat auch mal gesagt, er sei einer der kältesten Menschen gewesen, die sie je gekannt hatte. Das habe ich gelesen und dachte ich mir auch, naja, ist irgendwie blöd, wenn man mit so jemandem verheiratet ist.
1: Ja, ich hörte nachher, dass diese Ehe sowieso einfach nur so aus Businessgründen gemacht wurde. Und sie hat später mal gesagt, ja, wir haben eigentlich nur geheiratet, damit ich einen Job kriegen kann, weil sie hatte, glaube ich, keinen britischen Pass. Das war es eigentlich.
0: Okay, davon abgesehen, dass sie auch zusammen noch ein Kind haben.
1: Aber das ist ja so.
0: Der ist ganz wohl geraten, glaube ich.
1: Ja, ganz wohl. Der ist Regisseur, ja. Filmregisseur geworden.
0: Auch sehr, sehr bekannt geworden, übrigens mit einem Weltraumfilm vor einigen Jahren. Das passt ganz schön, ja, in der Tat. Aber das nur ganz am Rande. Bei David Bowie haben wir am Anfang schon gesagt, da redet man immer über so Phasen. Und die Ziggy Stardust-Phase, die hatte dann irgendwann ein Ende, weil er auch genug hatte, offenbar. Mhm. Und vielleicht war auch diese Story von Ziggy irgendwie auserzählt, ja, oder?
1: Die war durch und danach kam dann eben Aladdin Sane, auch wieder mit großartigen Songs. Und er war eben nicht nur ein Geschichtenerzähler und Schauspieler, der das darstellen konnte, sondern auch ein Musiker, der großartige Songs komponieren konnte. Und er hat sich aber nie so in den Vordergrund gestellt. Er konnte zum Beispiel, das hat Visconti später erzählt, unglaublich gut Gitarre spielen und Piano. Saxophon hat er auch gespielt, hat aber immer seine Platten mit anderen Profis aufnehmen lassen und hat immer den Credit gegeben, hat nie gesagt, hier, das habe ich alles alleine gemacht, wie wir andere Kollegen, die wir in der Vergangenheit schon mal besprochen haben, gerne gemacht haben. Aber nein, da war er immer ganz souverän und konnte aber alles, er hat ja oft sehr komplizierte, komplexe Strukturen komponiert. Das war alles auf seinem Mist gewachsen. Da war nicht ein George Martin, der ihm das arrangiert hat, sondern das hat er alles selbst gemacht und das ist auch mit das Beeindruckende. Und wenn man psychologisch mal in die Texte reinschaut, das ist manchmal auch erschreckend. Es geht nur um Angst, Paranoia, Isolation, Suche nach Auswegen, die Menschheit irgendwie und auch Gott nicht geben können. Also sehr nihilistisch und auch sehr deprimierend manchmal, was da gesungen wurde, auch in den nächsten Jahren. Da mag dann auch der steigende Drogenkonsum eine Rolle gespielt haben. Er war bekannt dafür und hat selbst nachher gesagt, er hätte Tonnen von Kokain geschnupft. Es hätte ihm auch nicht so gut getan und darunter litt auch dann ganz viel seine Zusammenarbeit mit anderen Leuten. Macht diese Menschen ja oft sehr ungeduldig und zu schnell. Ein schneller Mann wie Bowie, der da noch schneller wird. Das ist nicht sehr schön anzuschauen wahrscheinlich.
0: Ich wollte anknüpfen an die Musiker, von denen du gesprochen hast. Bei nicht nur in dieser Phase, sondern auch vorher, aber vor allem später, kann man so richtig das abzählen, mit wem er alles zusammengearbeitet hat. Manchmal hat man das Gefühl, David Bowie geht in eine neue Phase. Manchmal ist er dann sogar umgezogen nach Los Angeles oder nach New York oder nach in London noch oder in Berlin. Es ist ja sehr, sehr bekannt in Berlin auch. Kommt in die Stadt, also reitet in die Stadt, möchte ich mal sagen, wie so eine Westernbande, sucht sich die schrägsten Vögel, die interessantesten, die besten Musiker aus und ich will nicht sagen absorbiert, was die können, aber so jemand wie Rick Wakeman oder so spielt dann Piano auf Life on Mars, was natürlich ganz toll klingt, oder er macht nachher mit Nile Rodgers Musik in dieser Let's Dance Phase oder verschiedene andere, die du sicher noch viel besser weißt als ich. Er hat immer auch diese Leute angezogen oder hat er die gesucht? Wenn ich nach New York, ich habe gelesen, er ist nach New York gekommen und sofort war er bei Andy Warhol und Lou Reed verbunden.
1: Wie das ging, also gerade New York ist ja eine Stadt, die spannende neue Leute gerne aufsaugt. Und da wirst du hofiert und da kam diese legendäre Figur aus England rüber und dann wurde er natürlich überall gerne gesehen, hatte gleich die besten Verbindungen, hatte dann auch gleich Kontakt zu John Lennon, der ihm auch geholfen hat bei Young Americans, bei dem Album. Da hat er Fame mit ihm geschrieben. Eine Phase, die Bowie später Plastic Soul genannt hat, was ja irgendwie stimmt. Es war ein bisschen so wie Philly Sound, ein bisschen so Soul und Disco und aber auch eine Referenz an Lennon, denn er nahm Across the Universe auf dem Album. Das ist ja ein wunderbarer Lennon-Song, der auf dem Let It Be-Album verhunzt wurde von Phil Spectors Geigen und Hall. Das hat er ja wirklich dann wirklich zur Qual schon ausgelebt und Lennon hat es immer gehasst und deswegen hat er sich wahrscheinlich sehr gefreut über diese Version.
0: Across the Universe, gesungen von David Bowie, geschrieben von John Lennon. 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

0: Musik von David Bowie, natürlich von John Lennon geschrieben. Jeder kennt diesen Song, Across the Universe. Ja, Peter.
1: Aber hier wollte ich nochmal einhaken.
0: Ja, bitte.
1: Wie er das singt. Ja, ganz anders als Lennon, der das, sag mal, lakonische einfach so singt. Bowie ist immer dramatisch. Ganz, ganz oft. Und da merkt man seinen Einfluss. Jacques Brel, Chanson-Einfluss. Und das ist hier deutlich. Und das hat seinen Stil schon sehr, sehr geprägt, das muss man sagen. Ein Drama, das immer dabei ist.
0: Wir haben gerade schon über Young Americans gesprochen. Das Album, das er in den USA aufgenommen hat. Diese Plastic Soul-Phase. Ich habe gelesen, dass Luther Vandross als Background-Sänger gesungen hat, kurioserweise, der ja später auch selbst sehr berühmt wurde als Solo-Künstler, und der gesagt haben soll, er hätte noch nie einen so dünnen und so weißen Mann gesehen. Das ist wirklich erschreckend, wenn man die Bilder von damals sieht.
1: Ja, stimmt, er war immer ein sehr, sehr dünner Mensch, und deswegen wundert diese mächtige Stimme einen umso mehr. Also das ist ungeheuerlich. Nun lebte er wahrscheinlich nicht so gesund, aber es liegt auch in seiner Natur sicherlich. Also er war immer sehr, sehr dünn.
0: Wir haben vorher schon die These aufgestellt, dass man immer, dass das sozusagen, dass sich Verändern in seinem Wesen auch enthalten war. Also nicht nur als Pop-Konzept oder so, sondern dass das auch in ihm enthalten war. Das ist ja eine gewisse Unruhe, die da war. Er hat aber auch gleichzeitig natürlich eine Sache vorgelebt, die es ja später dann bei Michael Jackson oder bei Madonna oder so auch immer gab, nämlich dieses sich ständig weiterentwickeln, die sich ständig neu inszenieren, dieses neu erfinden, diese neuen Typen, die er ja selbst hergestellt hat von sich sozusagen. Hat er Popmusik einfach anders verstanden als die Leute sonst vorher?
1: Ja, also schon mehr als Inszenierung, als Rolle, aber trotzdem nicht nur als oberflächliche Rolle, sondern als Rolle, die auch Aussagen trifft. Und dieser Wechsel, der ist ja auch nicht nur in den Figuren sichtbar, sondern auch in der Musik. Sondern zum Beispiel die Phase Station to Station, wo er dann als Thin White Duke auftrat, mehr die androgyne Figur, die dem Filmcharakter von The Man Who Fell to Earth, dem Film, den er 76 spielte, ähnelte. Diese Rolle hat aber trotzdem Musik hervorgebracht, die nicht eben eine Wiederholung von Ziggy Stardust Musik war oder von der Musik davor, sondern neuere Grooves, neuere Elemente, elektronische Elemente einbaute und eine Mischung war aus ganz vielen Dingen. Er schaffte es, verschiedene Einflüsse wunderbar zu mischen und daraus was Neues zu kreieren und nicht nur visuell, sondern als Gesamtkunstwerk darzustellen. Und das war unglaublich beeindruckend. Und gerade bei Station to Station, in der Phase habe ich ihn live gesehen, das Bühnenbild zum Beispiel, da siehst du ein Bühnenbild, das war 1976. Das Konzert war hier im Hamburger CCH und du siehst die Bühne, da sind nur Neonröhren, Neonsäulen. Und das war so extrem ungewöhnlich damals. Heutzutage wäre das ja cool und normal. Ne? Ich meine, das war vor 45 Jahren. Und das war natürlich neu und originell. Und das ist alles auf seinem, in Anführungszeichen, Mist gewachsen. Denn es gibt ja, das hast du mir vorhin gezeigt, Oke, diesen Katalog der Bowie-Ausstellung in London. Da kann man sehen, die Entwürfe dazu, die hat er gemalt. Er hat das alles entworfen.
0: Ja, das ist in der Tat verblüffend, wenn man da durchblättert und dann eben auch guckt, was für Anmerkungen oder Notizen dazu überliefert sind, wie er sich selbst auf den Fotos inszeniert oder eben die Cover seiner Platten, also seiner Alben, und eben auch die Bühnenbilder selbst bestimmt hat und später dann die Videos und so, also alles, was visuell war. Aber sag mal, hat er denn nicht damals die Leute immer verschreckt, wenn er in eine neue Phase kam? Leute, die Ziggy Stardust mochten oder die von mir aus auch Hunky Dory mochten oder so etwas, die müssen dann noch irgendwie, ich will nicht sagen entsetzt gewesen sein, aber die haben doch sicher, hat er die nicht auf dem Weg verloren?
1: Nee, anscheinend eben nicht. Er ist ja so eine charismatische Figur, dass er sich das ohne Probleme erlauben konnte. Er hat sie alle immer mitgenommen. Und die Erfolge wurden ja nicht kleiner, sondern die wurden ja beinahe immer noch größer. Und bis in eine Phase, sagen wir mal, bis 83 war das so. Also von 71 bis 83, das ist seine große Phase, sagen wir mal, bis Let's Dance. Bis dahin hat er sie so gut mitgenommen. Dazwischen, Ende der 70er, war so eine kleine Flaute, aber dann wirklich Let's Dance war wieder ein neuer Höhepunkt, auch mit diesem legendären Video, das damit in Verbindung erschien. Und er hat es irgendwie geschafft, auch mit der Berlin-Phase, selbst da mit musikalisch doch sehr fremden Sounds, die auf einmal kamen, die Leute zu faszinieren. Und das waren die drei Alben da, Low, Lodger und davor Heroes, einfach trotzdem beeindrucken konnte. Das ist erstaunlich. Ich glaube, ich führe das nur auf erstmal diese charismatische Stimme, diese charismatische Erscheinung, die, auch wenn sie mal anders aussieht, immer noch beeindruckend ist. Also du kannst ihn trotzdem immer erkennen. Und das hat Eindruck gemacht. Er war einfach eine solche Ikone im Stil. Leute haben sich irgendwie auch angezogen wie er auf einmal. Oder eben auch in dieser Wandlung von Musik. Wahnsinn.
0: Ich will mal eine Anekdote einstreuen. Du kennst doch sicher diese Arte durch die Nacht mit Senderei. Ich weiß, die gibt's, glaube ich, gar nicht mehr. Es gab eine Folge mit Mitch Ure, also dem Sänger von Ultravox und dem Sänger von Heaven 17, glaube ich. Der eine erzählt dem anderen, wie es war im Vorfeld zu Live Aid 1985. Es gab eine Vorbesprechung im Hinterzimmer, im Lokal, ein Dutzend großer Pop- und Rockstars, also Bob Geldof, Mitch Ure, eben diese Kategorie, George Michael, alle sitzen da, haben eine gute Zeit, trinken, essen miteinander, die Tür geht auf, Bowie kommt rein und alle stehen auf. Und er sagt, warum sind wir hier aufgestanden? Weil er offenbar eine echte Erscheinung war, also wie bei einer Majestät oder so. Ja. Erstaunlich, oder?
1: Ein unglaublich charismatischer Mensch, der, wenn er reinkam, einfach nur so guckte und strahlte und aber extrem, wie gesagt, ich habe ihn nur so freundlich erlebt. Ich durfte ihn einmal interviewen, 87, in einer Phase, wo er keine guten Platten machte. Und die Platte, die er damals promotete, Never Let Me Down, hat er später als seine schlechteste überhaupt bezeichnet. Darüber haben wir natürlich nicht geredet, sondern natürlich über die guten Seiten seiner Platte. Und ich war echt, dachte, verdammt ist der freundlich. Der ist ja so nett. Und das war aber nicht nur bei mir, glaube ich, sondern das war eben allgemein so seine Einstellung. Höflich, extrem intelligent, wie er geantwortet hat. Er war ja wirklich unglaublich gebildet, auch in Kunst, in Musik, in Literatur. Es gibt ja jetzt ein Band, da geht's um Bowies Books.
0: Genau, also seine eigene Handbibliothek sozusagen, die er mitgehabt hat.
1: Immer. Also ich habe mir jetzt nicht nachrecherchiert, ob das wirklich so stimmt. Aber wenn man die Liste von Büchern nimmt, die da aufgezählt sind, das ist schwer beeindruckend, wenn er die wirklich gelesen hat. Ich weiß es nicht, ich kann es nicht sagen, aber es würde mich nicht wundern, weil er ist so belesen, er war echt eine Ausnahme.
0: Ich finde, bei David Bowie hat man nicht das Gefühl, dass man, das hängt natürlich auch von dieser Inszenierung immer ab, man hat nicht das Gefühl, man hat den irgendwie entschlüsselt oder man kann den irgendwie, das bleibt immer so ein Restgeheimnis, was vielleicht auch zu großer Kunst dazugehört, dass man, egal wie tief man guckt, irgendwie bleibt da immer noch was irgendwie komisch ist. Wenn man sich Dokumentarfilme oder auch Bücher oder, ich weiß nicht, Dokumentationen von Kolleginnen und Kollegen aus dem Hörfunk anhört, man kriegt immer eine andere Geschichte erzählt. Man kriegt immer eine andere Geschichte, egal über welche Phase. Man kriegt immer eine Geschichte erzählt, die komplett anders gelagert ist. Also eben über diese Frühphase oder die Mitte der 70er Phase, berühmt und sehr oft erzählt, ja, diese Berlin-Zeit, die er offenbar sehr wertgeschätzt hat später. Mhm. Ganz merkwürdig, man kriegt immer eine schillernde Figur.
1: Ist wohl so und er ist wirklich wahrscheinlich nicht richtig durchschaubar. Das ist wohl wahr und seine Freundlichkeit und so hat sicherlich auch verborgen, was eigentlich wirklich in ihm steckte. Wer solche Texte und solche Songs macht, der hat auch, glaube ich, schwere dunkle Seiten, die man aber äußerlich nicht so sah. Aber gerade diese Berlin-Phase muss ja für ihn sehr wichtig gewesen sein und ein ungewöhnlicher Schritt, der sonst für jemanden, der in London, New York oder L.A. gelebt hat, wo er aber wohl so schwer kokainsüchtig war, dass er da weg musste und ging dann auch in die Schweiz. Schweiz als Ort, wo man sich dann immer erholt.
0: Das hat auch nach Zauberberg.
1: Nach Keith Richards, der sich da auch immer behandeln lässt. Also Schweiz als Erholung von dem Stress der Welt. Aber dann nach Berlin zu gehen, um irgendwie von Drogen wegzukommen, klingt heute unwahrscheinlich, aber vielleicht war das in 1976 noch anders, denn es war 77 hat er seinen Geburtstag, 8. Januar ist ja sein Geburtstag, schon in Berlin gefeiert und da gibt es Bilder von Romy Haag, mit der er eine Beziehung angefangen hatte. Vielleicht ist er auch deswegen nach Berlin gegangen, weil er Romy kennengelernt hatte auf der Tournee davor und mit Romy da zu sehen und Iggy Pop, wie sie seinen Geburtstag feiern. Romy Haag, die charismatische, eigentlich als Mann geborene Transsexuelle, die aus Holland kam und in Berlin dann hängen blieb und dort eine berühmte Bar aufmachte. Romy Haag hieß die. Und Ich habe gerade in diesem Jahr, 77, als Bowie in Berlin war und die Beziehung zu Romy Haack hatte, habe ich Romy Haack in ihrer Bar besucht mit anderen Musikern und die war extrem beeindruckend. Also sowas von toll. Und leider war Bowie nicht da. Also ich habe das nicht mitbekommen. Aber das war schon eine Figur. Also Udo Lindenberg kann auch Bände erzählen. Er war, glaube ich, zur selben Zeit in sie verknallt. Und ich glaube, sie hat einige Opfer auf dem Weg hinterlassen. Also das war schon, ist immer noch eine beeindruckende Frau. Sie wird 70, glaube ich, in diesem Jahr.
0: Die Berlin-Phase hat ja David Bowie später auch nochmal in diesem wunderbaren Song Where Are We Now, ich glaube, auf seinem vorletzten Album besungen, also ja, melancholisch, eine wunderbare Ballade, finde ich, wo er nochmal so zurückblickt, wie das war, wie man dann über die Nürnberger Straße geht zum Beispiel.
1: Und das war Berlin, es war ja West-Berlin, eine ganz andere Stadt als heute, ne? Also da war das Studio direkt an der Mauer und eben der Charme auch des Nachkriegs, der Nachkriegsarchitektur. Er wohnte allerdings in Schöneberg, da gibt's ja auch ein paar schönere Häuser. Aber wenn man das Haus ansieht, wo er gewohnt hat mit Iggy Pop zusammen in der WG, also durchschnittlicher geht's eigentlich gar nicht. Und trotzdem ist auch noch großartige Musik entstanden. Also das muss man schon sagen. Low und auch Heroes und mit viel Elektronik und auch neuen Einflüssen. Das ist auch schon musikalisch bedeutsam.
0: Ich finde, das ist im Grunde genommen eigentlich eine komische Geschichte. Also verwirrende Geschichte geradezu. Wenn man überlegt, David Bowie hat alles daran gesetzt, ein großer Star zu werden. Aufmerksamkeit zu erlegen, hat sich Frauenkleider angezogen, hat sich inszeniert, hat sich geschminkt, hat sich auf eine Bühne gestellt, hat ja in Filmprojekten auch mitgespielt, mal mehr, mal weniger erfolgreich und hat dann in einer, ich weiß nicht, 2 oder 3 oder 4 Zimmer Wohnung in Berlin-Schöneberg gewohnt und ist da quasi unerkannt, wollte auch unerkannt irgendwie durch die Gegend gehen.
1: Ja.
0: Das kriege ich gar nicht richtig zusammen, ehrlich gesagt. Das
1: ist ganz, ganz komisch. Er war ja noch nicht so alt. Er feierte da seinen 30. Geburtstag. Eigentlich einmal ein bedeutender Geburtstag, 77, Januar 77, und hatte schon so viel hinter sich und chillt dann in Berlin. Aber nicht nur chillen, sondern macht Musik mit Iggy Pop. Vielleicht haben die beiden sich da einfach mal rausgeklinkt aus der sehr, sehr anstrengenden Phase, die sie in L.A., New York oder sonst wo gehabt hatten. Das ist schon richtig so, aber ist schon erstaunlich und wie es dann weitergegangen ist, er hat dann Iggy ja auch sehr erfolgreich produziert, alles auch in der Zeit. Also er hat auch immer sehr viel für seine Freunde getan. Er hat das erste Soloalbum von Lou Reed produziert, Transformer. Also hat zurückgegeben, was er von denen auch bekommen hat.
0: Ich wollte auf eine Sache zu sprechen kommen, die man sich ja aus der Figur Bowie erklären kann, aber das müsstest du bitte nochmal versuchen einzuordnen. Bei allem, was mir einleuchtet an dieser Kunstfigur und diesem Konzept, Popmusik zu machen, was ja konsequent von ihm durchgezogen wurde, gibt es doch auch in der Rockmusik einfach mal die Tendenz zu sagen, das ist ein ehrlicher Kerl, der singt von sich. Also was machen ja auch Singer-Songwriter oder Folkmusiker oder so, an James Taylor oder an Bruce Springsteen oder so jemanden, der hat das Herz auf dem rechten Fleck, der hat das Herz auf der Zunge, der schreibt über seine Freundin oder seine Herkunft oder ich weiß nicht was alles. Und David Bowie, ja, schon auch irgendwie, aber eigentlich ist es das genaue Gegenteil davon, oder?
1: Ja.
0: Man weiß nie, was ist echt, was ist Rolle, was ist irgendwie zusammengedreht. Auch Life on Mars ist eigentlich, ja, man versteht schon die Geschichte, die da erzählt wird, aber eigentlich sind es verschiedene Geschichtsschächtelchen, die so ineinander passen irgendwie.
1: Es ist eine ganz andere Form von Kunst, das ist richtig. Das andere ist mehr so der ehrliche Blues, wo jeder über seine Nöte, seine Liebe, seine Probleme, seinen Schmerz, sein Herz erzählt. Und hier ist es ganz was anderes. Er erzählt über Figuren, Personen, Fantasien, Rollen, Gedanken, aber nicht unbedingt autobiografisch über seine Geschichte. Das ist irgendwie nie zu hören. Und das ist schon richtig. Aber es ist eben eine ganz andere Art von Kunst. Ne, wie es auch in der bildenden Kunst oder in der anderen Kunst gibt's eben naturalistische Kunst, die direkt immer aus dem Menschen kommt und andere, die dann mehr symbolisch ist.
0: Wir hören ein bisschen Musik von David Bowie vom Album Station to Station, Golden Years.

0: Ich habe diesen Song immer sehr gemocht. Ich mag ihn noch mehr, seit ich gelesen habe, dass David Bowie mit diesem Song bei Soul Train aufgetreten ist. Als einer der wenigen weißen Musiker. Ja. Unglaublich.
1: Es ist ja auch so, dieser Song hat einen wunderbaren Groove, der sehr soulig ist. Also man kann sich sofort dazu bewegen. Hat aber dann aber auch eine klare Melodie, die eher nicht ein Soul-Song ist. Aber ich finde, er passt so in Soul Train rein. Das war eine reine afroamerikanische Black Music Musikshow, wo nur farbige und schwarze Künstler auftraten. Und dass er da wirklich strahlte. Und das ist seine, würde ich mal sagen, grenzüberschreitende Persönlichkeit, der wirklich in allen Ebenen, in allen Gruppen, in allen Szenen beliebt war. Das ist ganz auffällig, dass also Bowie bei den Rockern beliebt war, er ist anerkannt als einer der größten Rockstars aller Zeiten, aber auch bei den Soul-Musikern ist er beliebt als der Typ, der Groove und Soul kannte, besonders dann später auch in seiner Let's Dance-Phase, aber auch sonst, Grooves waren großartig, das ist die Vergangenheit, auf der auch beste Popmusik fußt und wurzelt und dann eben diese große Stimme und das kann man einfach erkennen, das ist einfach ein großer Sänger, egal ob Soul oder andere Sänger.
0: Was er sich ja vermutlich besser verkniffen hätte, das war diese Tin Machine Phase. Da habe ich immer gedacht, ich weiß, dass ein Kumpel von mir dieses Album hatte und wir alle völlig verstört waren damals, weil man immer dachte, das ist aber nicht genau, was wir haben wollten hier. Hatte er Sehnsucht nach einer Band oder was war das?
1: Ich weiß es nicht. Vielleicht hat Bowie immer eine Vorliebe für komplizierte Hardrock-Musik. Ich kann mich nur erinnern, er spielte mit der Band dann hier im Docks, was ja ein kleiner Laden ist. Und das ist natürlich eine Sensation, Bowie in dem Laden. Es war kein bekanntes Stück aus seiner Vergangenheit dabei, sondern nur das Repertoire von Tin Machine, wo du keinen Song vom anderen erkennen kannst so richtig. Nur Riffs und Geknatter und darüber Vocals von Bowie. Und alle gucken sich auch so an. Ei. Und das hat er ja zwei Alben durchgezogen. Und dann hatte er dann davon wieder genug, machte dann aber auch Platten, die ziemlich kompliziert waren. Die einzige, die ein bisschen eingängiger war, war Heathen im Jahr 2002. Da ist er wieder mit Tony Visconti zusammen gewesen, in England auf dem Land aufgenommen und sehr entspannt. Und das spürt man auch, obwohl gerade 9/11 vergangen war. Also die Texte sind auch nicht optimistisch positiv, sondern eher düster. Aber die Musik ist vielschichtiger als nur dieser Hardrock und das Geknalle von Tin Machine. Und es waren aber dann wieder Platten, Reality danach, das war wieder nicht so interessant, wo man auch wirklich wieder sich bemühen musste, Songstrukturen zu erkennen und Dinge, die einfach für den normalen Hörer es einfacher machen, Dinge nachzuvollziehen. Aber trotzdem war die Figur Bowie da. Also die Tournee, die er dann machte, ist seine letzte Tournee gewesen. Und die mit dem letzten Konzert in Schesel beim Hurricane Festival endete, war trotzdem charismatisch. Also der Mann auf der Bühne ist trotzdem immer noch eine Granate gewesen. Und das war ja, wie gesagt, sein letzter Auftritt. Die Schmerzen in der Brust, erst dachte man, die kommen vom Rücken, aber nein, es war ein Herzinfarkt. Und ohne Professor Cook hier am Krankenhaus St. Georg hätte er es auch nicht überlebt, heißt es. Also es war ein schwerer Herzinfarkt, der aber durch einen schnellen Eingriff, und Cook ist wirklich ein Meister seines Faches, wurde er gerettet und hat sich dann erstmal ein Jahr lang komplett zurückgezogen, erholt, hat auch keine Konzerte mehr gegeben. Er hat Kunstausstellungen kuratiert, Musik, Ereignisse, Projekte geplant und durchgeführt und hat aber dann keine Musik mehr gemacht.
0: Ich habe diese letzte Tournee gesehen, nicht in Schesel, sondern hier in Hamburg in der großen Halle. Und in der Tat war das natürlich toll, so eine Legende zu sehen. Und er war auch gut drauf und es war eine ganz großartige Band. Also es war so, dass man echt dachte, das glaube ich irgendwie nicht. Und zwei Reihen vor mir hat Marius Müller-Westernhagen gesessen. Habe ich durch Zufall gesehen irgendwie. Ja. Und dachte, natürlich gucken sich auch solche Leute denn das an oder was ab oder so irgendwie, ne? Ist es wahrscheinlich so.
1: Aber vielleicht hätte Marius noch was lernen können.
0: Vielleicht, wer weiß. Ich weiß, auf jeden Fall war es ein tolles Konzert, das muss ich echt sagen, bin ich sehr froh drüber. Ja, ich wollte eine Sache noch besprechen und das ist auch wichtig, finde ich. Das Konzept von Pop- und Rockmusik hat viele, viele Jahre auch und ich glaube auch in den 70er Jahren unbedingt noch darauf basiert, dass Leute junge Leute Musik machen für junge Leute. Mhm. Und ein Rockstar, der 35, 40, 50, 70, womöglich noch älter ist, das war eigentlich nicht so richtig vorgesehen. Nee. David Bowie ist damit irgendwie gut umgegangen, oder? Finde ich. Ich meine, es ist in den letzten Jahren ja nicht mehr in dem Sinne aufgetreten, aber er ist irgendwie interessant gealtert und er war auch nie ein junger Mensch für Junge. Er war, hatte immer irgendeine Story schon dabei, oder?
1: Nein, er war immer auch jemand für das Kunstpublikum, also das Feuilleton-Publikum, also für die Leute, die also an mehr Dingen interessiert waren als an dem nächsten Top-Ten-Hit. Er war immer auch für den Kulturbereich allgemein eine charismatische Figur. Und das ist, glaube ich, der Unterschied. Er war eben auch für das breite Publikum eher ein Künstler, der alterslos war und zeitlos war. Also der zum Beispiel eine Rolle in Ziggy Stardust gespielt hat, dann aber er hätte in einem anderen Musical spielen können. Er hat in Filmen gespielt und es waren auch ganz wichtige Filme dabei, einige auch sehr schlechte, aber dafür kann er ja nichts. Aber er war immer eine Figur, die präsent war, visuell. Also wenn du ein Image des Popstars nimmst, dann hast du niemanden, der mehr auf irgendwelchen Covers war oder auch auf Posters war als Bowie. Fast mehr noch als, sagen wir mal, Mick Jagger oder solche Leute, der ja damals immer gesagt hat, er kann sich gar nicht vorstellen, Satisfaction mit 45 zu singen. Weit gefehlt. Ne? Ja. In diese Bredouille ist Bowie nie gekommen. Er hat solche Dinge nie gesagt, weil er hat auch, glaube ich, nicht drüber nachgedacht, dass er Musik für junge Leute macht. Überhaupt nicht. Sondern das war Musik für alle. Und das ist ja das Wunderbare. Und so ist es ja auch. Also Rockmusik ist, sagen wir mal, abgesehen von ein paar Erscheinungen wie Punk oder sowas, nicht eine Musik für absolut junge Leute gewesen, sondern das ist einfach eine übergreifende Sache. Selbst Hip-Hop nicht oder so. Warum soll man nicht als älterer Mensch auch Hip-Hop mögen oder solche Dinge? Das ist nicht unbedingt alters- und zeitgebunden, sowas.
0: David Bowies Tod vor 5 Jahren hat eine große Erschütterung ausgelöst, bei vielen Fans natürlich, aber auch sonst, wenn man danach mit Leuten gesprochen hat, also mit Musikern Interviews gemacht hat, dann kam es oft auf immer so, ach, Bowie ist ja auch tot oder als Bowie gestorben ist. Das war eine große Erschütterung.
2: Ja.
0: Wenige Tage vor seinem Tod gab es sein letztes Album und auch Videos dazu, die, gerade wenn man das dann noch so gesehen hat danach, also nach dem Tod nochmal sich angehört hat, war das auch visionär geradezu. David Bowie hat wirklich kurz vor seinem Tod sein letztes Album herausgebracht. Letzte Aufnahmen, Filmaufnahmen von ihnen sind total erschütternd. Ein sehr gealterter, ja schon gebrechlicher David Bowie wirkt da sehr verletzlich. Verstörende Musik, komplizierte Rhythmen dabei. Wie hast du dieses letzte Album erlebt?
1: Also ich fand es extrem beeindruckend. Natürlich die Videos auch besonders. Ich habe ein Video gesehen, bevor er gestorben ist. Und dachte mir, mein Gott. Denn man hörte ja, dass er sehr krank sei. Er hatte ja gerade das Musical Lazarus fertiggestellt. Es hatte seine Premiere im Dezember in New York und das war sein letzter öffentlicher Auftritt. Da ist er hingegangen und er war sehr gebrechlich. Und dann sah ich das Video und dachte, meine Güte, das ist aber eine Abschiedsinszenierung. Und 2 Tage später war er tot. Und es war, glaube ich, ein bewusster Schritt. Er wollte dieses Album Black Star als Abschiedsgeste, als Abschiedsgeschenk für die Leute, die ihn mögen, machen. Das war wirklich der Sinn hinter der Sache. Das hat der Produzent Tony Visconti auch später bestätigt. Das war in seinem Sinn. Und dass aber jemand sowas macht, so viel Kraft dann noch hat. Ich meine, wenn du an Leberkrebs so schwer erkrankt bist, und er wusste, glaube ich, nicht so lange, ich glaube 18 Monate nur, dass er schwer krank ist und da unheilbar krank war. Und dass er dann noch so viel Energie aufgebracht hat, ist wirklich schwerstens beeindruckend. Und auch musikalisch war das schon sehr spannend mit dem wunderbaren Saxophonisten, der da spielte. Und diesen jazzigen Rhythmen, die einfach beeindruckend waren. Und der Erfolg des Albums, das war ja nun das Album auch kommerziell extrem erfolgreich mit einer Musik, die nun eigentlich überhaupt nicht kommerziell war, sondern eher experimentell, ist schon toll. Und das lag natürlich auch an Bowies Tod. Aber 5 Grammys für dieses Album in allen großen Kategorien ist auch, sagen wir mal so, nicht selbstverständlich. Zeigt auch, welche Wertschätzung Bowie hatte als Innovator, als strahlende Leuchtfigur. Auch wenn man in den 90ern nicht mehr so viel von ihm gehört hat oder auch in den 2000ern. Er hat ja nur noch 2013 ein Album davor gemacht, The Next Day, wo dieser Song drauf ist, Where Are We Now? Und dass er nicht so in der Öffentlichkeit war, spielte aber keine Rolle. Er war trotzdem eine solch strahlende Figur. Und ein Aspekt, den wir noch nicht besprochen haben, den sollte man auch nicht verschweigen. Er war extrem innovativ, auch in dem, wie er mit Musik umging. Nicht nur äußerlich, visuell, auch in seinen Kompositionen, in der Neugier auf neue Musik, sondern auch in der Art, wie man Musik im 21. Jahrhundert behandelt. Er war einer der ersten Musiker mit einem richtigen Internetauftritt. Er hatte ein eigenes Bowie-Net, ein Netzwerk, das, wenn man da sich einklinkte und Mitglied wurde, bekam man spezielle Informationen, Texte und Musiken zugeliefert, nur für Mitglieder dieses Bowie-Nets. Er hat, um auch seine Projekte zu unterstützen, einen eigenen Fonds aufgelegt, der hieß Bowie Bonds, das war Ende der 90er schon, wo er Geld eingesammelt hat, auf diese intelligente Weise, um sich von Plattenfirmen oder anderen Geldgebern nicht abhängig zu machen.
0: Wie Patreon im Grunde heute.
1: Ja, und das sind alles so Dinge, auf die kommt also nicht der normale Popstar, der immer nur geradeaus Rock'n'Roll macht, sondern da braucht es schon mehr eine umfassende, große Intelligenz und Ausstrahlung. Und das hat dieser Mann gehabt. Also ich muss sagen, das ist ein Mensch gewesen, da war man extrem traurig. 2 Tage vor seinem Tod sprach ich mit Michel van Dijk, der ein großer, großer Fan ist. Also wenn man Michel van Dijk singen hört, dann weiß man auch genau, dass er von Bowie stark beeinflusst wurde. Und wir sprachen über Black Star, über das Album und was für eine unglaublich große Leistung das sei. Und dann wussten wir beide noch nicht, dass er, glaube ich, am Tag später gestorben ist. Und das war eine Sache, die ihn in der Tat sehr, sehr bewegt hat damals.
0: In der Tat.
1: Immer schon 5 Jahre ist es her, genau. Es ist 5 Jahre her, ja.
0: Unglaublich, ne? Finde ich auch. Eine Frage habe ich noch, Peter. Und zwar würde zu David Bowie passen, von dem du ja auch sagst, dass er zu ihm immer die Dramatik gehört hat, dieses theatralische Inszenieren. Mhm. Würdest du sagen, David Bowie verdanken wir auch, dass Popmusik, Rockmusik mit Kunst, mit Theater verbunden ist, mit Film womöglich, mit einer Art Inszenierung. Ist das nicht sozusagen sein großer Input, den er mitgebracht hat, also die Wurzeln zurückgebracht zu dieser Art von Inszenierung?
1: Genau, dass er die Musik mit Theater verbunden hat, mit Inszenierung, mit visuellen Eindrücken, mit Bildern, mit Charakteren, die er praktisch kreiert hat. Nicht nur einfach, dass er nur Songs gemacht hat und die dann da abgesungen hat, sondern er hat sie inszeniert, er hat sie so zum Leben erweckt, um für uns alle sie sichtbar zu machen. Und das ist einfach seine große Leistung. Also als Gesamtkunstwerk Rockmusik zu sehen und Popmusik zu sehen.
0: Peter Urban, Urban Pop Musik Talk mit Peter Urban, vielen Dank. Noch eine Frage, welche Musik muss ich mir anhören? Alle?
1: Ja, also gerade bei Bowie ist die Auswahl schwierig, aber man kann natürlich von verschiedenen Alben die besten Songs sich schon, das sind ja immer persönliche Favorites, aussuchen, aber da gibt's ganz viele. Und ich stehe ja besonders auf Songs von Hunky Dory, die sind also extrem gut. Oder wenn du einen Rocker willst, dann The Gene Genie, der hat ja auch Rockriffs geschaffen, oder Rebel Rebel, da hätten die Stones wirklich geschrien vor Freude, hätten sie diese Songs gehabt. Und hat aber auf der anderen Seite sensibelste kleine Songs geschrieben und Balladen, die einfach bewegend waren. Das hat er eben auch getan. Einfach mal durchsteppen und gucken. Und da findet man Schätze. Wenn man sie nicht kennt, sollte man sie unbedingt kennenlernen.
0: Wer Lust hat, die Musik nachzuhören, der kann die ganze Liste finden unter den Shownotes dieses.
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3: Um 11 Uhr mit Juliette Groß. Die USA haben nach eigenen Angaben in der Nacht wieder den Iran angegriffen. Iranische Medien berichteten, die Revolutionsgarde hätte daraufhin als Vergeltung einen US-Stützpunkt in der Golfregion beschossen. Aus Istanbul Benjamin Weber.
4: Der Beschuss des US-Stützpunkts sei eine ernste Warnung, erklärte die iranische Revolutionsgarde. Welchem Stützpunkt die iranischen Angriffe galten, ließ Iran zunächst offen. Kuwait meldete Angriffe von Drohnen und Raketen, ohne den Ursprung zu nennen. In der Nacht hatten Augenzeugen aus der Gegend um die iranische Hafenstadt Bandar Abbas am Persischen Golf von Explosionen berichtet. Das US-Militär erklärte, dort 4 iranische Kampfdrohnen abgeschossen und eine Bodenkontrollstation angegriffen zu haben. Die Revolutionsgarde teilte mit, Iran hätte zuvor US-amerikanische Schiffe davon abgehalten, durch die Straße von Hormuz zu fahren. Zwischen Iran und USA gilt offiziell eigentlich eine Waffenruhe.
3: Israels Armee hat erneut Ziele im Süden des Libanon angegriffen. Eine libanesische Nachrichtenagentur berichtete von Angriffswellen auf die Stadt Tyros und ein Gebiet weiter östlich. Demnach wurden in Tyros Gebäude getroffen und ein Brand ausgelöst. Israels Armee teilte zur Begründung mit, sie sei gezwungen, entschlossen gegen die Hisbollah vorzugehen. Am Abend hatte sie die Einwohner in der Region zur Evakuierung aufgefordert. Später meldete ein Sprecher, die Armee habe mit Luftangriffen begonnen, die auf die Hisbollah-Infrastruktur abzielten. Die Reallöhne in Deutschland sind im ersten Quartal gestiegen. Das Statistische Bundesamt verzeichnete inflationsbereinigt ein Plus von 1,8% gegenüber dem Vorjahreszeitraum. Aus Wiesbaden, Gabi Beck.
5: Besonders deutlich sind die Löhne im Bergbau, im Banken- und Versicherungswesen und bei Energieversorgern gestiegen. Dagegen verzeichnet das Bundesamt bei Erziehern, im Baugewerbe und in öffentlichen Verwaltungen einen geringeren Zuwachs. Am meisten konnten Vollzeitbeschäftigte im ersten Quartal ihren Verdienst steigern. Auch Auszubildende konnten sich über mehr Geld in der Tasche freuen. Geringfügig Beschäftigte profitierten von der Anhebung des Mindestlohns zum 1. Januar. Experten befürchten allerdings, dass die Inflation infolge des Irankrieges die Lohnsteigerungen schon bald wieder überholen könnte.
3: Die EU-Außenminister wollen heute auf Zypern über die Lage im Nahen Osten und im Ukraine-Krieg beraten. Im Mittelpunkt der Gespräche stehen unter anderem mögliche Verhandlungen mit Russland. Die EU-Außenbeauftragte Kallas sagte, derzeit tue sich in den Gesprächen über ein Ende des Krieges nicht viel. Die europäischen Interessen und Forderungen sollten aber ganz klar sein. Die Ukraine drängt seit längerem auf eine größere Rolle Europas bei den Verhandlungen. Die geplante deutsche Zweigstelle der Holocaust-Gedenkstätte Yad Vashem in Jerusalem kommt nach München. Das Bildungs- und Erinnerungszentrum soll am Karolinenplatz angesiedelt werden, im damaligen Parteienviertel der NSDAP. Aus München, Irene Essmann.
6: Der Standort des Zentrums sei nach einer umfassenden bundesweiten Machbarkeitsstudie mit Unterstützung der deutschen Regierung ausgewählt worden, heißt es in der Mitteilung von Yad Vashem. Bundesbildungsministerin Karin Prien von der CDU sagte, Ziel des Zentrums sei, die Erinnerungsarbeit und den Kampf gegen Antisemitismus in Deutschland und Europa weiter zu stärken. Gerade junge Menschen in Deutschland wüssten zu wenig über die Shoah und die systematische Ermordung von Millionen Juden im Nationalsozialismus. Das Wissen über das, was war, ist wichtig, um das Übel in der Zukunft zu verhindern, so Prien. Aufgrund der pädagogischen Erfahrung von Yad Vashem bietet das Zentrum eine einzigartige Chance, durch innovative Bildungsformate die Perspektive der Opfer noch wirksamer zu vermitteln und Multiplikatoren für die ganze Republik auszubilden.
3: Nach jahrelangem Stillstand geht der Bau der A20 in Schleswig-Holstein von heute an weiter. Am Vormittag sind die Arbeiten mit einem ersten Spatenstich bei Bad Segeberg gestartet. Von den geplanten 112 Kilometern der A20 auf schleswig-holsteinischem Boden sind erst 39 Kilometer gebaut. 2013 hatte das Bundesverwaltungsgericht den Weiterbau der Autobahn gestoppt, unter anderem wegen mangelnden Schutzes von Fledermäusen. Erst im März dieses Jahres endeten die juristischen Auseinandersetzungen und das Baurecht für das 10 Kilometer lange Teilstück zwischen Wede und Wittenborn wurde erteilt. Das waren die Nachrichten. Das Wetter in Norddeutschland. Teils sonnig, teils wolkig, dabei trocken, Höchstwerte 14 bis 24 Grad. Morgen anfangs oft sonnig, von Westen her mehr Wolken und gebietsweise Schauer oder auch Gewitter. Temperaturanstieg auf 19 bis 31 Grad. Am Samstag mal Sonne, mal Wolken, im Süden Schauer möglich, 17 bis 26 Grad. Am Sonntag unbeständiger mit Schauern und Gewittern, 18 bis 24 Grad. Es ist 11.05 Uhr.
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9: So ein bisschen Stau macht uns auch den Abend nicht kaputt. Wir genießen die Sonne und frische Musik. Und zwar ganz frische. Im NDR 2 Soundcheck Neue Musik heißt das 18 bis 21 Uhr. Wir spielen die Songs, die ihr so eigentlich noch gar nicht im Radio hört. Und die es dann, wenn ihr möchtet, auch irgendwann ins Tagesprogramm schafft. Und deswegen gerne eine Rückmeldung, wenn ihr einen Song hört, wo ihr sagt, wow, die finde ich richtig gut, dann schickt ihr eine Nachricht über den Messenger in der NDR 2 App. Oder aber, wenn ihr sagt, geht gar nicht, dann schickt das auch ruhig gerne. Gleich Muriel mit Think That I've Lost You und hier ist Michael Schulte mit 5 AM. Und ich bin Dirk, schönen Dienstagabend.

0: Almost Monday mit No More Regrets. Passt ja irgendwie, ne? Am Dienstag. Kurz zum Nachdenken. Ganz schön recht. NDR 2 am Dienstagabend mit dem Soundcheck. Neue Musik gleich, die neue von Clueso. Großartig entspannt, wie wir ihn kennen. Immer wenn du nicht da bist. Ganz kleinen Moment noch.
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3: Gilt heute eigentlich nur noch das Recht des Stärkeren? Nicht, dass es nicht vorher schon immer so gewesen wäre, es drängt sich aber immer spürbarer in meine Lebenswirklichkeit. Im Grunde ist das ja gar kein Recht. Es orientiert sich auch nicht an Idealen oder Grundsätzen für ein friedliches Zusammenleben. In Wirklichkeit setzt da ein Mensch, eine Einrichtung oder eine ganze Nation die eigenen Ziele durch und das auch auf Kosten anderer. In der Bibel habe ich entdeckt, dass dort das Recht einen hohen Stellenwert hat, besonders das Recht des Schwächeren. Ich finde das sehr herausfordernd. Mal ist man nämlich der Schwächere und mal auch der Stärkere. Oft leiden wir unter Entscheidungen, die andere über unseren Kopf hinweg treffen. Doch was ist mit den Entscheidungen, die wir treffen? Denken wir auch daran, was das mit anderen macht? Als Christ glaube ich an die Worte Jesu. Sie fordern mich heraus, mich einmal auf die andere Seite des Tisches zu setzen. Mich also in die Lage meines Gegenübers zu versetzen und entsprechend zu handeln. Mit Gottes Hilfe bleibt es dann nicht nur bei guten Vorsätzen, sondern führt auch zu mutigen Entscheidungen.
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1: Schönen Dienstagabend. Hier ist Dirk und da gucken wir doch mal rein in neue Musik und sehen, oh, da gibt's was Neues von Lady Gaga. Na klar, Der Teufel trägt Prada Teil 2. Ungefähr 20 Jahre nach dem ersten Teil wieder die meisten der Originalbesetzung dabei und da muss natürlich die allerbeste Musik ran und wer passt da besser hin als Lady Gaga? Shape of a Woman heißt die Nummer, hören wir gleich. Nach einem der, wie ich finde, größten derzeitigen Talente in der deutschen Musik, Mark Atlas mit You Against My Love. Ich bin Dirk Böge und wünsche euch einen schönen Abend.

Ed Sheeran mit Martin Garrix, Repeated. Tja, der hat, glaube ich, jetzt inzwischen eigentlich mit allem außer Modern Talking Musik gemacht, oder? Ed Sheeran. Und ich finde, auch das ist ein wirkliches Anzeichen dafür, dass er halt so viel kann, weil er kann so viele verschiedene Musikstile und so viel hört sich nach ihm an, weil er einfach so omnipräsent ist. Großartige Nummer, fand ich. Repeated von Martin Garrix zusammen mit Ed Sheeran im NDR 2. Soundcheck, neue Musik am Dienstagabend. Und jetzt kommen wir zur besten Freundin von Taylor Swift. Das ist Gracie Abrams. Ja, die hängen eigentlich ganz viel zusammen rum. Und eine Zeit lang hat man das auch wirklich an der Musik von Gracie Abrams gehört. Da musste man zweimal hinhören, um nicht so rauszufinden, das ist schon wieder ein Song, der hört sich an wie Taylor Swift. Nee, mit der neuen Musik, da ist es wieder ein bisschen anders. Es geht in Richtung ihrer eigenen Wurzeln und hört sich richtig schön an. Gracie Abrams hier mit Hit the Wall.

Jungle mit Carry On. NDR 2 mit dem Soundcheck, neue Musik und jetzt mit was Neuem von Maisie Peters aus Großbritannien. 2015 hat sie angefangen, ihrem eigenen YouTube-Kanal Songs aufzunehmen und rauszubringen und dann ist Ed Sheeran auf sie aufmerksam geworden und hat gesagt 2021, weiß was, dich nehme ich mal unter Vertrag, das wird was, ja. Und das Album, was dann rauskam, ist auch mal gleich auf Platz 2 der britischen Albumcharts gegangen. Das zweite Album im Jahr 23 ist sogar auf Platz 1 gegangen, das heißt in Großbritannien, da kennt sie schon jeder. Neue Musik jetzt von ihr, Maisie Peters mit Questions.

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2: Um 12 Uhr mit Tarek Yusbashi. Die Europäische Kommission verhängt eine Strafe von 200 Millionen Euro gegen die chinesische Online-Plattform Temu. Sie gehe nicht ausreichend gegen illegale Produkte auf der Plattform vor, heißt es in der Begründung. Aus Brüssel, Katrin Schmidt.
3: Laut EU-Kommission bekommen Verbraucherinnen und Verbraucher in der EU auf Temu viel zu häufig illegale Produkte angeboten. Das heißt also gefälschte, gefährliche, giftige oder auf andere Weise umweltschädliche Produkte. Die Verantwortlichen in Brüssel beziehen sich in ihrer Analyse auf eigene Ermittlungen, auf Untersuchungen von Verbraucherschutzorganisationen quer durch Europa und Testkäufe. Die ergeben zum Beispiel, dass ein sehr hoher Anteil von Kleinelektronik und Ladegeräten grundlegende Sicherheitstests nicht bestanden hat. Oder zum Beispiel, dass ein hoher Anteil der auf Temu angebotenen Babyspielzeuge hohe Sicherheitsrisiken aufweist, also etwa in einem Maße Chemikalien enthält, dass sämtliche gesetzlichen Grenzwerte in der EU überschritten werden oder abnehmbare Teile zum Ersticken der Kinder führen könnten.
2: Die USA haben nach eigenen Angaben in der Nacht wieder den Iran angegriffen. Iranische Medien berichteten, die Revolutionsgarde hätte daraufhin als Vergeltung einen US-Stützpunkt in der Golfregion beschossen. Aus Istanbul Benjamin Weber.
4: Der Beschuss des US-Stützpunkts sei eine ernste Warnung, erklärte die iranische Revolutionsgarde. Welchem Stützpunkt die iranischen Angriffe galten, ließ Iran zunächst offen. Kuwait meldete Angriffe von Drohnen und Raketen, ohne den Ursprung zu nennen. In der Nacht hatten Augenzeugen aus der Gegend um die iranische Hafenstadt Bandar Abbas am Persischen Golf von Explosionen berichtet. Das US-Militär erklärte, dort 4 iranische Kampfdrohnen abgeschossen und eine Bodenkontrollstation angegriffen zu haben. Die Revolutionsgarde teilte mit, Iran hätte zuvor US-amerikanische Schiffe davon abgehalten, durch die Straße von Hormuz zu fahren. Zwischen Iran und USA gilt offiziell eigentlich eine Waffenruhe.
2: Israels Armee hat erneut Ziele im Süden des Libanon angegriffen. Eine libanesische Nachrichtenagentur berichtete von Angriffswellen auf die Stadt Tyros und ein Gebiet weiter östlich. Demnach wurden in Tyros Gebäude getroffen und ein Brand ausgelöst. Israels Armee teilte zur Begründung mit, sie sei gezwungen, entschlossen gegen die Hisbollah vorzugehen. Am Abend hatte sie die Einwohner in der Region zur Evakuierung aufgefordert. Später meldete ein Sprecher, die Armee habe mit Luftangriffen begonnen, die auf die Hisbollah-Infrastruktur abzielten. In den kommenden Jahren sind weitere Rekordtemperaturen zu befürchten. Grund ist laut der Wetterorganisation der Vereinten Nationen der menschengemachte Klimawandel. Aus Genf Tobias Haller.
5: Ein neuer Bericht der Weltwetterorganisation WMO geht davon aus, dass eines der Jahre 2026 bis 2030 das heißeste Jahr seit Aufzeichnungsbeginn sein wird. Laut WMO liegt die Wahrscheinlichkeit bei 75%, dass die 1,5-Grad-Grenze des Pariser Klimaabkommens während der kommenden 5 Jahre durchschnittlich überschritten wird. Grund für die heißen Jahre sei unter anderem das Auftreten des Wetterphänomens El Niño in diesem Jahr. Das spreche dafür, dass 2027 das nächste Rekordjahr werden könnte, so Leon Hermanson, Hauptautor des Berichts.
2: Fast 2 Drittel der Menschen in Deutschland können nicht mehr richtig erkennen, ob Informationen echt sind oder nicht. Das ist das Ergebnis einer repräsentativen Umfrage des Digitalverbands Bitkom. Demnach gaben 63% an, dass es ihnen eher oder sehr schwer fällt einzuschätzen, ob Nachrichten verlässlich sind. Laut der Umfrage hat rund die Hälfte der Befragten auch schon einmal Inhalte geteilt oder weitergeleitet, obwohl sie sich nicht sicher waren, ob die Informationen stimmten. Bitkom-Hauptgeschäftsführer Rohleder warnte, Desinformationen verzerrten den öffentlichen Diskurs, beschädigten unsere Demokratie und verunsicherten viele Menschen zutiefst. Die Zahl der Busunfälle in Schleswig-Holstein ist in den vergangenen 3 Jahren um 60% gestiegen. Die Polizeistatistik registrierte im vergangenen Jahr fast 480 Unfälle mit Bussen. Dabei seien mehr als 240 Menschen verletzt worden. Die Gewerkschaft Verdi sieht die Verantwortung unter anderem bei den Arbeitgebern, die für die Qualifizierung der Fahrer verantwortlich seien. Oft gäbe es keine Einweisungsfahrten der Busbetriebe. Verdi fordert, dass das Personal insgesamt besser geschult wird. Das waren die Nachrichten. Das Wetter in Norddeutschland. Freundlich und trocken, Höchstwerte um 23 Grad, auf den Inseln um 16 Grad. In der Nacht häufig trocken bei Tiefstwerten von 13 bis 6 Grad. Morgen nach freundlichem Beginn vermehrt Schauer und teilweise kräftige Gewitter, 19 bis 31 Grad. Am Sonnabend meist trocken, im Süden Schauer oder Gewitter, 17 bis 26 Grad. Und am Sonntag gebietsweise Schauer und Gewitter bei 18 bis 24 Grad. Es ist 12.05 Uhr.
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7: Schönen Dienstagabend. Es ist eine kurze Woche und trotzdem sind die Abende genauso schön mit frischer Musik. 18 bis 21 Uhr haben wir für euch das, was neu ist, auch von den ganz, ganz Großen. Ryan Tedder ist der Songschreiber und Sänger und der Kopf von One Republic. Der schreibt nicht nur für One Republic, der schreibt so ziemlich für jeden und arbeitet mit so vielen Leuten zusammen, bietet im Internet inzwischen Kurse an, wie man Popsongs erfolgreich schreibt. Und wenn es einer weiß, dann der. One Republic haben was Neues am Start, Need Your Love, und auch das wird wieder ein ziemlich großer Hit werden. Ich bin Dirk Möge, schönen Abend.

das hier mit Love Drunk hier bei NDR 2. Wir haben ja gerne mal die Musikszene Europa für euch im Griff. Gibt großartige Musik aus Deutschland, aber auch besonders in Skandinavien tut sich in den letzten Jahren wieder eine ganze Menge. Rabo zum Beispiel aus Norwegen hat erst so ganz kleine Konzerte angefangen bei sich in Norwegen. Inzwischen ist sie in ganz Europa unterwegs und ich bin mir ziemlich sicher, ihre neue Nummer wird dazu beitragen, dass die Konzerthallen eher noch ein bisschen größer werden. Hier ist Rabo mit Wide-Eyed Wonder und danach Salo und der streichelt Tauben. Das hören wir uns mal an.

Jawohl. Salo nennt er sich, heißt Andreas Binder, kommt aus Österreich und die Nummer heißt Ich streichle Tauben. Und auch die Musikszene in Österreich, die ist äußerst aktiv. Zum Beispiel eine Band, die kennen wir nun schon seit 20 Jahren. Und egal, was da rausgekommen ist an Alben, das ist immer auf Platz 1 oder 2 der Charts gegangen. Ihr Album Schickschock aus dem Jahr 2015 war eineinviertel Jahre in den Charts. Natürlich auch mal ganz, ganz oben. Und jetzt sind Bilderbuch wieder da. Wird auch Zeit für ein neues Album in diesem Jahr. Push Reality heißt die Nummer. Hier sind Bilderbuch.

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1: Einen schönen Abend für euch. Hier ist Dirk am Dienstag und wir haben viel, viel frische Musik für euch gleich von Luisa, Summer in the Woods. Auch so ein richtig schönes Frühjahrsding, was gute Laune macht. Und los geht's mit Adam T. Burn Brighter. Ich bin Dirk und schönen Abend für euch.

Jawohl, da ist das doch wieder. Was Neues aus Kanada. Alex Samson in der Nachfolge von Shawn Mendes, Justin Bieber. Und wer da so alles kommt aus Kanada? Alex Samson, auch wieder so ein hervorragend aussehender junger Mann, ist da mit seinem Muskelshirt, den dicken Armen und seiner Gitarre und seiner schönen Welle. Der Junge lässt die Frauen reihenweise lang hinschlagen und macht dazu noch großartige Musik. Alex Samson, deswegen heute Abend auch im Doppelpack. How lucky am I? Wie glücklich bin ich denn? Hier ist die neue von Alex Samson.

Shakira und Burner Boy mit Die Die. Das ist der FIFA-WM-Song 2026. Hört sich auch genauso an, oder? So langsam steigt die Spannung. Am 11. Juni das Eröffnungsspiel, am 14. Juni das erste Spiel der deutschen Fußballnationalmannschaft gegen Curaçao. Wir sind gespannt, was dabei rauskommt. Die beiden Herren hier werden das wahrscheinlich verpassen. Der eine aus Irland, der andere aus Schottland. Zusammen nennen sie sich Boy Loco. Der eine hat schon Songs wie zum Beispiel Bad Memories von Medusa zusammengebaut und Lost Frequencies, mit denen hat er auch zusammengearbeitet. Der andere ist ein Musiker, der alles zusammenbaut, was man überhaupt zusammenbauen kann. Und deswegen kommen die beiden richtig gut an. Praised You heißt die neue Nummer von Boy Loco und die hören wir jetzt.

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1: Um 13 Uhr mit Tarek Yusbashi. Die chinesische Online-Plattform Temu muss 200 Millionen Euro Strafe zahlen. Die Strafe hat die Europäische Kommission verhängt, weil die Plattform nicht genug unternimmt gegen illegale Produkte auf der Plattform. Aus der NDR-Nachrichtenredaktion Jenny Kallenbrunnen.
2: In mehreren Testkäufen bei Temu im letzten Jahr waren viele Produkte durchgefallen. Zum Beispiel Ladegeräte, die wichtige Sicherheitstests nicht bestanden haben. Oder auch Babyspielzeug, das gar nicht für Babys geeignet ist, weil zu viele giftige Chemikalien drin verarbeitet sind oder sich Kleinteile lösen können, an denen ein Baby ersticken kann. 130 Millionen Menschen in Europa kaufen bei Temu ein und so erreichen viele illegale Produkte aus China auch Menschen in der EU, heißt es in der Begründung der EU-Kommission. Gegen Temu laufen auch noch weitere Prüfungen, zum Beispiel dazu, ob die Plattform absichtlich so gestaltet ist, dass sie süchtig machen kann.
1: Außerdem prüft die EU-Kommission die geplante Übernahme von Mediamarkt Saturn durch einen chinesischen Konzern. Konkret geht es um die Frage, ob es dafür aus Peking unfaire Subventionen gab. Das können direkte Staatshilfen, Steuervorteile oder günstige Kredite sein. Sollte die Kommission feststellen, dass gegen EU-Recht verstoßen wird, kann sie die Übernahme verbieten. Die iranische Führung hat die jüngsten US-Angriffe als wiederholte Verstöße gegen die Waffenruhe verurteilt. Ein Sprecher des Außenamts in Teheran erklärte, der Iran werde alle Maßnahmen ergreifen, um sich zu verteidigen. Die USA hatten in der Nacht zum zweiten Mal in dieser Woche Ziele im Iran attackiert. Nach US-Angaben wurden von dort unter anderem Drohnen gesteuert, die eine Bedrohung für die amerikanischen Streitkräfte darstellten. Teheran reagierte nach eigenen Angaben mit einem Vergeltungsschlag auf den US-Stützpunkt, von dem die Attacke ausging. Zuvor soll die iranische Revolutionsgarde einen US-Tanker beschossen und zur Umkehr gezwungen haben. Der Tanker habe versucht, die Straße von Hormuz zu passieren, hieß es. In Deutschland müssen sehr viel mehr Menschen wegen Hautkrebs ins Krankenhaus als noch vor 20 Jahren. Nach Angaben des Statistischen Bundesamtes hat sich die Zahl der Patienten fast verdoppelt. Die genauen Zahlen hat Stefan Tröndler aus der ARD-Wissenschaftsredaktion.
3: 2024 wurden demnach mehr als 120.000 Hautkrebspatienten stationär behandelt. 95% mehr als 2004. Das liegt einerseits daran, dass die Bevölkerung immer älter wird und das Risiko für Hautkrebs im Alter zunimmt. Außerdem werden bei den Reihenuntersuchungen für gesetzlich Versicherte mehr Hautkrebsfälle entdeckt. Dabei geht es oft um sogenannten weißen Hautkrebs, der tendenziell ungefährlicher ist. Aber auch beim potenziell tödlichen schwarzen Hautkrebs, dem malignen Melanom, gehen die Zahlen steil nach oben. Und zwar um rund 42%.
1: Von dem großen Cyberangriff auf einen Abrechnungsdienstleister für Krankenhäuser sind auch Kliniken in Niedersachsen betroffen. Wie erst jetzt bekannt wurde, haben Hacker die Daten von etwa 2500 Patientinnen und Patienten der Unimedizin Göttingen gestohlen. Es seien vor allem Adressdaten abgegriffen worden, aber keine Gesundheitsinformationen. Auch die Medizinische Hochschule Hannover und das Klinikum Oldenburg sind von der Attacke betroffen. Das Ausmaß ist noch unklar. Auch das UKE in Hamburg und das UKSH mit den Standorten Kiel und Lübeck sind betroffen. Dort wurde jetzt eine E-Mail-Adresse eingerichtet. Wer glaubt, von der Attacke betroffen zu sein und an datenschutz@uksh.de schreibt, bekomme schnellstmöglich Antworten, so der Vorstandsvorsitzende Scholz. Nach 17 Jahren Pause geht der Bau der A20 in Schleswig-Holstein von heute an weiter. Am Vormittag sind die Arbeiten mit einem ersten Spatenstich bei Bad Segeberg gestartet. Von den geplanten 112 Kilometern der A20 auf schleswig-holsteinischem Boden sind erst 39 Kilometer gebaut. 2013 hatte das Bundesverwaltungsgericht den Weiterbau der Autobahn gestoppt, unter anderem wegen mangelnden Schutzes von Fledermäusen. Erst im März dieses Jahres endeten die juristischen Auseinandersetzungen und das Baurecht für das 10 Kilometer lange Teilstück zwischen Wede und Wittenborn wurde erteilt. Das waren die Nachrichten. Das Wetter in Norddeutschland. Freundlich und trocken, Höchstwerte um 23 Grad, auf den Inseln um 16 Grad. In der Nacht häufig trocken, bei Tiefstwerten von 13 bis 6 Grad. Morgen nach freundlichem Beginn vermehrt Schauer und teilweise kräftige Gewitter, 19 bis 31 Grad. Am Sonnabend meist trocken, im Süden Schauer oder Gewitter, 17 bis 26 Grad. Und am Sonntag dann gebietsweise Schauer und Gewitter. Die Temperaturen liegen bei 18 bis 24 Grad. Es ist 13.05 Uhr.
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6: Einen schönen Abend am Dienstag. Hier ist der Bürger. Und wisst ihr was? Ich habe eine halbe Stunde Musikszene Deutschland für euch. Und im Moment finde ich meine, ist immer eine großartige Geschichte, weil die deutsche Musikszene wirklich aktiv ist die letzten Jahre. Aber im Moment ist da gerade eine ganze Menge los. Und vielleicht, naja, hat man nur das ein oder andere aus Versehen für sich selber mal ein bisschen mehr wahrgenommen. Zum Beispiel Scoot, der war hier im Norden, hat ein kleines Konzert gegeben und hat mal so richtig aufgeräumt. Auf den passt der Begriff Rampensau aber sowas von zu. Und das ist richtig positiv gemeint. Scoot dreht jeden Saal erstmal mächtig auf links, weil er eine Type ist, der sagt, komm rein, wir feiern hier. Willst du dabei sein? Und man will auf jeden Fall. Scoot mit Auf dich und danach Sportfreunde Stiller mit Keine Blumen ohne Regen. Schönen Abend für euch.

Die großartige Loi, Leonie Greiner. Also die war hier zu Besuch im Studio und ich habe sie gar nicht interviewt, aber ich bin reingestürmt ins Studio. Macht man überhaupt nicht, total unprofessionell. Aber ich habe die da sitzen sehen und habe gesagt, nein, ich muss es ihr sagen. Aber ich habe gesagt, Leonie, das ist großartig, was du machst. Großartige Musik, mach genauso weiter. Die war natürlich ein bisschen verwirrt, hat gedacht, wer ist er denn hier? Aber ich musste das rauslassen, weil ich finde, sie ist eines der größten Talente in der deutschen Musikszene. Auf jeden Fall. Und egal, was da jetzt kommt von ihr in den nächsten Jahren, da wird eine ganze Menge gutes Zeug dabei sein. Das Songwriting ist gut, die Stimme ist großartig. Sie hat viel zu erzählen, sie ist mutig im Texten und in ihrer Musik. Richtig großartig. Loi, gerade mit Red Eyes. Und jetzt kommen wir zu einer jungen Dame, die heißt Nina Müller, nennt sich Wim und ist auf dem Weg dahin, oder? Zu dem, wo die Loi eigentlich schon ist. Reim auf dich heißt die neue Nummer von hier, ist der Vorläufer zum neuen Album, was kommt. Hier ist die großartige Wim.

NDR2 ist hier an eurem wunderschönen Dienstagabend mit frischer Musik. Gerade gehört die Kroki Gang mit Oki Blue. Natürlich kennt ihr das Ideal mit blaue Augen. Und die Kroki Gang, die kommt aus Deutschland und hat gesagt, wir nehmen einfach mal die Songs, die bei uns mal funktioniert haben, sich schön anhören. Teilweise singen die Künstler die sogar mit. Und dann machen wir die mal auf Italienisch. Und das hört, ich finde, das ist eine Bereicherung, hört sich richtig gut an. NDR2 für euch am Dienstagabend jetzt mit einer, auch die habe ich vor ein paar Wochen live gesehen und war richtig begeistert. Mina Richman ist eine Künstlerin, die ganz mutig singt, die könnte auch Chanson machen. Auf jeden Fall hat sie einen wahnsinnig starken Ausdruck. Ihre neue Nummer heißt Terrified of Change. Wahnsinnige Angst, sich zu verändern, hat sie aber bestimmt nicht. Hier ist Mina Richman.

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1: Halbe Stündchen haben wir noch am Dienstagabend. Dirk Böge ist am Start für euch. Gleich mit Lou Saint, Love Bites Back. Außerdem das Geschwisterpaar Julia und Angus Stone sind in Australien. Eine ganz, ganz große Nummer. Karaoke Bar heißt die Nummer. Und los geht's aber mit Mama's Gun und Joy. Und euch einen schönen Abend mit uns.

NDR 2 mit den Stones. Mit Julia und Angus Stone. Die beiden sind Geschwister und machen schon ewig zusammen Musik. Und da ist in Australien und Neuseeland sehr, sehr erfolgreich. NDR 2 mit dem Soundcheck. Neue Musik am Dienstagabend. Jetzt mit was Neuem von Karnin. Der kommt aus Mannheim und macht Musik. Und wenn du ihn einmal live erlebt hast, dann hat er dich irgendwie gefangen, weil da steckt so viel in dieser Stimme drin. Die ist so markant. Da ist so viel, wo man dran hängen bleiben kann, was sich wirklich bei einem so einfräst in die Ohren und ins Herz. Hier ist Karnin mit Sanctuary.

Freya Ridings mit Wild Horse. So, und Hans hat gerade geschrieben, Moment mal, Freya ist doch schon einige Zeit im Hauptprogramm. Ja, Hans, da gehört sie auch hin. Und ich habe sie jetzt nochmal gespielt mit dem Song, weil jetzt kommt gleich ihr neuer Song, Dancing in the Kitchen. Und sie hat, muss man ehrlicherweise sagen, ziemlichen Eindruck hinterlassen, als sie hier bei uns war, zu einem Songs and Stories Konzert, wo sie singt und wo sie auch erzählt. Und man merkt so dieses zerbrechliche und auch gleich diese starke Stimme, die sie hat, aber so zerbrechlich. Sie hat auch harte Zeiten gehabt. Ihr Musikmanager war ihr nicht wohlgesonnen und das hat sie richtig mitgenommen. Da hat sie lange gebraucht, um sich da richtig durchzusetzen. Deswegen ist umso schöner, dass sie wieder da ist, denn sie ist eine absolute Bereicherung. Hier ist die neue von Freya Ridings, die heißt Dancing in the Kitchen. Danach gibt's die Black Keys noch. She does it right. So, und ich mache jetzt mal, ich mache einen Abflug. Hier ist Dirk. Wir hören uns wieder. Immer 18 bis 21 Uhr, frische Musik. Schönen Abend noch für euch.

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1: Um 14 Uhr mit Tarek Yusbashi. Die Europäische Kommission verhängt eine Strafe von 200 Millionen Euro gegen die chinesische Online-Plattform Temu. Sie gehe nicht ausreichend gegen illegale Produkte auf der Plattform vor, heißt es in der Begründung. Aus Brüssel Katrin Schmidt.
2: Laut EU-Kommission bekommen Verbraucherinnen und Verbraucher in der EU auf Temu viel zu häufig illegale Produkte angeboten. Das heißt also gefälschte, gefährliche, giftige oder auf andere Weise umweltschädliche Produkte. Die Verantwortlichen in Brüssel beziehen sich in ihrer Analyse auf eigene Ermittlungen, auf Untersuchungen von Verbraucherschutzorganisationen quer durch Europa und Testkäufe. Die ergeben zum Beispiel, dass ein sehr hoher Anteil von Kleinelektronik und Ladegeräten grundlegende Sicherheitstests nicht bestanden hat. Oder zum Beispiel, dass ein hoher Anteil der auf Temu angebotenen Babyspielzeuge hohe Sicherheitsrisiken aufweist, also etwa in einem Maße Chemikalien enthält, dass sämtliche gesetzlichen Grenzwerte in der EU überschritten werden oder abnehmbare Teile zum Ersticken der Kinder führen könnten.
1: Die iranische Führung hat die jüngsten US-Angriffe als wiederholte Verstöße gegen die Waffenruhe verurteilt. Ein Sprecher des Außenamts in Teheran erklärte, der Iran werde alle Maßnahmen ergreifen, um sich zu verteidigen. Die USA hatten in der Nacht zum zweiten Mal in dieser Woche Ziele im Iran attackiert. Nach US-Angaben wurden von dort unter anderem Drohnen gesteuert, die eine Bedrohung für die amerikanischen Streitkräfte darstellten. Teheran reagierte nach eigenen Angaben mit einem Vergeltungsschlag auf den US-Stützpunkt, von dem die Attacke ausging. Zuvor soll die iranische Revolutionsgarde einen US-Tanker beschossen und zur Umkehr gezwungen haben. Der Tanker habe versucht, die Straße von Hormuz zu passieren, hieß es. Nach dem gewaltsamen Tod der 12-jährigen Luisa aus dem Siegerland erhält ihre Familie 125.000 Euro Schmerzensgeld. Das Landgericht Koblenz entschied, dass die beiden Täterinnen das Geld sowie die Beerdigungs- und Anwaltskosten zahlen müssen, sobald sie volljährig sind. Die damals 12 und 13 Jahre alten Mädchen hatten gestanden, Luise vor 3 Jahren nahe ihrem Heimatort Freudenberg in einem Wald mit mehr als 70 Messerstichen getötet zu haben. Ein Strafprozess fand wegen ihres jungen Alters nicht statt. Kinder unter 14 Jahren sind grundsätzlich schuldunfähig. Die Bundeswehr soll künftig auch in Friedenszeiten die Möglichkeit haben, Reservisten zum Dienst zu verpflichten. Einen entsprechenden Gesetzentwurf zum verlässlichen Einsatz der Reserve hat das Verteidigungsministerium jetzt auf den Weg gebracht. Benjamin Großkopf berichtet, was genau vorgesehen ist.
3: Es ist im Prinzip so, dass Reservedienst deutlich verbindlicher und umfangreicher wird. Bisher war es so, dass Reservisten nur zu Übungen herangezogen werden konnten. Die gibt es nicht so oft und bisher hat die Bundeswehr auch hier auf Freiwilligkeit gesetzt. Sowohl bei Reservisten als auch bei, ganz wichtig, den Arbeitgebern, die Reservisten ja freistellen müssen. Der Gesetzentwurf macht jetzt klar, das soll verbindlich sein und nicht mehr nur für Übungen, sondern, Achtung, Satzungetüm ist aber wichtig, möglich sein sollen grundsätzlich Verwendungen von Reservisten, die der Erfüllung des Verfassungsauftrages der Streitkräfte dienen. Also auch mehr oder weniger normale Dienste in der Truppe.
1: Die Holocaust-Gedenkstätte Yad Vashem richtet erstmals eine Außenstelle außerhalb von Israel ein. In 3 Jahren soll München in Deutschland Hauptstandort eines neuen Bildungszentrums werden. Aus Tel Aviv, Bettina Meyer.
4: Zentral gelegen am Münchner Karolinenplatz soll das Zentrum als bundesweite Plattform für ein Publikum in ganz Deutschland und den Nachbarländern dienen, teilte die Gedenkstätte in Jerusalem mit. Weiterhin plant Yad Vashem, eine zusätzliche Außenstelle in Leipzig zu eröffnen, in der interaktive Lernräume entstehen sollen. Eine historisch fundierte Holocaust-Bildung sei wichtiger denn je, da wir uns immer weiter von der Ära der Zeitzeugenberichte entfernen, sagte Yad Vashem-Vorsitzender Dani Dayan. Er fügte hinzu, dass es gerade jetzt wichtig sei, die weltweite Erinnerungsarbeit zu verstärken. Es sei ein kritischer Zeitpunkt, an dem Relativierung, Instrumentalisierung oder Leugnung des Holocausts sowie Antisemitismus zunehmen, so Dayan. Die Wahl Münchens, der Geburtsstätte der NSDAP, habe eine tiefe symbolische Bedeutung. Es sei wichtig, sich dieser Geschichte dort zu stellen, wo sie ihren Anfang nahm, so das Zentrum.
1: Das waren die Nachrichten. Das Wetter in Norddeutschland: freundlich und trocken, Höchstwerte um 23 Grad, auf den Inseln um 16 Grad. In der Nacht häufig trocken bei Tiefstwerten von 13 bis 6 Grad. Morgen nach freundlichem Beginn vermehrt Schauer und teilweise kräftige Gewitter, 19 bis 31 Grad. Am Sonnabend meist trocken, im Süden Schauer oder Gewitter, 17 bis 26 Grad. Und am Sonntag gebietsweise Schauer und Gewitter bei 18 bis 24 Grad. Es ist 14.05 Uhr.
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8: Mit so viel guter neuer Musik heute, die ganz, ganz frisch draußen ist. Kygo, Charlie XCX, Montez und Chapo 102 zum Beispiel mit dabei. Wir werden euch aber auch viel über Musik erzählen, die noch nicht da ist, aber ganz bald rauskommt. Also zum Beispiel sagen wir euch heute alles, was wir schon zum heiß ersehnten Olivia Rodrigo-Album wissen. Wir werden aber schon mal so klitzekleine Mini-Ausschnitte aus dem neuen Song von Ariana Grande hören. Ich bin Svenja, voll gut, dass ihr da seid. Hier sind Boy Loco.
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0: Und der nächste Song ist ganz persönlich euch gewidmet.
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0: Klar, das ist jeder Song hier auf der Enjoy Playlist, aber der hier wirklich ganz, ganz besonders, weil ihr habt ihn am Freitag ganz offiziell, wollte ich sagen, zu eurem Teststreckenbesten gemacht. Kygo mit Heaven on Your Mind. Super sweeter Sommertrack und hat, wie gesagt, euren Enjoy Community Approved Stempel schon bekommen. In der Teststrecke hört ihr freitags bei uns ja immer 5 neue spannende Songs und stimmt dann eben ab, welcher euch am besten gefällt. Und Kygo war eben euer absoluter Favorit. Die Stimme, die ihr gerade gehört habt in dem Track, die könnte euch wohl bekannt vorkommen. Die gehört Dan Timinski und ihr kennt sie wahrscheinlich aus diesem Avicii-Song hier. Hey, brother. Hey Brother. Und dass Kygo sich da bei der Collab von Avicii so ein bisschen hat inspirieren lassen, das kommt nicht von ungefähr. Er ist ein Riesenfan von Avicii. Das hat er in Interviews und auch bei Social Media schon häufig erzählt. Also Kygo mit so ganz leichten Avicii-Vibes bekommt ihr jetzt hier bei Enjoy Play. Heaven on Your Mind mit Dan Timinski. Euer Song des Abends heute.

0: aus.
1: Am Ende sind wir doch alle gleich, Leute. Auch Superstars treten mal in Hundekacke. Es ist gerade Justin Bieber passiert, der ist in einen Haufen getreten, als er gerade vor Paparazzis geflohen ist. The Mirror US hat ein Foto davon veröffentlicht. Aber so gleich sind wir halt dann doch nicht, ne? Also während wir uns in gebückter Haltung den Schuh mit dem Stock sauber machen müssen, hat ihm sein Bodyguard dann einfach frische Schuhe und frische Socken gereicht. Was ein Service. Enjoy Place hier jetzt mit neuer Mucke von BAC. Das ist Sturz.

0: Calvin Harris und Jazzy hier bei Enjoy Play mit Satisfy.
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Wenn ihr das hier am Anfang eines Songs hört, dann wisst ihr eigentlich schon, der wird gut. Ja, das ist das Soundlogo, also das Producer-Tag vom Berliner Produzententeam Kitsch Creek. Die arbeiten so vor allem mit Künstlerinnen aus dem Hip-Hop-Bereich zusammen, aber eben nicht nur. Vielleicht habt ihr den gemeinsamen Song mit Ennio im Ohr.

Na, und nächste Woche Freitag kommt das neue Album von denen raus. Kid Creek 2 wird's heißen. Es wird ein spannendes Album mit vielen, vielen coolen Features drauf. Provinz, Millennium Kid, Domitiana, Blumengarten und Shirin David werden damit drauf sein. Und das Album hört ihr euch mit ihnen zusammen im Kino an. Vor allen anderen, also bevor es rauskommt. Das Team von Kid Creek hat nämlich zum Album ein 43 Minuten langes Musikvideo gedreht und das zeigen sie dann eben auf der ganz, ganz großen Leinwand. Erzählen dazu auch noch ein paar Worte zum Album. Nächste Woche Dienstag gibt es dann einen Termin im Norden, in einem Hamburger Kino. Und ja, gibt jetzt natürlich einen Song vom Album, der schon draußen ist, seit Freitag ganz frisch. Gut genug, zusammen mit Blumengarten und Shirin David.

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0: Materia ist krasser als jede Katze. Die hat 7 Leben, er 9. Eins hat er noch, wofür die anderen 8 draufgegangen sind, hört ihr jetzt. 9 Leben vom neuen Materia-Album jetzt hier bei Enjoy Play.
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1: Um 15 Uhr mit Sönke Peters. Die Europäische Kommission verhängt eine Strafe von 200 Millionen Euro gegen die chinesische Online-Plattform Temu. Sie gehe nicht ausreichend gegen illegale Produkte auf der Plattform vor, heißt es in der Begründung. Aus Brüssel, Katrin Schmidt.
2: Laut EU-Kommission bekommen Verbraucherinnen und Verbraucher in der EU auf Temu viel zu häufig illegale Produkte angeboten. Das heißt also gefälschte, gefährliche, giftige oder auf andere Weise umweltschädliche Produkte. Die Verantwortlichen in Brüssel beziehen sich in ihrer Analyse auf eigene Ermittlungen, auf Untersuchungen von Verbraucherschutzorganisationen quer durch Europa und Testkäufe. Die ergeben zum Beispiel, dass ein sehr hoher Anteil von Kleinelektronik und Ladegeräten grundlegende Sicherheitstests nicht bestanden hat. Oder zum Beispiel, dass ein hoher Anteil der auf Temu angebotenen Babyspielzeuge hohe Sicherheitsrisiken aufweist, also etwa in einem Maße Chemikalien enthält, dass sämtliche gesetzlichen Grenzwerte in der EU überschritten werden oder abnehmbare Teile zum Ersticken der Kinder führen könnten.
1: Die iranische Führung hat die jüngsten US-Angriffe als wiederholte Verstöße gegen die Waffenruhe verurteilt. Ein Sprecher des Außenamts in Teheran erklärte, der Iran werde alle Maßnahmen ergreifen, um sich zu verteidigen. Die USA hatten in der Nacht zum zweiten Mal in dieser Woche Ziele im Iran attackiert. Nach US-Angaben wurden von dort unter anderem Drohnen gesteuert, die eine Bedrohung für die amerikanischen Streitkräfte darstellten. Teheran reagierte nach eigenen Angaben mit einem Vergeltungsschlag auf den US-Stützpunkt, von dem die Attacke ausging. Zuvor soll die iranische Revolutionsgarde einen US-Tanker beschossen und zur Umkehr gezwungen haben. Der Tanker habe versucht, die Straße von Hormuz zu passieren, hieß es. Israels Armee hat eigenen Angaben zufolge trotz geltender Waffenruhe die libanesische Hauptstadt Beirut angegriffen. Sie sprach von einem gezielten Angriff. Weitere Details nannte das Militär zunächst nicht. Aus Tel Aviv, Jan-Christoph Kitzler.
3: Ziel des Angriffs in Beirut soll Ali al-Husni gewesen sein. Er galt als einer der Kommandeure der Imam Hussein-Division, einer schiitischen Miliz im Libanon, die mit der Hisbollah kooperiert. Details nannte die israelische Armee bislang nicht. Israel hatte Beirut zuletzt vor 3 Wochen angegriffen. Eigentlich gilt seit Mitte April eine Waffenruhe, die jedoch nicht eingehalten wird. Israel hat seine Angriffe in den letzten Tagen intensiviert und den Süden des Libanon zur Kampfzone erklärt. Nach Angaben des libanesischen Gesundheitsministeriums wurden in der Stadt Sidon im Südwesten heute 6 Menschen getötet, darunter 2 Kinder und ihre Mutter. In Tyros wurden bei einem Angriff auf ein Motorrad 2 weitere Menschen getötet. Im Süden des Libanon werden die dort einmarschierten israelischen Soldaten immer wieder von Drohnen der Hisbollah angegriffen. Auch in israelischen Ortschaften nahe der Grenze gab es heute bereits mehrfach Drohnenalarm.
1: Nach einem Verkehrsunfall mit 2 toten Schulkindern in Dinslaken ermittelt die Staatsanwaltschaft jetzt gegen die Autofahrerin. Es geht um den Verdacht der fahrlässigen Tötung. Die Frau war gestern früh von der Fahrbahn abgekommen und hatte 3 12-jährige Radfahrer erfasst, die auf dem Weg in die Schule waren. 2 von ihnen wurden so schwer verletzt, dass sie starben. Laut Staatsanwaltschaft hatte die Frau schon vor einem Jahr einen Unfall verursacht, weil sie am Steuer plötzlich ohnmächtig geworden war. Die Ursache für den Unfall gestern wird noch untersucht. In Hannover ermittelt die Staatsanwaltschaft gegen einen Kommunalpolitiker der AfD. Wie eine Behördensprecherin sagte, wird der Mann verdächtigt, kinderpornografisches Material besessen zu haben. Bis Ende Juni soll sich der Beschuldigte zu den Vorfällen äußern. Eine US-amerikanische Nichtregierungsorganisation hatte den niedersächsischen Behörden einen Hinweis gegeben. Der Kommunalpolitiker hat inzwischen sein Amt als Ratsherr in Hannover niedergelegt und ist aus der AfD ausgetreten. Der tote Buckelwal soll nun doch auf der dänischen Insel Anholt bleiben und am Strand obduziert werden. Wie die dänische Umweltbehörde mitteilte, soll das Tier am Wochenende aus dem flachen Wasser an Land gezogen werden. Obduktion, wissenschaftliche Untersuchungen und die Entsorgung des Kadavers sind demnach für Ende der kommenden Woche geplant. Anwohner und Badegäste wurden erneut aufgerufen, sich von dem Tier fernzuhalten. Mehrere Versuche, den inzwischen aufgeblähten Wal in tieferes Gewässer zu ziehen, um ihn in einen dänischen Hafen zu bringen, waren gescheitert. Das waren die Nachrichten. Das Wetter freundlich und trocken, Höchstwerte um 23 Grad, auf den Inseln um 16 Grad. In der Nacht häufig trocken bei Tiefstwerten von 13 bis 6 Grad. Morgen nach freundlichem Beginn vermehrt Schauer und teilweise kräftige Gewitter, 19 bis 31 Grad. Und am Sonnabend meist trocken, im Süden Schauer oder Gewitter, 17 bis 26 Grad. Es ist 15.05 Uhr.
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2: Es wird vermutlich wirklich eins der Alben des Sommers. Olivia Rodrigo, You Seem Pretty Sad for a Girl So in Love. Es ist wirklich so ein Hype, bevor das Album überhaupt draußen ist. Kommt ja in gut 2 Wochen. Und sie hat jetzt ein paar Details dazu verraten. Unter anderem, welche Serie, die ihr auf jeden Fall alle kennt, sie nicht zu einem, sondern gleich zu mehreren Songs auf dem Album inspiriert hat. Hört ihr in knapp 9 Minuten. Jetzt gibt's erstmal Kamrat, Gracie Abrams und Tame Impala. Und ich bin Svenja, hi.
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0: wird wohl eins der Alben des Sommers 2026, bin ich mir sicher. Das neue Olivia Rodrigo-Album You Seem Pretty Sad for a Girl So in Love kommt in gut 2 Wochen raus. Und es wird vorab schon so hardcore abgefeiert. Also ihre Fans flippen dezent aus mit jeder Info, die so kleckerweise kommt. 2 Songs sind schon draußen, Drop Dead und The Cure. Und es gibt jetzt noch mehr Infos zum Album, Norina aus dem Android Music Team.
1: Ja, Olivia hat die Tracklist auf ihren Socials veröffentlicht. 13 Songs stehen da drauf. Da stehen jetzt erstmal noch keine Features dabei. Also entweder die sind da einfach jetzt noch nicht und sie behält die noch für sich. Oder wir müssen noch abwarten. Mal schauen.
0: So wie bislang die Promo fürs Album war, also alles in rosa, dann noch der Albumtitel. Also wir gehen jetzt ja schon davon aus, dass Songs über Liebe und Beziehung so das Main-Konzept sind, ne?
1: Ja, und sie hat jetzt in der US-Talkshow von Jimmy Fallon auch ein bisschen mehr dazu gesagt, wo so die Inspo herkommt. Mhm. Zumindest für einige Songs hat sie sich von ihrer Lieblingsserie Sex and the City inspirieren lassen. Um genauer zu sein, von einem der absoluten Traumpaare in der Serie, ne?
0: Miranda und Steve.
1: Genau, die beiden haben vor allem in den USA wirklich Kultcharakter und Olivia hat da in der Talkshow direkt ein Beispiel gegeben, warum die so inspiring sind.
2: Like when Miranda and Steve are getting back together, she's crying. She's like, Steve, anytime something funny happens, I just want to tell you. And I remember watching them being like, oh my God, I have to write this song.
3: That's a great line.
1: Also sie sagt, da gab es eine Stelle, wo Miranda und Steve getrennt waren und als sie wieder zusammengekommen sind, meinte Miranda zu Steve, immer wenn was Lustiges passiert ist, wollte ich es dir unbedingt erzählen. No. Und über diese Szene musste Olivia einfach ja, einen Song schreiben.
0: Ich bin auch so absolut Team Miranda und Steve.
1: Ja, die
0: sind
1: auch so toll.
0: Also ich werde mir das Album dann daraufhin nochmal ganz genau anhören, so um da die Referenzen mitzubekommen. Freue ich mich jetzt direkt noch mehr aufs Album. You Seem Pretty Sad for a Girl So in Love. Am 12. Juni kommt's endlich raus. Und hier ist Olivia Rodrigo mit Drop Dead. 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

0: klingen einfach nur wunderschön zusammen, die zwei. Sam Fender und Olivia Dean mit Rein Me In.
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Wenn man beim Tanken genau auf den Cent die 30 Euro trifft oder wenn bei geilem Wetter auf den Sonntag noch ein Strandkorb frei ist oder wenn ihr Enjoy einschaltet und genau dann läuft euer Lieblingssong. Ich sag's euch, Leute, es passieren richtig viele gute Dinge, müssen wir nur alle noch mehr drauf achten. Das findet Bruckner auch, hat er einfach einen Song drüber gemacht. Gute Dinge, ganz neu, hier bei Enjoy Play.

Die süße Holly Humberstone mit To Love Somebody. Ja, heute gibt's irgendwie viel Orga-Kram bei Enjoy Play. Ist eure Sendung für neue Musik und Pop-News. Und da muss ich ja wohl unbedingt die Info weiterreichen, wann das neue Chiago-Album rauskommt. Ende August. Chiago Musik wird's heißen. Hat er heute bei Insta gepostet. Also, das hätten wir. Dann können wir jetzt ja Musik von ihm hören. Hier ist Chiago

0: Wir reden über jeden Schnupfen. 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
2: Um 16 Uhr mit Sönke Peters. Die chinesische Online-Plattform Temu muss 200 Millionen Euro Strafe zahlen. Die Strafe hat die Europäische Kommission verhängt, weil Temu nicht genug gegen illegale Produkte auf der Plattform unternimmt. Aus der NDR-Nachrichtenredaktion Jenny Kallenbrunn.
3: In mehreren Testkäufen bei Temu im letzten Jahr waren viele Produkte durchgefallen. Zum Beispiel Ladegeräte, die wichtige Sicherheitstests nicht bestanden haben. Oder auch Babyspielzeug, das gar nicht für Babys geeignet ist, weil zu viele giftige Chemikalien drin verarbeitet sind oder sich Kleinteile lösen können, an denen ein Baby ersticken kann. 130 Millionen Menschen in Europa kaufen bei Temu ein und so erreichen viele illegale Produkte aus China auch Menschen in der EU, heißt es in der Begründung der EU-Kommission. Gegen Temu laufen auch noch weitere Prüfungen, zum Beispiel dazu, ob die Plattform absichtlich so gestaltet ist, dass sie süchtig machen kann.
2: Der wirtschaftliche Aufholprozess der neuen Bundesländer verliert an Tempo. Zu diesem Ergebnis kommt der Wettbewerbsreport Ostdeutschland. Aus Berlin Dietrich Karlmeurer.
4: Der Bericht zeigt, die Wirtschaft im Osten Deutschlands hat den Abstand zum Westen verringert. Die Produktivität liegt inzwischen bei 84% des westdeutschen Niveaus. Vor 10 Jahren waren es etwa 78%. In einzelnen Regionen wird der gesamtdeutsche Durchschnitt bereits erreicht oder übertroffen. Allerdings verläuft die wirtschaftliche Annäherung langsamer als in den vergangenen Jahren. Vor allem bei Investitionen, Innovation und Fachkräften bestehen weiter deutliche Unterschiede. So erreichen die Unternehmensinvestitionen im Osten nur rund 3/4 des Westniveaus. Gleichzeitig verschärfen demografischer Wandel und Fachkräftemangel den Druck. Erstellt haben den Wettbewerbsreport Fachleute aus Wirtschaft und Forschung.
2: Nach dem Tod der 12-jährigen Luise müssen die beiden Täterinnen Schmerzensgeld zahlen. Das hat das Landgericht Koblenz in einem Zivilverfahren entschieden. Aus der NDR Nachrichtenredaktion Christiane Rüther.
5: 125.000 Euro, außerdem die Bestattungs- und Anwaltskosten. Diese Summe steht Luises Eltern und der Schwester zu. Bezahlen müssen die zwei Mädchen, wenn sie volljährig sind und ihr eigenes Geld verdienen. Zum Tatzeitpunkt waren sie selbst erst 12 und 13 Jahre alt und damit strafunmündig. Deswegen gab es auch keinen Strafprozess. Für den Richter im Zivilprozess ist aber klar, die zwei Mädchen haben Luise aus Freudenberg im Siegerland heimtückisch und aus niederen Beweggründen ermordet. Sie hatten gestanden, ihre Freundin unter einem Vorwand in einen Wald gelockt und dort mit 74 Messerstichen getötet zu haben. Das genaue Motiv ist unklar. Laut Bild lebt eine der Täterinnen heute in einer betreuten Wohngruppe und geht zur Schule. Die andere ist in der Psychiatrie untergebracht.
2: 43 Jahre nach einem lange ungelösten Mordfall hat das Hamburger Landgericht einen Angeklagten schuldig gesprochen. Der damals 18-Jährige hatte einen transsexuellen Prostituierten erschossen und dessen Wertgegenstände gestohlen. Dafür ist er jetzt zu einer Jugendstrafe von 6 Jahren und 3 Monaten verurteilt worden. Im Jahr 2004 konnte eine alte DNA-Spur in dem Fall entschlüsselt werden, aber erst letztes Jahr hatte sich eine Kommissarin wieder intensiv mit dem Mordfall beschäftigt. Im November war der mittlerweile 62-Jährige Angeklagte, dann auf Basis von Indizien verhaftet worden. Fast 2/3 der Menschen in Deutschland können nicht mehr richtig erkennen, ob Informationen echt sind oder nicht. Das ist das Ergebnis einer repräsentativen Umfrage des Digitalverbands Bitkom. Demnach gaben 63% an, dass es ihnen eher oder sehr schwer fällt einzuschätzen, ob Nachrichten verlässlich sind. Laut der Umfrage hat rund die Hälfte der Befragten auch schon einmal Inhalte geteilt oder weitergeleitet, obwohl sie sich nicht sicher waren, ob die Informationen stimmten. Bitkom-Hauptgeschäftsführer Rohleder warnte, Desinformationen verzerrten den öffentlichen Diskurs und beschädigten die Demokratie. In Hannover sind 2 Stadtbahnen zusammengestoßen, dabei wurden 12 Menschen verletzt. Laut Feuerwehr kamen 6 Verletzte ins Krankenhaus. Die Ursache für den Unfall ist noch unklar. Vor Ort zählten die Einsatzkräfte insgesamt 20 Passagiere. Weitere könnten bereits vor dem Eintreffen der Retter den Unfallort verlassen haben. Der Bereich rund um die Unfallstelle wurde laut Polizei abgesperrt und ein Busnotverkehr eingerichtet. Das waren die Nachrichten. Das Wetter: freundlich und trocken, Höchstwerte um 23 Grad, auf den Inseln um 16 Grad. In der Nacht häufig trocken bei Tiefstwerten von 13 bis 6 Grad und morgen erst freundlich, später dann vermehrt Schauer und teilweise kräftige Gewitter, 19 bis 31 Grad. Am Sonnabend meist trocken, im Süden gibt es Schauer oder Gewitter bei 17 bis 26 Grad und am Sonntag gebietsweise Schauer und Gewitter bei 18 bis 24 Grad. Es ist 16.05 Uhr.
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9: Euch Tokyo Hotel News spreaden. Die haben heute bei Insta die frohe Kunde verbreitet, dass sie ein neues Album rausbringen. Encore wird's heißen. Ist das siebte Album dann schon von Tokyo Hotel. Gut, entspannt euch. Wir müssen noch ein bisschen drauf warten. Es kommt nämlich erst im Oktober raus. Aber ist ja auch immer ganz cool, wenn man was hat, worauf man sich im Herbst freuen kann. Weil da gibt's ja sonst nicht ganz so viel, ne? Svenja ist hier und das ist Flow mit Lick It.
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Charlie XCX ist jetzt in ihrer Rock-Era. Enjoy Plays hier, hi. Ist sie gerade mit diesem Song hier reingestartet? Rock-Music heißt der Song ganz passenderweise. Und jetzt hat sie direkt nachgelegt mit noch einem so ein bisschen rockigen Titel. Er ist aber wirklich deutlich entspannter. Also Rock-Music war ja schon so ein bisschen krawallig unterwegs. Spring Summer 2026 heißt er. Wir hören den gleich natürlich mal durch. Und ja, der ist wahrscheinlich dann drauf auf ihrem neuen Album, das sie schon mal so lose angekündigt hat. In der British Vogue hat sie gesagt, dass sie Bock auf ein Rock-Album hat. Hat sie einfach Spaß dran, mal so komplett den Stil zu wechseln. Charlie XCX, ein Chamäleon. Spring Summer 2026 jetzt hier bei Enjoy Play. Spring.

das mit Midnight Sun und wir schielen hier bei Enjoy Play jetzt schon mal so ein bisschen auf Freitag. Nicht nur, weil die meisten von euch dann Wochenende haben bei dem geilen Wetter, sondern weil da auch wieder richtig coole neue Musik rauskommt. Ariana Grande droppt einen neuen Song am Freitag. Bei ihr ist ja ein neues Album im Anmarsch. Pedal wird's heißen, kommt Ende Juli raus. Und am Freitag veröffentlicht sie wohl den ersten Song des Albums, Hate That I Made You Love Me. Und so ein Mini-Schnipsel hat sie schon auf ihren Socials gepostet. Und das war's auch schon. Dann können wir uns auf einen neuen Song von David Guetta und Bebe Rexha freuen. Die beiden haben ja schon zusammengearbeitet. Bei I'm Good zum Beispiel. Also wir wissen schon, die beiden funktionieren super gut zusammen. Und der neue Song, ja, der klingt auch dementsprechend echt nach einem Banger. Sad Girls wird er heißen. Sahide am Freitag noch was Neues raus. Ausschnitte gibt's schon einige auf ihren Socials.

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1: Yes. 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Und jetzt gibt's neue Mucke von Montez und Chapo 102 hier bei Enjoy Play. Die Falschen geküsst. Checkt die jetzt mal aus.

0: 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Das ist Lola Young mit Messi.
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0: Jeden Abend kommt hier bei Enjoy Play ein Song immer auf ein Podest. Das heißt so.
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0: Na, und den Song des Abends heute, den habt ihr quasi ausgesucht. Ihr habt nämlich am Freitag den Song offiziell zu eurem Teststreckenbesten gemacht. In der Teststrecke hört ihr Freitagnachmittag bei uns ja immer 5 neue spannende Songs und stimmt dann ab, welcher euch am besten gefällt. Und das war definitiv der hier. Kygo mit Heaven on Your Mind. Super sweeter Sommertrack. Und die Stimme, die könnte euch wohl bekannt vorkommen. Die gehört nämlich Dan Timinski. Ihr kennt sie wahrscheinlich aus diesem Avicii-Song hier. Hey, brother. Hey Brother, und dass Kygo sich bei der Collab so ein bisschen von Avicii hat inspirieren lassen, das kommt wirklich nicht von ungefähr. Er ist nämlich ein riesengroßer Fan von ihm. Das hat er in Interviews und auch auf seinen Social Media Accounts schon häufiger erzählt. Also ja, Kygo mit so ganz leichten Avicii-Vibes bekommt ihr jetzt hier bei Enjoy Play. Heaven on Your Mind ist euer

Cyril und Wiz Khalifa, die Kombi hat irgendwie was, ne? Habt ihr gehört mit That's Her, hier ist Enjoy Play, beziehungsweise Ware dat jet gewesen. Ich sag's euch, wie es ist. Ich hau jetzt in den Sack. Ich lasse euch aber mit guter Musik zurück. Joe noch mit dabei, Molly und Tyler und auch The Bowser. Und hier sind Naked und Arden Jones mit Looking for Something. Das ist wirklich der perfekte Song zum Autofahren, werdet ihr gleich hören. Der hat so einen Hey-Let's-Go-Vibe. Ich glaube, damit würde ich echt bis ans Ende der Welt fahren. Tschüssi, macht's gut.

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1: Um 17 Uhr mit Sönke Peters. Die chinesische Online-Plattform Temu muss 200 Millionen Euro Strafe zahlen. Die Strafe hat die Europäische Kommission verhängt, weil Temu nicht genug gegen illegale Produkte auf der Plattform unternimmt. Aus der NDR Nachrichtenredaktion Jenny Kallenbrunn.
2: In mehreren Testkäufen bei Temu im letzten Jahr waren viele Produkte durchgefallen. Zum Beispiel Ladegeräte, die wichtige Sicherheitstests nicht bestanden haben. Oder auch Babyspielzeug, das gar nicht für Babys geeignet ist, weil zu viele giftige Chemikalien drin verarbeitet sind oder sich Kleinteile lösen können, an denen ein Baby ersticken kann. 130 Millionen Menschen in Europa kaufen bei Temu ein. Und so erreichen viele illegale Produkte aus China auch Menschen in der EU, heißt es in der Begründung der EU-Kommission. Gegen Temu laufen auch noch weitere Prüfungen. Zum Beispiel dazu, ob die Plattform absichtlich so gestaltet ist, dass sie süchtig machen kann.
1: Israel hat zum ersten Mal seit mehreren Wochen wieder die libanesische Hauptstadt Beirut angegriffen. Das israelische Militär bestätigte die Luftschläge. Aus Kairo Nina Amin.
3: Bilder zeigen die zerstörte Häuserfassade eines Wohngebäudes am Stadtrand im Süden von Beirut. Das israelische Militär spricht von einem gezielten Angriff. Das Ziel, ein Kommandeur der libanesischen Hisbollah-Miliz. Weitere Einzelheiten, auch über mögliche Opfer, nannte das Militär zunächst nicht. Einwohner der libanesischen Hauptstadt berichteten von Drohnen, die seit dem Morgen über weiten Teilen Beiruts zu hören sind. Seit Beginn der Waffenruhe Mitte April hat Israels Armee nur noch selten Ziele in Beirut angegriffen, laut israelischen Medienberichten auf Wunsch der US-Regierung.
1: Israel hat zudem die Zusammenarbeit mit UN-Generalsekretär Guterres aufgekündigt. Anlass sei die Entscheidung, Israel wegen Vorwürfen der sexualisierten Gewalt in Konfliktgebieten auf eine schwarze Liste zu setzen, schrieb der israelische UN-Botschafter Danon im Online-Dienst X. Deshalb werde Israel den Kontakt zum Büro des UN-Generalsekretärs bis zum Ablauf von dessen Amtszeit Ende des Jahres abbrechen. Nach dem Tod der 12-jährigen Luise müssen die beiden Täterinnen Schmerzensgeld zahlen. Das hat das Landgericht Koblenz in einem Zivilverfahren entschieden. Aus der NDR-Nachrichtenredaktion Christiane Rüther.
4: 125.000 Euro, außerdem die Bestattungs- und Anwaltskosten. Diese Summe steht Luises Eltern und der Schwester zu. Bezahlen müssen die zwei Mädchen, wenn sie volljährig sind und ihr eigenes Geld verdienen. Zum Tatzeitpunkt waren sie selbst erst 12 und 13 Jahre alt und damit strafunmündig. Deswegen gab es auch keinen Strafprozess. Für den Richter im Zivilprozess ist aber klar, die zwei Mädchen haben Luise aus Freudenberg im Siegerland heimtückisch und aus niederen Beweggründen ermordet. Sie hatten gestanden, ihre Freundin unter einem Vorwand in einen Wald gelockt und dort mit 74 Messerstichen getötet zu haben. Das genaue Motiv ist unklar. Laut Bild lebt eine der Täterinnen heute in einer betreuten Wohngruppe und geht zur Schule. Die andere ist in der Psychiatrie untergebracht.
1: 43 Jahre nach einem lange ungelösten Mordfall hat das Hamburger Landgericht einen Angeklagten schuldig gesprochen. Der damals 18-Jährige hatte einen transsexuellen Prostituierten erschossen und dessen Wertgegenstände gestohlen. Dafür ist er jetzt zu einer Jugendstrafe von 6 Jahren und 3 Monaten verurteilt worden. Im Jahr 2004 konnte eine alte DNA-Spur in dem Fall entschlüsselt werden, aber erst letztes Jahr hatte sich eine Kommissarin wieder intensiv mit dem Mordfall beschäftigt. Im November war der mittlerweile 62-jährige Angeklagte dann auf Basis von Indizien verhaftet worden. Junge Erwachsene sind perfektionistischer denn je und verspüren heute mehr Druck, perfekt zu sein, als ihre Vorgängergenerationen. Das haben Forschende anhand einer Metastudie mit Daten von über 82.000 Studierenden herausgefunden. Anja Braun aus der ARD Wissenschaftsredaktion.
5: Psychologinnen und Psychologen der London School of Economics haben die Daten über 35 Jahre lang bis 2024 untersucht. Sie zeigen, junge Menschen haben deutlich höhere Ansprüche an sich selbst entwickelt und haben gleichzeitig immer stärker das Gefühl, dass andere von ihnen Perfektion verlangen. Dieser soziale Druck hat seit den frühen 2000er Jahren nochmal stark zugenommen. Heute ist das Ziel, in jeder Lebenslage möglichst perfekt zu sein, vor allem von Sorge getrieben. Konkret von Angst vor dem Scheitern und der Angst, von anderen negativ beurteilt zu werden.
1: Das waren die Nachrichten. Das Wetter. Heute Abend bleibt es trocken in der Nacht, auch Tiefstwerte 13 bis 5 Grad. Morgen gebietsweise trocken. Von Ems und Nordsee kommen Schauer auf, auch kräftige Gewitter. 20 Grad auf den Inseln bis 31 Grad in der Grafschaft Bentheim. Es ist 17.05 Uhr.
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1: Um 18 Uhr mit Katja Kindermann. Die Europäische Kommission verhängt eine Strafe von 200 Millionen Euro gegen die chinesische Online-Plattform Temu. Sie gehe nicht ausreichend gegen illegale Produkte auf der Plattform vor, heißt es in der Begründung. Aus Brüssel, Katrin Schmidt.
2: Laut EU-Kommission bekommen Verbraucherinnen und Verbraucher in der EU auf Temu viel zu häufig illegale Produkte angeboten. Das heißt also gefälschte, gefährliche, giftige oder auf andere Weise umweltschädliche Produkte. Die Verantwortlichen in Brüssel beziehen sich in ihrer Analyse auf eigene Ermittlungen, auf Untersuchungen von Verbraucherschutzorganisationen quer durch Europa und Testkäufe. Die ergeben zum Beispiel, dass ein sehr hoher Anteil von Kleinelektronik und Ladegeräten grundlegende Sicherheitstests nicht bestanden hat. Oder zum Beispiel, dass ein hoher Anteil der auf Temu angebotenen Babyspielzeuge hohe Sicherheitsrisiken aufweist, also etwa in einem Maße Chemikalien enthält, dass sämtliche gesetzlichen Grenzwerte in der EU überschritten werden oder abnehmbare Teile zum Ersticken der Kinder führen könnten.
1: Die EU wird vorerst keinen Chefvermittler für mögliche Ukraine-Friedensgespräche mit Russland ernennen. Bei einem Treffen der EU-Außenministerinnen und Minister in Zypern lehnte unter anderem Deutschland Vorschläge dazu entschieden ab. Aus Limassol, Sabrina Fritz.
3: Es gab eine intensive Diskussion, wie sich die EU denn nun im Ukraine-Konflikt positionieren kann oder dort etwas bewirken kann. Und die Außenbeauftragte Kaja Kallas hat immer wieder versucht, von der Person, diesem Sonderermittler sozusagen abzulenken und zu sagen, es geht vor allem um die Inhalte. Wir müssen jetzt erstmal klären, was wollen wir mit Putin verhandeln, worum geht es. Und da gibt es eigentlich schon eine lange Liste, bedingungsloser Waffenstillstand, Anerkennung der Souveränität der Ukraine, Russland muss für seine Zerstörungen bezahlen. Also da ist schon einiges erarbeitet worden, aber es fehlt eben die andere Seite, nämlich Putin, der bereit ist zu verhandeln. Und da will man weiter den Druck erhöhen und da ist ein neues Sanktionspaket in Arbeit.
1: Israel hat die Zusammenarbeit mit UN-Generalsekretär Guterres aufgekündigt. Anlass sei die Entscheidung, Israel wegen Vorwürfen der sexualisierten Gewalt in Konfliktgebieten auf eine schwarze Liste zu setzen, schrieb der israelische UN-Botschafter Danon im Online-Dienst X. Deshalb werde Israel den Kontakt zum Büro des UN-Generalsekretärs bis zum Ablauf von dessen Amtszeit Ende des Jahres abbrechen. Nach dem Tod der 12-jährigen Luise müssen die beiden Täterinnen Schmerzensgeld zahlen. Das hat das Landgericht Koblenz in einem Zivilverfahren entschieden. Aus der NDR-Nachrichtenredaktion Christiane Rüther.
4: 125.000 Euro, außerdem die Bestattungs- und Anwaltskosten. Diese Summe steht Luises Eltern und der Schwester zu. Bezahlen müssen die zwei Mädchen, wenn sie volljährig sind und ihr eigenes Geld verdienen. Zum Tatzeitpunkt waren sie selbst erst 12 und 13 Jahre alt und damit strafunmündig. Deswegen gab es auch keinen Strafprozess. Für den Richter im Zivilprozess ist aber klar, die zwei Mädchen haben Luise aus Freudenberg im Siegerland heimtückisch und aus niederen Beweggründen ermordet. Sie hatten gestanden, ihre Freundin unter einem Vorwand in einen Wald gelockt und dort mit 74 Messerstichen getötet zu haben. Das genaue Motiv ist unklar. Laut Bild lebt eine der Täterinnen heute in einer betreuten Wohngruppe und geht zur Schule. Die andere ist in der Psychiatrie untergebracht.
1: 43 Jahre nach einem lange ungelösten Mordfall hat das Hamburger Landgericht einen Angeklagten schuldig gesprochen. Der damals 18-Jährige hatte einen transsexuellen Prostituierten erschossen und dessen Wertgegenstände gestohlen. Dafür ist er jetzt zu einer Jugendstrafe von 6 Jahren und 3 Monaten verurteilt worden. Im Jahr 2004 konnte eine alte DNA-Spur in dem Fall entschlüsselt werden, aber erst letztes Jahr hatte sich eine Kommissarin wieder intensiv mit dem Mordfall beschäftigt. Im November war der mittlerweile 62-jährige Angeklagte dann auf Basis von Indizien verhaftet worden. In Hannover-Ricklingen sind beim Zusammenstoß zweier Stadtbahnen 12 Menschen verletzt worden. Laut Polizei kamen 7 von ihnen ins Krankenhaus. Ursache war nach bisherigen Erkenntnissen offenbar eine falsch gestellte Weiche. Eine Bahn bog deshalb ungeplant ab und kollidierte mit dem hinteren Wagen einer entgegenkommenden Bahn. Beide Züge wurden massiv beschädigt, ebenso der Hochbahnsteig der Haltestelle Allerweg. Der Schaden wird auf 1 Million Euro geschätzt. Das waren die Nachrichten. Das Wetter in Norddeutschland. Heute Abend bleibt es trocken, 14 bis 23 Grad. In der Nacht meist noch trocken, Tiefstwerte 13 bis 5 Grad. Morgen gebietsweise trocken, von Ems und Nordsee her Schauer, auch kräftige Gewitter, 20 Grad auf den Inseln bis 31 Grad in der Grafschaft Bentheim. Am Sonnabend oft trocken, im Süden Schauer oder Gewitter, 18 bis 26 Grad. Und am Sonntag gebietsweise Schauer, teils Gewitter, bei 17 bis 24 Grad. Es ist jetzt 18.05 Uhr.
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1: Um 19 Uhr mit Katja Kindermann. Die Europäische Kommission verhängt eine Strafe von 200 Millionen Euro gegen die chinesische Online-Plattform Temu. Sie gehe nicht ausreichend gegen illegale Produkte auf der Plattform vor, heißt es in der Begründung. Aus Brüssel, Katrin Schmidt.
2: Laut EU-Kommission bekommen Verbraucherinnen und Verbraucher in der EU auf Temu viel zu häufig illegale Produkte angeboten. Das heißt also gefälschte, gefährliche, giftige oder auf andere Weise umweltschädliche Produkte. Die Verantwortlichen in Brüssel beziehen sich in ihrer Analyse auf eigene Ermittlungen, auf Untersuchungen von Verbraucherschutzorganisationen quer durch Europa und Testkäufe. Die ergeben zum Beispiel, dass ein sehr hoher Anteil von Kleinelektronik und Ladegeräten grundlegende Sicherheitstests nicht bestanden hat.
1: Die EU wird vorerst keinen Chefvermittler für mögliche Ukraine-Friedensgespräche mit Russland ernennen. Bei einem Treffen der EU-Außenministerinnen und Minister in Zypern lehnte unter anderem Deutschland Vorschläge dazu entschieden ab. Aus Limassol, Sabrina Fritz.
3: Es gab eine intensive Diskussion, wie sich die EU denn nun im Ukraine-Konflikt positionieren kann oder dort etwas bewirken kann. Und die Außenbeauftragte Kaja Kallas hat immer wieder versucht, von der Person, diesem Sonderermittler sozusagen abzulenken und zu sagen, es geht vor allem um die Inhalte. Wir müssen jetzt erstmal klären, was wollen wir mit Putin verhandeln, worum geht es. Und da gibt es eigentlich schon eine lange Liste, bedingungsloser Waffenstillstand, Anerkennung der Souveränität der Ukraine, Russland muss für seine Zerstörungen bezahlen. Also da ist schon einiges erarbeitet worden.
1: Israel hat die Zusammenarbeit mit UN-Generalsekretär Guterres aufgekündigt. Anlass sei die Entscheidung, Israel wegen Vorwürfen der sexualisierten Gewalt in Konfliktgebieten auf eine schwarze Liste zu setzen, schrieb der israelische UN-Botschafter Danon im Online-Dienst X. Deshalb werde Israel den Kontakt zum Büro des UN-Generalsekretärs bis zum Ablauf von dessen Amtszeit Ende des Jahres abbrechen. In Hannover-Ricklingen sind beim Zusammenstoß zweier Stadtbahnen 12 Menschen verletzt worden. Laut Polizei kamen 7 von ihnen ins Krankenhaus. Ursache war nach bisherigen Erkenntnissen offenbar eine falsch gestellte Weiche. Eine Bahn bog deshalb ungeplant ab und kollidierte mit dem hinteren Wagen einer entgegenkommenden Bahn. Beide Züge wurden massiv beschädigt, ebenso der Hochbahnsteig der Haltestelle Allerweg. Der Schaden wird auf 1 Million Euro geschätzt. Das waren die Nachrichten. Das Wetter in Norddeutschland. Nachts meist trocken, Tiefstwerte 13 bis 5 Grad. Morgen gebietsweise trocken, von Ems und Nordsee her Schauer, auch kräftige Gewitter. 20 Grad auf den Inseln bis 31 Grad in der Grafschaft Bentheim. Am Sonnabend oft trocken, im Süden Schauer oder Gewitter. Die Temperaturen liegen dann bei 18 bis 26 Grad. Und am Sonntag gebietsweise Schauer, teils Gewitter. Die Temperaturen hier 17 bis 24 Grad. Es ist jetzt 19.03 Uhr.
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1: Um 20 Uhr mit Katja Kindermann. Unterhändler aus den USA und Iran haben laut US-Medien eine vorläufige Einigung zu einem Rahmenabkommen zum Iran-Krieg erzielt. US-Präsident Trump muss aber noch seine Zustimmung geben, wie die Nachrichtenwebsite Axios unter Berufung auf zwei US-Beamte berichtete. Aus Washington Carsten Kühntop.
2: Laut dem Dokument verlängern beide Seiten die Waffenruhe um 60 Tage. Der Iran verpflichte sich zur vollständigen Öffnung der Straße von Hormuz innerhalb von 30 Tagen, habe vorher aber alle gelegten Seeminen zu beseitigen. Gleichzeitig gäben die USA ihre Blockade der iranischen Häfen auf, und zwar in dem Maße, wie sich die Schifffahrt durch die Straße von Hormuz wieder normalisiere. Außerdem erkläre der Iran, nicht nach einer Atombombe zu streben.
1: Die EU-Kommission hat eine Strafe in Höhe von 200 Millionen Euro gegen den chinesischen Online-Marktplatz Temu verhängt. Der Grund? Illegale Produkte. Das Unternehmen habe die Risiken und Schäden für Verbraucher nicht ordnungsgemäß bewertet, teilte die Brüsseler Behörde mit. Sie verwies unter anderem auf Testkäufe im vergangenen Jahr, bei denen viele Produkte durchgefallen seien. Temu kritisierte, die Entscheidung beziehe sich auf die Risikoabwägung von 2024 und spiegele nicht den aktuellen Stand wider. Die chinesische Handelskammer bei der EU warnte, eine so wörtlich übermäßige Durchsetzung von Regeln könne letztlich zu höheren Importkosten und Inflationsdruck in Europa führen. Das schade den Interessen der Verbraucher. Die EU-Außenbeauftragte Kallas sieht die Europäische Union nicht als neutralen Vermittler im Ukraine-Krieg. Nach einem Treffen der EU-Außenminister in Zypern sagte sie, Neutralität sei unmöglich, denn die EU stehe an der Seite der Ukraine und verteidige zudem ihre eigenen Interessen. Mehrere EU-Staaten hatten gefordert, einen Chefunterhändler zu benennen, der Gespräche mit Russland führen könnte. Kallas lehnt das ab, ebenso die Bundesregierung. In Hannover-Ricklingen sind beim Zusammenstoß zweier Stadtbahnen 12 Menschen verletzt worden. Laut Polizei kamen 7 von ihnen ins Krankenhaus. Ursache war nach bisherigen Erkenntnissen offenbar eine falsch gestellte Weiche. Eine Bahn bog deshalb ungeplant ab und kollidierte mit dem hinteren Wagen einer entgegenkommenden Bahn. Beide Züge wurden massiv beschädigt, ebenso der Hochbahnsteig der Haltestelle Allerweg. Der Schaden wird auf 1 Million Euro geschätzt. Das waren die Nachrichten. Das Wetter in Norddeutschland. Nachts meist trocken, Tiefstwerte 13 bis 5 Grad. Morgen gebietsweise trocken, von Ems und Nordsee her Schauer, auch kräftige Gewitter. 20 Grad auf den Inseln bis 31 Grad in der Grafschaft Bentheim. Am Sonnabend oft trocken, im Süden Schauer oder Gewitter, 18 bis 26 Grad. Und am Sonntag gebietsweise Schauer, teils Gewitter. Die Temperaturen liegen hier bei 17 bis 24 Grad. Es ist jetzt 20.03 Uhr.
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3: Stephen Ray Vaughan wurde am 3. Oktober 1954 in Dallas geboren und starb bereits am 27. August 1990 auf tragische Weise bei einem Hubschrauberabsturz nach einem Auftritt bei einem Festival im Alpine Valley mit nur 35 Jahren. Um einen der erfolgreichsten Blues-Rock-Gitarristen geht es in dieser Stunde mit Uli Kniep am Mikrofon.
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Eine kleine Schwester hatte Stevie Ray nicht, wohl aber den älteren Bruder Jimmy Vaughan, mit dem er von Kindesbeinen an die Liebe zur Musik teilte. Während Jimmy mit den Fabulous Thunderbirds erfolgreich wurde, sammelte Stevie erste Erfahrungen mit den Bands Blackbird, Crackerjack, Nightcrawlers und den Cobras, die alle in der Clubszene seiner neuen Wahlheimat Austin zu Hause waren. 1979 dann gründete er Double Trouble, zunächst als Trio. Im November 1982 produzierte die Band das Debütalbum Texas Flood im Studio von Jackson Browne.

0: Noch bevor Stevie Ray Vaughan dieses erste Album aufnahm, hatte er eine denkwürdige Einladung zum Montreux Jazz Festival erhalten, wo ihn David Bowie sah und spontan einlud, ein Solo zu seinem Song China Girl beizusteuern. Später bedienten sich unter anderem auch Bob Dylan, Stevie Wonder und Zucchero seiner Kunst. Mit Double Trouble brachte Stevie Ray insgesamt 4 Studioalben heraus und eine Live-Doppel-LP sowie die CD Family Style mit Bruder Jimmy. Für ihn war der plötzliche Tod des jüngsten Familienmitglieds ein besonderer Schock.
1: I used to, for a while, I would block it out, you know, and I would forget, you know, promoters like to book me on that day.
2: Eine Zeit lang kann ich es ausblenden, dass Stevie Ray nicht mehr unter uns ist. Aber um den Todestag herum kommen die Erinnerungen. Besonders, wenn ich für den 27. August zu einem Konzert gebucht werde. Das kommt vor. Und spätestens, wenn man mich dann auf das Unglück anspricht, sind die Ereignisse wieder präsent.
1: It's still horrible and it still seems like it's unthinkable and it just seems like it's not real.
2: Ich war damals extra nach Alpine Valley gekommen, um meinen Bruder nach einer langen Zeit einmal wiederzusehen. Er aber wollte nicht bei uns bleiben an jenem Abend, musste unbedingt noch zurück nach Chicago. Ich als ein älterer Bruder konnte ihm das nicht ausreden und so bestieg er den Hubschrauber und das Unglück nahm seinen Lauf.
1: And I said to my brother, I said, I came all the way here to see you. And I haven't seen you in a while. Stay here with us. You know, kind of as a big brother would say to a little brother, right? And he looked right at me and he said, "You don't understand, I have to go." And then that was it.

0: 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Stevie Ray Vaughans Aufstieg vom Lokalmatador in Austin, Texas zum international gefeierten Guitar Hero verlief ungewöhnlich schnell. Regelmäßig ging er auf Tournee, spielte auch auf der Lorelei beim Rockpalast Festival am 25. August 1984 und in der Hamburger Großen Freiheit. Seine Fender Stratocaster sah ähnlich mitgenommen aus wie die legendäre Gitarre von Rory Gallagher. Stevie Ray Vaughan war für seine Interpretationen von Blues-Klassikern bekannt. Regelmäßig coverte er seine Helden wie Lonnie Mack und Buddy Guy und natürlich Jimi Hendrix.
1: I like his music a lot. I also like what he was trying to do with his life, whether he succeeded in getting everywhere that he tried to be.
2: Ich liebe seine Musik und ich glaube, seinen Lebensstil zu verstehen. Es gibt einige Parallelen zwischen uns. Das heißt aber nicht, dass ich versuche, ihn nachzumachen und ein zweiter Jimi Hendrix zu sein. Seine Musik war wichtig für mich, so wie auch Chuck Berry und die drei Kings mich beeinflusst haben. Another Jimi Hendrix.
1: His music was just as exciting to me as Chuck Berry, just like Albert Collins, Buddy Guy, B.B. King, Freddie King, Albert King, Lonnie Mack.

Eigene Songs schrieb er regelmäßig zusammen mit Doyle Bramhall. Seine Band Double Trouble waren zunächst Drummer Chris Layton und Bassist Tommy Shannon, später auch Reese Winans an den Keyboards. NDR Blue, die Nachtclub-Classics heute zu Stevie Ray Vaughan, der im Alter von nur 35 Jahren bei einem Hubschrauberabsturz ums Leben kam. Eric Clapton schreibt dazu in seiner Autobiografie: Nach der Show umarmten wir uns alle zum Abschied und eilten zu den Hubschraubern, die schon auf uns warteten. Es waren Helikopter mit großen Plexiglaskuppeln und kaum waren wir darin, fiel mir auf, dass der Pilot die beschlagene Frontscheibe mit einem T-Shirt abwischte. Draußen hing etwa 3 Meter über dem Boden eine dicke Nebelschicht und ich weiß noch, wie ich dachte, das sieht nicht gut aus. Aber ich wollte nichts sagen, um den anderen keine Angst zu machen. Zu diesem Zeitpunkt ahnte ich nicht, dass Stevie Ray, der nach Chicago zurück musste, einen freien Platz in einem der anderen Helikopter gefunden hatte. Mit ihm flogen noch 2 aus meinem Team, Nigel Brown und Colin Smythe und mein Agent Bobby Brooks. Alle 4 Hubschrauber flogen ab und verschwanden im Nebel. Gegen 7 Uhr morgens rief mich Roger an und sagte, Stevie Rays Helikopter sei nicht angekommen. Man wisse noch nicht, was da passiert ist. Ich ging zu seinem Zimmer, wo wir schließlich erfuhren, dass der Hubschrauber nach dem Start in die falsche Richtung geraten und direkt in eine Kunstschneepiste gerast war. Es gab keine Überlebenden mehr.

0: Tin Pan Alley, Stevie Ray Vaughan aus seinem Album Couldn't Stand the Weather von 1984, geschrieben von Bob Geddings. Als Tin Pan Alley wird die 28. Straße zwischen der 5th und 6th Avenue bezeichnet, nahe dem Broadway in Manhattan. Hier waren zwischen 1900 und 1930 die meisten US-amerikanischen Musikverlage ansässig. Es war also auch das Machtzentrum der amerikanischen Musikindustrie. Bekannte Songschreiber, die mit der Tin Pan Alley-Ära in Verbindung gebracht werden, sind beispielsweise Cole Porter und George Gershwin. Wer Stevie Ray Vaughan einmal live erlebt hat, dem ist vielleicht das Schild auf der Bühne aufgefallen. Darauf war zu lesen, "Don't mess with Texas." Jimmy Vaughan erklärte mir, was es damit auf sich hatte.
1: "Don't mess with Texas" is an old saying. But what it was, what it became to mean is the state had some television commercials that were about picking up litter.
2: "Don't mess with Texas" war der Name einer Kampagne gegen Umweltverschmutzung. Für einen Radio- und TV-Spot hat man damals den Song "Tough Enough" von den Fabulous Thunderbirds ausgewählt. Und unsere Band und Stevie Ray traten dafür ein, unsere Landschaft sauber zu halten.
1: "Don't you mess with Texas. Doodoodoom, boom, boom, boom. Don't you mess with Texas." And it was on television. And it was an anti-litter campaign.

0: TikTok, ein Titel aus dem einzigen gemeinsamen Album der Warne Brothers. Warnes Drogen- und Alkoholkonsum wurde mit zunehmendem Erfolg exzessiver. 1986 musste er eine Tournee nach einem Zusammenbruch in Deutschland vorzeitig abbrechen. Immerhin erkannte Stevie Ray sein Problem und gab sich in Behandlung. Ich konnte ihn damals in Hamburg treffen und er räumte ein, dass die ganze Band abhängig war.
1: Drug and alcohol rehabilitation treatment.
2: Ich war nicht der Einzige, der lernen musste, ohne Alkohol und Drogen zu leben. Auch Tommy, unser Bassist und unsere Tournee-Crew, wir alle haben geglaubt, dass diese Dinge einfach zu unserem Geschäft dazugehören. Wir dachten, wir könnten nur so den Stress durchstehen und nur so gute Musik machen. Doch wir halfen lediglich mit, den Mythos am Leben zu erhalten, dass dann alles besser klappt, wenn du Drogen nimmst. Das stimmt aber nicht. Es klingt nicht besser.
1: We have to anesthetize ourselves and use drugs to keep going. And it's not true. It's just that that's what the norm has been set as to be. The music was just as good. There's no reality in me thinking that the drugs made me sound better. They made me think I sounded better, but they didn't make me sound better.

Dem Entzug folgte das fünfte Album In Step, das laut Warren sein erstes war, das ohne den Einfluss von Drogen zustande gekommen war. Für In Step erhielt er später einen Grammy. Und mit den Steps sind die Stufen gemeint, die nötig sind, um die Sucht zu überwinden. Auf dem posthum erschienenen Album The Sky Is Crying mit insgesamt bis dato 10 unveröffentlichten Aufnahmen findet sich auch dieses folgende Stück namens Live by the Drop, dem einzigen, auf dem er 12-seitige Akustikgitarre spielt.

1991 wurde der 3. Oktober für den Staat Texas zum Stevie Ray Vaughan Day erklärt. Und 1994 hat die Stadt Austin eine Stevie Ray Vaughan Memorial Statue in einem Park am Lady Bird Lake aufstellen lassen. Stevie Ray wurde im Jahr 2000 außerdem in die Blues Hall of Fame aufgenommen und der Rolling Stone sieht ihn auf Platz 12 der 100 größten Gitarristen aller Zeiten. Im April 2015 ist Stevie Ray in die Rock'n'Roll Hall of Fame aufgenommen worden und er hat zu Lebzeiten insgesamt 6 Grammy Awards sowie 10 Austin Music Awards gewonnen. Und das ist nur ein Ausschnitt der Preise, Auszeichnungen und Ehrungen, die Stevie Ray Vaughan zu Lebzeiten und posthum erhalten hat.

Letter to My Girlfriend, auch das war ein posthum veröffentlichter Titel, live mitgeschnitten, einen Tag nach Stevie Rays 30. Geburtstag in der ehrwürdigen Carnegie Hall in New York City mit den Gästen Dr. John, Bruder Jimmy und erstmals auch in Begleitung von 5 Bläsern. Soweit die heutigen Classics zu Stevie Ray Vaughan. Am Mikrofon war Uli Kniep und ich schließe mit einem Ausschnitt aus einem Tribute-Konzert. Und hier ist noch der Stevie Ray Vaughan Shuffle, gespielt von Jimmy Vaughan, Eric Clapton, Bonnie Raitt, Robert Cray, B.B. King, Buddy Guy, Dr. John und Art Neville.

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1: Um 21 Uhr mit Katja Kindermann. Unterhändler aus den USA und Iran haben laut US-Medien eine vorläufige Einigung zu einem Rahmenabkommen zum Iran-Krieg erzielt. US-Präsident Trump muss aber noch seine Zustimmung geben, wie die Nachrichtenwebsite Axios unter Berufung auf 2 US-Beamte berichtete. Aus Washington Carsten Kühntop.
2: Laut dem Dokument verlängern beide Seiten die Waffenruhe um 60 Tage. Der Iran verpflichte sich zur vollständigen Öffnung der Straße von Hormuz innerhalb von 30 Tagen, habe vorher aber alle gelegten Seeminen zu beseitigen. Gleichzeitig gäben die USA ihre Blockade der iranischen Häfen auf, und zwar in dem Maße, wie sich die Schifffahrt durch die Straße von Hormuz wieder normalisiere. Außerdem erkläre der Iran, nicht nach einer Atombombe zu streben.
1: Babyspielzeug, Kleider, Elektronik. Auf Temu können Kunden alles Mögliche günstig kaufen. Mit Risiken, wie Testkäufe zeigen. Jetzt greift die EU durch und verhängt eine Strafe in Höhe von 200 Millionen Euro gegen den chinesischen Online-Marktplatz. Aus der NDR-Nachrichtenredaktion Peter Eichenberg.
3: Der Grund für die Strafe? Illegale Produkte. Das Unternehmen habe die Risiken und Schäden für Verbraucher nicht ordnungsgemäß bewertet, teilte die Brüsseler Behörde mit. Bei Testkäufen im vergangenen Jahr seien viele Produkte durchgefallen. Temu kritisierte, die Entscheidung spiegle nicht den aktuellen Stand wider. Die chinesische Handelskammer bei der EU warnte, eine so wörtlich übermäßige Durchsetzung von Regeln könne zu höheren Importkosten und Inflationsdruck in Europa führen.
1: Die EU-Außenbeauftragte Kallas sieht die Europäische Union nicht als neutralen Vermittler im Ukraine-Krieg. Nach einem Treffen der EU-Außenminister in Zypern sagte sie, Neutralität sei unmöglich, denn die EU stehe an der Seite der Ukraine und verteidige zudem ihre eigenen Interessen. Mehrere EU-Staaten hatten gefordert, einen Chefunterhändler zu benennen, der Gespräche mit Russland führen könnte. Kallas lehnt das ab, ebenso die Bundesregierung. 43 Jahre nach einem lange ungelösten Mordfall hat das Hamburger Landgericht einen Angeklagten schuldig gesprochen. Der damals 18-Jährige hatte einen transsexuellen Sexarbeiter erschossen und dessen Wertgegenstände gestohlen. Dafür ist er jetzt zu einer Jugendstrafe von 6 Jahren und 3 Monaten verurteilt worden. Im Jahr 2004 konnte eine alte DNA-Spur in dem Fall entschlüsselt werden, aber erst voriges Jahr hatte sich eine Kommissarin wieder intensiv mit dem Mordfall beschäftigt. Das waren die Nachrichten. Das Wetter in Norddeutschland. Nachts meist trocken, Tiefstwerte 13 bis 5 Grad. Morgen gebietsweise trocken, von Ems und Nordsee her Schauer, auch kräftige Gewitter. 20 Grad auf den Inseln bis 31 Grad in der Grafschaft Bentheim. Am Sonnabend oft trocken, im Süden Schauer oder Gewitter. 18 bis 26 Grad. Und am Sonntag gebietsweise Schauer, teils Gewitter, 17 bis 24 Grad. Die Zeit, es ist jetzt 21.03 Uhr.
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4: Hallo und guten Abend. Hier ist Heinrich Oemsen mit einer neuen Ausgabe der Nachtclub Classics. In der heutigen Sendung geht es um den Trompeter und Saxophonisten James Plunkett Branch, seine Band Wonders of UU und sein Label Black Fire, das zwischen 1975 und 1993 existierte. Auf dem Strut-Label ist eine Doppel-CD erschienen, die die Karriere dieses von Funk, Soul und Jazz beeinflussten Musikers beleuchtet. Lange waren Platten seiner Ensembles nur antiquarisch zu bekommen. Überhaupt hat Wonders of UU kommerziell niemals die Erfolge feiern können, die diese ungewöhnliche Band verdient gehabt hätte. Aber vielleicht lagen die Stücke von Branch und seiner Kollegen doch ein Stück zu weit abseits des Mainstreams, um in die Hitparaden zu gelangen, was ja sowieso kein Qualitätsmerkmal ist. Ich möchte die heutige Sendung mit einem Stück beginnen, das schon im Titel Plunkett Branch Sound auf den Punkt bringt. Es heißt African Rhythms und zeigt seine Hinwendung zu den Wurzeln seiner Vorfahren. Wir interessieren uns sehr für Afrika und wollten unserer Musik einen afrikanischen Spirit geben, hat Branch in einem Interview mal gesagt. Hier ist jetzt Wonders of UU mit African Rhythms.

African Rhythms von Wonders of UU. Der Track wurde 1975 in Richmond, Virginia aufgenommen, der Geburtsstadt von Plunky Branch. 1947 ist der spätere Multiinstrumentalist dort zur Welt gekommen, in einer Stadt, in der Rassentrennung so selbstverständlich war wie fast überall im Süden der USA. Seine Familie war nicht wohlhabend und besaß zum Beispiel kein Auto, aber es gab ein Klavier. Das war ein Statussymbol, erinnert Branch sich. Mit 9 Jahren fing er an zu spielen, außerdem besaß er einen einfachen Plattenspieler, auf dem Singles von Chuck Berry und anderen Rhythm and Blues Stars dudelten. Als Teenager hörte Branch Jazz, erinnert sich an Dave Brubecks Take 5 und an das Miles Davis Album Miles Smiles. Als sein Vater ein großes Tonbandgerät und ein Mikrofon kaufte, begann Branch damit zu experimentieren und Musik aufzunehmen. In den 50er und 60er Jahren politisierte sich die afroamerikanische Gemeinschaft. Martin Luther King und Malcolm X machten großen Einfluss auf den Teenager. Mit 18 Jahren verließ Branch Virginia und ging nach New York City, um an der Columbia University Chemie zu studieren. Mit Weißen hatte er bis dahin kaum Berührungspunkte gehabt. »Ich kannte bis dahin vielleicht 5 Weiße«, schreibt er in den Liner Notes der jetzt herausgekommenen Doppel-CD, die ebenfalls den Titel »African Rhythms« trägt. Jetzt wieder Musik, die von Oki Irema Asante stammt und 1976 aufgenommen wurde. Branch ist bei diesem Track mit der Sängerin und Perkussionistin auf dem Tenorsaxophon zu hören. Das Stück heißt »Sabi« und wird von einem fantastischen Groove getragen. Erinnert an Santana, nur mit Saxophon statt Gitarre.

Bevor Plunkett Branch 1975 wieder nach Richmond, Virginia zurückkehrte, folgte zuerst ein Umweg über San Francisco. 2,5 Jahre von 1965 bis 1967 studierte der junge Mann an der Columbia, doch er fühlte sich mehr als Musiker denn als Chemiker. Mitte der 60er Jahre gaben Free-Jazzer wie John Coltrane und Ornette Coleman den Ton in den New Yorker Clubs an. Der Jazz hatte sich von allen Fesseln befreit. Auch Soul und Funk waren angesagtes Ausdrucksmittel afroamerikanischer Künstler. Branch gründete 1966 seine erste Band, das Soul Syndicate, und spielte R&B im Stile von James Brown, dem Godfather of Soul. Die Bürgerrechtsbewegung wurde zu dieser Zeit stärker und stärker. Gleichzeitig gingen immer mehr junge Amerikaner, Schwarze und Weiße, gegen den Vietnamkrieg auf die Straße und protestierten lautstark. Branch bekam einen Einberufungsbescheid, aber er verschwand lieber, als in Vietnam in einem Krieg zu kämpfen, der ihn nichts anging. Um sich möglichst weit von seiner letzten Adresse in New York abzusetzen, ging er nach San Francisco. Die Stadt im Norden Kaliforniens war seit Mitte der 60er Jahre ein wichtiger musikalischer Hotspot und das Zentrum der Hippie-Bewegung. Dort traf Branch den aus Südafrika stammenden Diko Xaba, der ihm afrikanische Rhythmen und Melodien nahebrachte. Die Beschäftigung mit seinen afrikanischen Wurzeln führte zur Gründung der Band Juju. Jetzt kommt ein

Frühes perkussives Stück von Juju vom Debütalbum Message from Mozambique, das 1972 auf dem Strata East Label veröffentlicht worden ist. Der Titel spricht für sich und zeigt Branchs politische Haltung. Das Stück heißt Freedom Fighter.

Das war One Is of You mit Chance, Don't Give Up. Mitte der 70er Jahre erweiterte Plunky Branch den Namen seiner Band von UU auf One Is of UU. Die afrikanischen Bezüge sind in dem gerade gehörten Track überdeutlich. Der Gesang geht in eine funky Soul-Nummer über, so als würden Afrika und Amerika zu einer Einheit verschmelzen. Das war ganz im Sinne von Branch, der sich nicht nur als Musiker, sondern auch als Kulturkrieger verstanden hat. In dem Stück geht es um den harten Überlebenskampf, dem Branch und seine Mitstreiter ausgesetzt gewesen sind. Als er 1972 von der Westküste nach New York zurückkehrte, um den Vertrag mit dem unabhängigen schwarzen Label Strata East abzuschließen, wartete dort schon die Polizei auf ihn und verhaftete ihn wegen seiner Desertierung ein paar Jahre zuvor. Für Branch ging der Konflikt mit dem Gesetz jedoch einigermaßen glimpflich ab. Zur Strafe musste er 30 Tage im Gefängnis verbringen. Durch die Strata East-Leute kam Branch in New York in Kontakt mit Musikern der sogenannten Loft-Szene. Ornette Coleman, Anthony Braxton, Rashida Lee, Sam Rivers und eine ganze Reihe anderer Jazzkünstler hatten in leerstehenden Lagerhäusern im Süden von Manhattan Spielstätten eröffnet, in denen sie sich zu Jam-Sessions und Konzerten trafen und sogenannte New Black Music spielten. Auch Spoken Word Performances waren Teil dieser radikalen Bewegung. Auch One Is of UU traten in diesen Lofts auf und schlossen mit ihrer afrozentrischen Musik die Lücke zwischen Jazz und Soul. Hier ist jetzt eine Komposition, die zeigt, wie jazzig UU damals geklungen hat. Sie heißt Nia.

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Juju mit Nia. Eine Zeit lang kamen die Musiker von Plunky Branch Ensemble in einem Loft unter, das Ornette Coleman gehörte, aber das Leben in New York war hart. Die Musiker lebten unter dem Existenzminimum, weil es zu wenig bezahlte Spielmöglichkeiten gab. Die Kreativität der Loft-Szene war zwar extrem hoch, doch die Armut genauso. Wir haben uns damals nur von Pizza und indischem Essen ernährt. Für einen Dollar konnte man zum Beispiel ein vegetarisches Curry bekommen. Wir haben wie Mönche gelebt, erzählt Branch. Einige Bandmitglieder verließen daraufhin Juju und auch Branch brach seine Zelte in New York ab und kehrt in seine Heimatstadt Richmond zurück. Doch die Leute in der Provinz von Virginia waren nicht besonders an avantgardistischer Musik aus Afrika interessiert. Die Message von Juju änderte sich zwar nicht, aber die Rhythmen wurden einfacher und tanzbarer. Oneness of Juju groovte, wie wir das schon in dieser Nachtclub-Sendung gehört haben. Plucky Branch holt in Richmond den Drummer Ronnie Toler und die Sängerin Lady Ikaite Lewis in die Band. Sein Bruder Musi spielte Bass. Hier kommt jetzt eine Aufnahme aus dem Jahr 1978. Got to be right on it heißt der Track. Branch hat die Band für diese Single You and the Space Rangers genannt. Und die spielt erstklassigen Funk.

Nachdem Plunky Branch nach Virginia zurückgekehrt war, gründete er dort zusammen mit dem DJ und Promoter Jimmy Gray sein eigenes unabhängiges Label und nannte es Black Fire. Mehr als 20 Alben veröffentlichte er darauf zwischen 1975 und 1993. Die Geschichte des Labels dokumentiert einen Sampler, der gerade unter dem Titel So Love Now erschienen ist. Branch produzierte darauf neben seinen eigenen Projekten zum Beispiel den Soul-Sänger Wayne Davis und die Go-Go-Pioniere Experience Unlimited. Er holte die Jazzmusiker Byard Lancaster und Hamill Bewitt oder das Kollektiv Southern Energy Ensemble zu Black Fire. Allerdings erschienen einige der fertigen Alben erst in den 90er Jahren auf CD, weil Branch immer wieder große finanzielle Probleme hatte. Als nächstes spiele ich ein Stück des Southern Energy Ensembles mit dem Titel Third House. Es befindet sich auf diesem Sampler Soul Love Now.

Obwohl One is of You und all die anderen Ensembles auf Blackfire erstklassige Musik zwischen Jazz, Soul und Funk machten, schafften die beteiligten Akteure des Labels es nicht, sich im ganzen Land durchzusetzen. Der Markt in Virginia war zu klein, die Konkurrenz in den großen Städten übermächtig. Erst als in Washington D.C. in den 80er Jahren die Go-Go-Szene an Bedeutung gewann, konnten auch Branch und seine Combo etwas auf dieser Welle mitschwimmen. Doch für Branch war die politische Ebene mindestens genauso wichtig wie die kommerzielle. Einen musikalischen Ausverkauf sollte es nicht geben. Trotz des harten Existenzkampfes rückte er von seiner politischen Haltung nicht ab, die sich vehement gegen den grassierenden Rassismus wandte und von einem Leben der Afroamerikaner in Frieden und Harmonie träumte. Zum Schluss der Sendung gibt's gleich noch einen Song von One is of You mit der wunderbaren Sängerin Ika-Ite Lewis mit dem Titel Be About the Future. Heinrich Uemsen bedankt sich fürs Zuhören, wünscht eine gute Nacht und sagt Tschüss.

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1: Um 22 Uhr mit Katja Kindermann. Unterhändler aus den USA und Iran haben laut US-Medien eine vorläufige Einigung zu einem Rahmenabkommen zum Iran-Krieg erzielt. US-Präsident Trump muss aber noch seine Zustimmung geben, wie die Nachrichtenwebsite Axios unter Berufung auf zwei US-Beamte berichtete. Aus Washington Carsten Kühntop.
2: Laut dem Dokument verlängern beide Seiten die Waffenruhe um 60 Tage. Der Iran verpflichte sich zur vollständigen Öffnung der Straße von Hormus innerhalb von 30 Tagen, habe vorher aber alle gelegten Seeminen zu beseitigen. Gleichzeitig gäben die USA ihre Blockade der iranischen Häfen auf, und zwar in dem Maße, wie sich die Schifffahrt durch die Straße von Hormus wieder normalisiere. Außerdem erkläre der Iran, nicht nach einer Atombombe zu streben.
1: Die EU-Kommission hat eine Strafe in Höhe von 200 Millionen Euro gegen den chinesischen Online-Marktplatz Temu verhängt. Der Grund: illegale Produkte. Das Unternehmen habe die Risiken und Schäden für Verbraucher nicht ordnungsgemäß bewertet, teilte die Brüsseler Behörde mit. Sie verwies unter anderem auf Testkäufe im vergangenen Jahr, bei denen viele Produkte durchgefallen seien. Temu kritisierte, die Entscheidung beziehe sich auf die Risikoabwägung von 2024 und spiegele nicht den aktuellen Stand wider. Außenminister Wadefuhl will für einen nichtständigen Sitz Deutschlands im UN-Sicherheitsrat werben. Deutschland möchte im wichtigsten multilateralen Gremium für Frieden und Sicherheit einen aktiven Beitrag leisten, hieß es vor der Abreise des CDU-Politikers zu den Gesprächen in New York. Die Abstimmungen in der Generalversammlung der Vereinten Nationen finden am 3. Juni statt. Deutschland kandidiert in der Regionalgruppe Westeuropa und andere für den Zeitraum 2027-28. Ein Erfolg gilt keineswegs als sicher. Mitbewerber sind Österreich und Portugal. Der Tarifkonflikt für bundesweit 60.000 Beschäftigte bei der Deutschen Telekom ist beigelegt. Im Einzelnen sieht das Ergebnis laut Verdi und dem Konzern vor, dass das sogenannte zusätzliche Monatsentgelt ab August von 190 auf 340 Euro steigt. Ab Juli 2027 wachse diese Komponente nochmals auf 480 Euro an. Ab Juni 2028 werden zudem die Tabellenentgelte um 2,4% erhöht. Betriebsbedingte Kündigungen sind bis Ende 2028 ausgeschlossen. Laut der Gewerkschaft gibt es zudem erstmalig einen Mitgliederbonus. Das waren die Nachrichten. Das Wetter in Deutschland: in der Nacht trocken bei Tiefstwerten von 15 bis 4 Grad. Morgen im Südosten heiter, im Norden und Westen mehr Wolken, später gebietsweise Schauer, teils auch kräftige Gewitter. Höchstwerte 20 Grad auf den Nordseeinseln bis 33 Grad am Oberrhein. Am Samstag zeitweise Wolken in der Mitte und im Süden, gebietsweise kräftige Schauer, 18 bis 33 Grad. Es ist jetzt 22.03 Uhr.
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3: Die norwegische Sängerin Randi Tidenvåg, heute das Thema. Am Mikrofon Marlene Küster, guten Abend. Randi Tidenvåg ist eine renommierte Songschreiberin aus Norwegen. Beim Erzählen ihrer Geschichten macht sie sich viele Gedanken.
4: Yeah, I think it's important to dare to show who you are to the listener. This is what I have to give you and you can start the dialogue.
5: Meiner Meinung nach ist es wichtig, den Hörerinnen und Hörern zu zeigen, wer man eigentlich ist, im Sinne von: das gebe ich dir von mir. Nun kannst du den Dialog beginnen. Wenn man nicht wirklich offen ist, nicht an sich glaubt und kein Vertrauen zu sich hat, kommt man da nicht weiter. Erst wenn man es schafft, sich zu öffnen, seine Schwächen zuzulassen und authentisch zu sein, kann man sich mit anderen austauschen. Das sind Wege, das eigene Ich und die Verletzlichkeit zu offenbaren. Nur so funktioniert eine ehrliche Kommunikation, ein offener Dialog.
4: To meet the audience and feel this wonderful dialogue happening.

0: Randy Tiddenwalk baut eine enge Beziehung zu ihrem Gegenüber auf. Bereits am Anfang ihrer Karriere konzentriert sie sich beim Schreiben der Liedtexte auf ihre Perspektive und Sichtweise. Ihre Geschichten sind real und persönlich. Sie will Denkanstöße geben und den Hörerinnen gleichzeitig Platz und Raum lassen, sie auf ihre Weise zu interpretieren. Dabei gehen ihr viele Fragen durch den Kopf. Was ist der Fokus der Geschichte? Wie kann ich ihn noch besser herausarbeiten und vertiefen? Kennen meine Hörerinnen ähnliche Situationen? Die norwegische Sängerin ist immer dabei zu lernen und an ihren Liedtexten zu feilen. Das norwegische Publikum erwartet von ihr etwas, das sie ausmacht und zeigt, wer sie ist. Und genau das sucht sie selbst auch.
1: Yeah, I want to be me, because I think there's only one me in this world. So I think that's, think of it almost as a responsibility to stay, try to stay true to yourself. And in this music field, we're always compared to each other. But I mean, it's not really interesting to be a copy.
2: Ja, ich will ich selbst sein. Schließlich gibt es mich nur einmal auf dieser Welt. Ich versuche, mir selbst treu zu bleiben. In dieser Musikwelt werden wir permanent miteinander verglichen. Es ist nicht interessant, die Nachahmung einer anderen Person zu sein. Das Original ist doch immer die beste Version.
1: I wanna make my own musical journey, not copy someone else. I think they will always be a much better version of themselves than my sort of half-hearted copying.

0: Andi Tittenborg hat mit ihrem gleichnamigen Trio kürzlich das 10. Werk veröffentlicht.
1: It's our third album in Norwegian as a trio. And Lenkt, I think the German translation is Sehnsucht.
2: Lenkt ist unser drittes Album in der norwegischen Sprache. Lenkt bedeutet Sehnsucht, tiefes, oft schmerzliches Verlangen nach einer Person, einem Ort, einem Zustand oder einer vergangenen Zeit verbindet alle Songs. Uns allen ist dieses Verlangen vertraut, sei es in der Gegenwart, im Hier und Jetzt oder in der Zukunft.
1: Or here in the now is something we have in common as human beings.
0: In den 7 Vorgängeralben singt Randi Tittenborg meist auf Englisch und vereinzelt auf Deutsch. Auf dem neuen Album Lenkt geht es beispielsweise um die Sehnsucht nach Nostalgie oder die Sehnsucht nach einer neuen Dimension im Leben.

Tedinvok hat sich wieder mit dem Dichter und Autor Helge Torvund zusammengetan, um die Songtexte zu schreiben. Seit 2018 arbeiten die beiden zusammen.

gemeinsam auf einem verschlungenen Pfad, wo die Lieder ihren eigenen Takt schufen, entstanden aus unserem Blickfeld. Ein zauberhafter Vers, der sang und lachte.

0: Randi Tiddenbock arbeitet auch als Schauspielerin und das hilft ihr beim Schreiben ihrer Geschichten, beim dramaturgischen Aufbau und der Struktur. Sie schärft stets ihr Bewusstsein und geht mit wachen Augen durchs Leben. Es kann eine Geschichte sein, die ihr selbst passiert ist oder ein Ereignis, das eine bekannte Person erlebt hat. Und diese Geschichten rufen in ihr jede Menge Emotionen hervor, machen sie traurig, betroffen oder wütend.
1: The songwriter part is also very much inspired by the singer-songwriter tradition.
2: Ich bin stark von der Singer-Songwriter und der Folktradition und auch von der heimischen Folklore geprägt.
1: Tree tradition, the roots.
0: Randi Tiddenbock ist begeistert von der amerikanischen Jazzsängerin Ella Fitzgerald. Der enorme und nachhaltige Eindruck hat ihre Entscheidung, eine Karriere als Sängerin zu starten, maßgeblich ausgelöst. In Komm te bagge, komm zurück, verarbeitet sie den Tod ihres Vaters.
1: 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He suffered from a heavy stroke.
2: In dem Song geht es um die Lebensphase meines Vaters letztes Jahr, als er sehr krank wurde. Es war nicht möglich, die Zeit anzuhalten. Ich musste ihn gehen lassen.
1: 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Yeah, I'm not alone in this. You understand what I'm talking about. So in that sense, the longing sort of connects us.
2: 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Danach war es so leer, weit weg. Etwas ist zerbrochen. Wo bist du jetzt? Und wie fühlst du dich?

0: Randi Tittenborg stellt mit ihrer Band eine intime Verbindung zwischen Zuhörer, Musik und Erzählung her und lässt mit akustischen Instrumenten wie Banjo oder Bass, Gitarre oder Kontrabass auch Elemente der Kammermusik einfließen. Mit einzigartiger Stimme und sicherem Gespür für poetische Texte entführt Randi Tittenborg die Hörerinnen und Hörer in ihr wunderbares musikalisches Universum, wie sie es im Song »Der rote Anorak« auf Lenkt macht.
1: 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In der klaren, stillen Luft beginnen wir neu. Zwischen dem gelben Birkenlaub ist das Licht so stark und so klar. Wir wandern am Wald und am Fluss entlang. Die Schritte sind heute leicht. Im roten Anorak bist du ganz bei dir. Wir gehen mitten durch das Mosaik aus Laub und etwas hebt uns empor. Etwas an dem Weg, den wir gehen, vermittelt ein Gefühl von Geborgenheit.

Randi Tittinvåg ist 1978 in der Stadt Stavanger im Südwesten Norwegens an der Küste geboren und aufgewachsen. Die direkte Umgebung, der starke Wind und die stürmische See sind ein Teil von ihr, erklärt sie, und haben einen nachhaltigen Einfluss auf ihren Sound und seine Dynamik. Musik.

0: Randy Tittingbocks Songs klingen oft wie Wellen, die mal kräftig, mal leicht an die Küste Norwegens gespült werden. Ihr Markenzeichen ist eine warme, starke, sonore und bisweilen zärtliche Stimme. 2004 wurde sie in ihrer Heimatstadt Stavanger zur Künstlerin des Jahres gekürt. Brilliant from start to end, urteilte die überregionale norwegische Tageszeitung Dagsavisen. Inspiration findet sie bei diversen Musikern.
1: Tom Waits, he's done so many things and he's so productive and such a wonderful storyteller. He doesn't fit into a box, he just makes the music that he wants to make. And it's always great, no matter what sort of genre it falls into.
2: Tom Waits ist ein wirklich wunderbarer Geschichtenerzähler. Er ist extrem produktiv und lässt sich nicht in eine Schublade pressen. Er macht seine Musik und sie ist immer großartig. Und er hat auch etwas Theatralisches, das ich an ihm so schätze. Leonard Cohen ist auch eine wichtige Inspirationsquelle. Seine Poesie und seine Melodien sind fantastisch. Ich höre immer wieder Tom Waits und Leonard Cohen. Und ich finde auch bei Joni Mitchell wichtige Anregungen. Ich mag, wie sie singt und Songs schreibt. Sie ist in allen Phasen ihrer Karriere einzigartig und sich selbst immer treu geblieben. Das schätze ich sehr.
1: Hear immediately that it's Joni Mitchell. I think that just tells me that she has stayed true to who she is. She has stayed home, like in her heart. So, yeah, I really admire her.

Randy Tedenbaugh kreiert eine Musik, die sich aus Folk, Roots und Jazz-Einflüssen zusammensetzt. Als Nordicana bezeichnet sie ihren Sound, indem es einerseits Einflüsse vom Great American Songbook gibt, eine nicht genau festgelegte Anzahl herausragender Songs der amerikanischen Unterhaltungsmusik von 1920 bis 1950. Andererseits ist ihre Musik fest in der norwegischen Heimat verwurzelt, in der etwa die instrumentale Fiddle und Kastenzither verbreitet sind.

0: Seit ihrem 6. Lebensjahr singt Randi Tittiwok. Sie beginnt im Kinderchor, liebt es, im Kreis der Familie Sängerin und Entertainerin zu sein und mit anderen aufzutreten. Sie studiert in London Jazzgesang und Komposition und arbeitet immer daran, ihre Geschichten und auch sich selbst musikalisch zu verbessern. Für sie gibt es kein Stehenbleiben. Sie sieht es als ihre Aufgabe, das aktuelle Zeitgeschehen zu kommentieren. Die politische Weltlage ist derzeit extrem angespannt, sagt Randi Tittiwok und fährt fort. Wir müssen aber einen Ausweg daraus finden.
1: It's something that actually makes a change on a small level. What can I do?
2: Wie kann ich trotz aller Widrigkeiten eine positive und zuversichtliche Atmosphäre verbreiten? Lasst uns mit kleinen Dingen anfangen und vor allen Dingen die Hoffnung nicht aufgeben.
1: A smaller level and just think, how can I contribute with something positive?

Randy Tittenwog beherrscht die leisen und die lauten Töne. Stoff findet sie überall, im alltäglichen Leben, in einem Roman, im Café und im Kino. Sie ist eine bemerkenswerte und feinfühlige Musikerin. Mit kraftvollen Klängen schafft sie eine magische Nähe und intensive Momente.

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1: Um 23 Uhr mit Katja Kindermann. Babyspielzeug, Kleider, Elektronik. Auf Temu können Kunden alles Mögliche günstig kaufen. Mit Risiken, wie Testkäufe zeigen. Jetzt greift die EU durch und verhängt eine Strafe in Höhe von 200 Millionen Euro gegen den chinesischen Online-Marktplatz. Aus der Nachrichtenredaktion Peter Eichenberg.
2: Der Grund für die Strafe? Illegale Produkte. Das Unternehmen habe die Risiken und Schäden für Verbraucher nicht ordnungsgemäß bewertet, teilte die Brüsseler Behörde mit. Bei Testkäufen im vergangenen Jahr seien viele Produkte durchgefallen. Temu kritisierte, die Entscheidung spiegle nicht den aktuellen Stand wider. Die chinesische Handelskammer bei der EU warnte, eine wörtlich übermäßige Durchsetzung von Regeln könne zu höheren Importkosten und Inflationsdruck in Europa führen.
1: US-Finanzminister Bessent hat Berichte über eine vorläufige Vereinbarung zur Verlängerung der Waffenruhe mit dem Iran nicht bestätigt. Bessent betonte zugleich, Präsident Trump habe klargemacht, dass es kein Abkommen geben könne, solange Teheran nicht die Straße von Hormus wieder eröffne. Außerdem müsse der Iran sein hoch angereichertes Uran aufgeben und zusichern, niemals ein Atomwaffenprogramm zu betreiben. Aus US-Regierungskreisen hatte es zuvor geheißen, Teheran habe sich mit einer US-Delegation auf ein vorläufiges Abkommen verständigt. Außenminister Wadefuhl will für einen nicht ständigen Sitz Deutschlands im UN-Sicherheitsrat werben. Deutschland möchte im wichtigsten multilateralen Gremium für Frieden und Sicherheit einen aktiven Beitrag leisten, hieß es vor der Abreise des CDU-Politikers zu den Gesprächen in New York. Die Abstimmungen in der Generalversammlung der Vereinten Nationen finden am 3. Juni statt. Deutschland kandidiert in der Regionalgruppe Westeuropa und andere für den Zeitraum 2027-28. Ein Erfolg gilt keineswegs als sicher. Mitbewerber sind Österreich und Portugal. Der Tarifkonflikt für bundesweit 60.000 Beschäftigte bei der Deutschen Telekom ist beigelegt. Im Einzelnen sieht das Ergebnis laut Verdi und dem Konzern vor, dass das sogenannte zusätzliche Monatsentgelt ab August von 190 auf 340 Euro steigt. Ab Juli 2027 wachse diese Komponente nochmals auf 480 Euro an. Ab Juni 2028 werden zudem die Tabellenentgelte um 2,4% erhöht. Betriebsbedingte Kündigungen sind bis Ende 2028 ausgeschlossen. Laut der Gewerkschaft gibt es zudem erstmalig einen Mitgliederbonus. Das waren die Nachrichten. Das Wetter in Deutschland. In der Nacht trocken bei Tiefstwerten von 15 bis 4 Grad. Morgen im Südosten heiter, im Norden und Westen mehr Wolken, später gebietsweise Schauer, teils auch kräftige Gewitter. Höchstwerte 20 Grad auf den Nordseeinseln bis 33 Grad am Oberrhein. Am Samstag zeitweise Wolken, in der Mitte und im Süden gebietsweise kräftige Schauer. Die Temperaturen 18 bis 33 Grad. Es ist jetzt 23.03 Uhr.
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3: Am Mikrofon ist Po Vasker, guten Abend.

Das ist für die Haunted Youth mit Death Wish. Das neue zweite Album heißt Boys Cry 2. Und der Song Death Wish ist eine Single von dem Album. Die Band kommt aus Belgien. Das ist eine sehr interessante Indie-Pop- bzw. Shoegaze-Band aus Belgien. Und zwar ein Projekt des Musikers Joachim Liebens. Und es gab bereits ein Album 2022, Dawn of the Freak. Habe ich schon damals häufig gespielt. Und das neue Album ist definitiv keine Enttäuschung, im Gegenteil. Boys Cry 2 heißt das Werk von The Haunted Youth aus Belgien. Und nun aus Deutschland, Kletz E. Es gibt ein neues Album, Einmal mehr mit dir gegen die Furcht. Das Album kommt erst Anfang Juni, am 12. Juni sogar. Aber es gibt schon eine Single, die sehr interessant ist. Melancholia. Und das Stück hören wir jetzt.

Das war Class A und die Band war natürlich schon immer bekannt für ihren düsteren, atmosphärischen Sound. Also stark von Post-Punk und Gothic Rock inspiriert. Und das ist eine Single von dem neuen Album Einmal mehr mit dir gegen die Furcht. Und das Album erscheint am 12. Juni. So, es gibt eine neue EP von der Industrial Rock Band Health aus L.A. Und die EP heißt Addendum. Das ist vielleicht eher so ein Mini-Album. Es ist schon relativ lang, aber das Mini-Album gilt als das finale Kapitel der Rat Wars Conflict DLC-Ära der Band. Und es kombiniert drei ganz neue Kompositionen mit bekannten Standalone-Singles. Und die neuen Songs auf dieser EP sind Alone, Ruin und Trials. Und Alone ist die atmosphärische, so düstere Lead-Single der EP eigentlich. Und die hören wir jetzt.

So das war Hellsmith Alone, die neue EP oder Mini-Album heißt Addendum. Es sind insgesamt 7 Titel. So nun eine junge Band aus Manchester. Die Gruppe gibt es schon seit 18 Monaten, heißt The Guest List. Und es wird demnächst ein Debütalbum geben, Something Real. Das Album kommt im August. Es gab bereits eine EP 2024, When the Lights Are Out. Und nun ist es jetzt soweit, dass das Debütalbum fertig ist. Und es gibt schon eine neue Single. Und die hören wir jetzt. Hier ist Ruine von The Guest List aus Manchester.

So, das war The Guest List mit Ruine. Das Debütalbum Something Real erscheint demnächst, beziehungsweise im Sommer, im August. Und Unconscious Pilot aus Glasgow, das ist eine Band, die gerade jetzt vor ein paar Wochen ihr Debütalbum veröffentlicht hat. Das Album heißt Human Poultry. Und die Songs sind sehr energiegeladen, richtig knackig. Ich spielte bereits die Single Kitchen Knives letztes Jahr. Und nun ist das Debütalbum da und es erscheint auf dem Hamburger Label Devil Duck Records. Es kommt nicht so oft vor, dass Bands aus Glasgow bei einem Hamburger Label unter Vertrag sind. Und hier ist Conscious Pilot aus Glasgow mit Internet Support von dem Album Human Poultry.

So, das war Conscious Pilots mit Internet Support von dem neuen Debütalbum Human Poultry. Die Band kommt aus Schottland, aus Glasgow. Nun Basement. Basement ist eine englische Band aus Ipswich in Suffolk. Und die Band wurde 2009 gegründet. Und die Band war erstmal nur 3 Jahre aktiv bis 2012. In dieser Zeit gab es 2 LPs, I Wish I Could Stay Here und Color My Kindness. Und dann zwischen 2014 und 2019 war die Band erneut aktiv. Da gab es 2 weitere Platten, Promise Everything und Beside Myself. Dann gab es nur so sporadisch Konzerte, bevor sie dann 2023 ein ernsthaftes Comeback gefeiert haben. Und zwar, weil ihr Song Covered ein großer TikTok-Hit wurde. Warum, weiß ich nicht, aber sowas passiert halt. Die Macht von TikTok halt. Und wahrscheinlich deshalb gibt es überhaupt ein neues 5. Album. Wahrscheinlich wegen TikTok. Wired heißt das neue Album. Ist gerade erschienen. His Basement aus Ipswich in Suffolk mit Broken by Design. Mm-hmm.

das war Basement mit Broken by Design. Das neue Album heißt Wired. Die Band kommt aus Ipswich und Ipswich Town ist in die Premier League aufgestiegen. Also durch einen 3-0-Sieg gegen Queen's Park Rangers haben sie den direkten Aufstieg geschafft. Und nun gibt es auch noch ein gutes Indie-Album aus Ipswich. Also geht es nur noch bergauf in Ipswich. Im Gegensatz zu Southampton. Aber das ist im Zweifel ein Insider-Witz. So, ich habe angenommen, ihr seid neugierig auf das TikTok-Hitstück Covered von Basement. Der Song erschien auf dem Album Color My Kindness 1996. Das Album war so eine Indie-Grunge- und Shoegaze-Platte. Und wir hören jetzt das Stück Covered von Basement aus Ipswich. 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

So das war Bass von Mick Colbert von dem Album Color My Kindness. Und dann Kohle aus Montreal in Kanada von dem neuen dritten Album Cost of Living Adjustment. Und das ist ein Akronym, Cost of Living Adjustment. Und die Band heißt Kohle, C-O-L-A. Also ist es gewissermaßen selbstbetitelt. Es ist das Trio um Tim Darcy, Ben Stidworthy und Evan Cartwright. Darcy und Stidworthy waren früher bei der Band Ort. Aber es gibt schon drei Platten jetzt von dieser neuen Band Kohle. 2022 gab es die Platte Deep in View und dann 24 The Gloss und das neue Album jetzt Cost of Living Adjustment. Und dieser Song, den wir gleich hören, heißt Conflagration Mindset. Und Tim Darcy von der Band Kohle verlor im vergangenen Jahr sein Zuhause bei den Waldbränden in L.A. Und der Song so trägt diese Erfahrung in sich, ohne sie jemals wirklich explizit auszusprechen. Allerdings an einer Stelle singt er: Is there some way to save the records? Also ich nehme an, er meint die Schallplatten. Gibt es irgendeinen Weg, die Schallplatten zu retten? Hier ist Kohle mit Conflagration Mindset von dem Album Cost of Living Adjustment.

So das war Kohle mit dem Song Conflagration Mindset von dem neuen Album Cost of Living Adjustment. Und nun ein Konzerthinweis für den kommenden Montag, für den 1.6. im Aalhaus in Hamburg. Da spielt die Band Prune aus Massachusetts und es gibt ein aktuelles zweites Album, System. Und wir hören jetzt gleich das Lied Dirty Dog. Der Song handelt von einem egoistischen Mann, der seine bedürftige Mutter im Stich lässt und erst dann zurückgekrochen kommt, wenn es bereits zu spät ist. Es ist Dirty Dog von Prune aus Massachusetts von dem Album System. Und Prune spielt am kommenden Montag im Aalhaus.

das war Prune mit Dirty Dog von dem Album System. Die Band spielt, wie gesagt, am kommenden Montag im Aalhaus. Und weil das Konzert bereits am Montag ist, hören wir jetzt wieder ein Lied von demselben Album System. Und diese Band stammt aus dem Westen von Massachusetts, im Pioneer Valley in Western Massachusetts. Und die Band wurde von der Songwriterin Izzy Hagerup ins Leben gerufen. Es war erstmal ein Soloprojekt, inzwischen ist es eine richtige Band. Und Izzy Hagerup, sie stammt ursprünglich aus Chicago, aus der Nähe von Chicago. Aber jetzt lebt sie in Los Angeles momentan. Aber die Band gilt trotzdem noch als eine Band eigentlich aus Massachusetts. Dieses Lied heißt My Side, das wir gleich hören. Und es ist auch ein Song mit einer Botschaft. Das Lied befasst sich mit der sozialen Isolation in einer Gesellschaft, in der die Menschen zunehmend die Empathie und die Verbindung zueinander verlieren. Hier ist also Prune aus Massachusetts mit My Side, die Band spielt am Montag im Aalhaus.

Das war Prune mit My Side von dem Album System. Die Band spielt am kommenden Montag, am 1.6. im Aalhaus in Hamburg. Und nun eine Band, die deutlich älter ist, Metric. Es gibt ein neues 10. Album, Romanticize the Dive. Und das ist natürlich die Band um die Frontfrau Emily Haynes. Und dieses Stück heißt Time is a Bomb. Und Emily Haynes sagt, dieses Stück behandelt das Spannungsfeld zwischen dem modernen Wellness-Boom und der ständigen Angst vor der eigenen Vergänglichkeit. Und I love to flirt with disaster. Time is a bomb that's ticking faster. Und Emily Haynes ist Jahrgang 1974. Also hat der Song durchaus eine Relevanz für sie. Und hier ist jetzt der Time is a bomb von dem Album Romanticize the Dive von Metric aus Kanada.

Romanticized the Dive heißt das neue Album von Metric, das war Time is a Bomb. Nun eine syrisch-armenisch-amerikanische Künstlerin Karin von einem neuen Album Physics Universal Love Language. Das ist ihre zweite Platte. Das Debütalbum The Qantas Series ist eine Weile her, das war 2019. Ihr bürgerlicher Name ist Karin Tatoyan. Und das Album ist eine persönliche Auseinandersetzung mit den Themen Existenz, Intimität und Zeit. Und sie sagt, Physics Universal Love Language handelt von den Kräften, die uns halten, neu ordnen und wieder zusammenfügen. Musikalisch ist es immer interessant eigentlich, mit Streichinstrumenten, mit Synthesizern und sie ist teilweise von armenischen und nahöstlichen Traditionen inspiriert. Wir hören jetzt Karin mit Further We Fall.

So, das war Karin mit Further We Fall und zum Schluss Alison Cotton von ihrem neuen fünften Album The God's Laugh. Das ist avantgardistische Folk-Song-Kunst aus Massachusetts. Wir hören jetzt Sprigs of Heather und das war der Nachtclub mit Paul Baskerville.

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1: Um 0 Uhr mit Wolfgang Berger. Der Iran hat Berichte westlicher Medien über eine Annäherung mit den USA dementiert. Eine Einigung auf ein neues Abkommen gebe es nicht. Aus der Nachrichtenredaktion Klaus Reginek.
2: Die Klarstellung kam von der iranischen Nachrichtenagentur Tasnim. Die steht den Revolutionsgarden im Iran nahe. Demnach seien die Berichte westlicher Medien falsch, dass ein Abkommen bereits abgeschlossen sei. Das US-Nachrichtenportal Axios hatte unter Berufung auf US-Beamte berichtet, die Waffenruhe werde verlängert und es sollten Gespräche über das iranische Atomprogramm aufgenommen werden. Tatsächlich aber gehen die USA inzwischen weiter gegen den iranischen Ölhandel vor. US-Finanzminister Bessent kündigte neue Sanktionen gegen 8 Tankschiffe und 15 Unternehmen an.
1: Israel hat zum ersten Mal seit mehreren Wochen wieder die libanesische Hauptstadt Beirut angegriffen. Das israelische Militär bestätigte die Luftschläge. Aus Kairo Nina Amin.
3: Bilder zeigen die zerstörte Häuserfassade eines Wohngebäudes am Stadtrand im Süden von Beirut. Das israelische Militär spricht von einem gezielten Angriff. Das Ziel, ein Kommandeur der libanesischen Hisbollah-Miliz. Weitere Einzelheiten, auch über mögliche Opfer, nannte das Militär zunächst nicht. Einwohner der libanesischen Hauptstadt berichteten von Drohnen, die seit dem Morgen über weiten Teilen Beiruts zu hören sind. Seit Beginn der Waffenruhe Mitte April hat Israels Armee nur noch selten Ziele in Beirut angegriffen, laut israelischen Medienberichten auf Wunsch der US-Regierung.
1: In Winterthur in der Schweiz hat ein Angreifer mehrere Passanten mit einem Messer angegriffen. Laut Polizei wurden 3 Menschen verletzt, einer von ihnen schwer. Die Behörden vermuten einen terroristischen Hintergrund. Den Beamten zufolge handelt es sich bei dem Angreifer um einen 31-jährigen Schweizer mit türkischen Wurzeln. Er sei in der Vergangenheit wegen islamistischer Propaganda aufgefallen. Die EU-Kommission hat eine Strafe in Höhe von 200 Millionen Euro gegen den chinesischen Online-Marktplatz Temu verhängt. Der Grund: illegale Produkte. Das Unternehmen habe die Risiken und Schäden für Verbraucher nicht ordnungsgemäß bewertet, teilte die Brüsseler Behörde mit. Temu kritisierte, die Entscheidung beziehe sich auf die Risikoabwägung von 2024 und spiegele nicht den aktuellen Stand wider. Das waren die Nachrichten. Und hier noch das Wetter in Deutschland. Überall trocken bei Tiefstwerten von 15 bis 4 Grad. Tagsüber im Südosten heiter, im Norden und Westen mehr Wolken. Später gebietsweise Schauer, teils auch kräftige Gewitter. Höchstwerte 20 Grad auf den Nordseeinseln bis 33 Grad am Oberrhein. Am Samstag zeitweise Wolken, in der Mitte und im Süden gebietsweise kräftige Schauer oder Gewitter, 18 bis 33 Grad. Am Sonntag im Nordosten häufiger trocken, ein paar Schauer und Gewitter bei 17 bis 29 Grad. Jetzt ist es 0:03 Uhr.
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0: 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Um 1 Uhr mit Wolfgang Berger. Der Iran hat Berichte westlicher Medien über eine Annäherung mit den USA dementiert. Eine Einigung auf ein neues Abkommen gebe es nicht. Aus der Nachrichtenredaktion Klaus Reginick.
1: Die Klarstellung kam von der iranischen Nachrichtenagentur Tasnim. Die steht den Revolutionsgarden im Iran nahe. Demnach seien die Berichte westlicher Medien falsch, dass ein Abkommen bereits abgeschlossen sei. Das US-Nachrichtenportal Axios hatte unter Berufung auf US-Beamte berichtet, die Waffenruhe werde verlängert und es sollten Gespräche über das iranische Atomprogramm aufgenommen werden. Tatsächlich aber gehen die USA inzwischen weiter gegen den iranischen Ölhandel vor. US-Finanzminister Bessent kündigte neue Sanktionen gegen 8 Tankschiffe und 15 Unternehmen an.
0: Israel hat die Zusammenarbeit mit UN-Generalsekretär Guterres aufgekündigt. Anlass sei die Entscheidung, Israel wegen Vorwürfen der sexualisierten Gewalt in Konfliktgebieten auf eine schwarze Liste zu setzen, schrieb der israelische UN-Botschafter Danon im Online-Dienst X. Deshalb werde Israel den Kontakt zum Büro des UN-Generalsekretärs bis zum Ablauf von dessen Amtszeit Ende des Jahres abbrechen. Die EU-Außenbeauftragte Kallas sieht die Europäische Union nicht als neutralen Vermittler im Ukraine-Krieg. Nach einem Treffen der EU-Außenminister in Zypern sagte sie, Neutralität sei unmöglich, denn die EU stehe an der Seite der Ukraine und verteidige zudem ihre eigenen Interessen. Mehrere EU-Staaten hatten gefordert, einen Chefunterhändler zu benennen, der Gespräche mit Russland führen könnte. Kallas lehnt das ab, ebenso die Bundesregierung. Im Prozess um einen geplanten Anschlag auf ein Taylor Swift-Konzert in Wien ist der Angeklagte zu 15 Jahren Gefängnis verurteilt worden. Das Konzert im August 2024 in Wien war kurzfristig abgesagt worden. Aus Wien Oliver Schosch.
2: Behran A. hatte diesen Anschlagsplan von Anfang an gestanden. Die Beweislage war erdrückend. Die Ermittler fanden Sprengstoffmaterialien, Bombenbauanleitungen und Chats mit IS-Mitgliedern. Behran A. wurde aber auch wegen Beihilfe an einem Mordversuch ein knappes halbes Jahr vor dem Taylor Swift-Konzert schuldig gesprochen. Diesen Tatvorwurf hatte er im Prozess bestritten. Es gab die Höchststrafe von 20 Jahren nur deshalb nicht, weil Behran A. ein Teilgeständnis abgelegt hatte und zuvor als unbescholten galt.
0: Das waren die Nachrichten. Das Wetter in Deutschland. Überall trocken bei Tiefstwerten von 15 bis 4 Grad. Tagsüber im Südosten heiter, im Norden und Westen mehr Wolken, später gebietsweise Schauer, teils auch kräftige Gewitter. Höchstwerte 20 Grad auf den Nordseeinseln bis 33 Grad am Oberrhein. Am Samstag zeitweise Wolken, in der Mitte und im Süden gebietsweise kräftige Schauer oder Gewitter, 18 bis 33 Grad. Am Sonntag im Nordosten häufiger trocken, ein paar Schauer und Gewitter bei 17 bis 29 Grad. Es ist 1:03 Uhr.
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0: 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Um 2 Uhr mit Wolfgang Berger. Der Iran hat Berichte westlicher Medien über eine Annäherung mit den USA dementiert. Eine Einigung auf ein neues Abkommen gäbe es nicht. Aus der Nachrichtenredaktion Klaus Reginek.
1: Die Klarstellung kam von der iranischen Nachrichtenagentur Tasnim. Die steht den Revolutionsgarden im Iran nahe. Demnach seien die Berichte westlicher Medien falsch, dass ein Abkommen bereits abgeschlossen sei. Das US-Nachrichtenportal Axios hatte unter Berufung auf US-Beamte berichtet, die Waffenruhe werde verlängert und es sollten Gespräche über das iranische Atomprogramm aufgenommen werden. Tatsächlich aber gehen die USA inzwischen weiter gegen den iranischen Ölhandel vor. US-Finanzminister Bessent kündigte neue Sanktionen gegen 8 Tankschiffe und 15 Unternehmen an.
0: Außenminister Wadephul will für einen nichtständigen Sitz Deutschlands im UN-Sicherheitsrat werben. Vor seiner Abreise nach New York hieß es, Deutschland wolle im wichtigsten multilateralen Gremium für Frieden und Sicherheit einen aktiven Beitrag leisten. Die Abstimmungen in der Generalversammlung der Vereinten Nationen finden am 3. Juni statt. In der Regionalgruppe Westeuropa und andere bewerben sich auch Österreich und Portugal. Im Prozess um einen geplanten Anschlag auf ein Taylor Swift-Konzert in Wien ist der Angeklagte zu 15 Jahren Haft verurteilt worden. Die Geschworenen sprachen den 21-Jährigen in allen Punkten für schuldig. Neben dem geplanten Anschlag ging es dabei auch um Beihilfe zu einem Mordversuch. Der Österreicher war nach einer Warnung von US-Geheimdiensten einen Tag vor dem geplanten Anschlag im August 2024 festgenommen worden. Babyspielzeug, Kleider, Elektronik. Auf Temu können Kunden alles Mögliche günstig kaufen. Mit Risiken, wie Testkäufe zeigen. Jetzt greift die EU durch und verhängte eine Strafe in Höhe von 200 Millionen Euro gegen den chinesischen Online-Marktplatz. Aus der Nachrichtenredaktion Peter Eichenberg.
2: Der Grund für die Strafe? Illegale Produkte. Das Unternehmen habe die Risiken und Schäden für Verbraucher nicht ordnungsgemäß bewertet, teilte die Brüsseler Behörde mit. Bei Testkäufen im vergangenen Jahr seien viele Produkte durchgefallen. Temu kritisierte, die Entscheidung spiegle nicht den aktuellen Stand wider. Die chinesische Handelskammer bei der EU warnte, eine so wörtlich übermäßige Durchsetzung von Regeln könne zu höheren Importkosten und Inflationsdruck in Europa führen.
0: Das waren die Nachrichten. Das Wetter in Deutschland. Überall trocken bei Tiefstwerten von 15 bis 4 Grad. Tagsüber im Südosten heiter, im Norden und Westen mehr Wolken. Später gebietsweise Schauer, teils auch kräftige Gewitter. Höchstwerte 20 Grad auf den Nordseeinseln bis 33 Grad am Oberrhein. Am Samstag zeitweise Wolken in der Mitte und im Süden, gebietsweise kräftige Schauer oder Gewitter 18 bis 33 Grad. Am Sonntag im Nordosten häufiger trocken, ein paar Schauer und